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ist Leo. Ich bin 12 Jahre alt und ich wünsche mir das Lied A-Platte von Bruno Mars und Rose. Ich grüße ebenfalls meine Mutter, meine Klassenkameraden und meine Schwester.

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hier ist Leo. Ich bin 12 Jahre alt und ich wünsche mir das Lied A-Paste von Bruno Mars und Rose. Ich grüße ebenfalls meine Mutter, meine Klassenkameraden und meine Schwester. 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

Hier ist Leo, ich bin 12 Jahre alt und ich wünsche mir das Lied A-Paste von Bruno Mars und Rose. Ich grüße ebenfalls meine Mutter, meine Klassenkameraden und meine Schwester.

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hier ist Leo. Ich bin 12 Jahre alt und ich wünsche mir das Lied A-Paste von Bruno Mars und Rose. Ich grüße ebenfalls meine Mutter, meine Klassenkameraden und meine Schwester.

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1: Guten Morgen. Kommt, wir strecken uns mal ein bisschen. Streckt mal euren linken Arm.
2: Ja.
1: Sehr gut. Und jetzt euren rechten. Super. Und jetzt streckt mal euren achten Arm. Ja, genau, der haarige, der lange da unten rechts. Super. Und jetzt wackelt mal mit euren Greifzangen. Hä, warum seid ihr verwirrt? Das Mausradio, das ist für alle da, auch für Spinnen. Wir stellen euch nämlich gleich eine ganz besondere Spinne vor. Und ich finde, wenn wir schon über die reden, dann darf die sich hier auch kurz mal mitstrecken, oder?

6.02 Uhr, ihr hört die Maus am Morgen, hier mit mir Max. Und heute ist der 18. September. Das ist der Tag der ersten Liebe. Oh, an dem soll man sich erinnern, an seine allererste Liebe, an das Kribbeln im Bauch, die Aufregung, dieses schöne, warme Gefühl, als man das erste Mal Händchen gehalten hat. Ich muss gar nicht weinen. Ihr weint doch selber immer dreimal mehr wie du.

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1: Ziemlich stark.
0: Zerbrechen Waffeln aus Versehen.
1: Tja,
0: Monster sein ist hart. Ein Monster hat mir mal verraten, wenn es sich im Spiegel sieht, erschreckt es manchmal vor sich selbst.

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1: Ja, ja. Keine Angst vor Monstern von Eule hier bei der Maus am Morgen. Leute, was gibt's denn gleich zum Frühstück bei euch? Was auch immer das ist, ich wette, ihr kommt da ganz einfach ran. Wahrscheinlich müsst ihr einfach den Kühlschrank aufmachen oder euch an den Tisch setzen und dann, schwupps, Frühstück. Bei der Gliederspinne ist das alles aber viel komplizierter. Bis die mal ihr Frühstück frisst, muss ganz schön viel passieren. Mausreporterin Vivi, stellt euch diese ganz besondere Spinne mal vor.
2: Die Lipestide, auch Gliederspinnen genannt, das ist vielleicht ein bisschen einfacher auszusprechen, die fangen sich ihr Essen auf eine ganz spezielle Art und Weise. So eine Spinne gräbt sich aber erst einmal ein Loch in den Boden in der Form von einer Röhre. Das ist sozusagen ihr Zuhause, damit niemand in das Rohr reinfällt und vor allem, damit sie auch keiner darin entdeckt, packt sie auf die Röhre einen Deckel, den man wie mit einem Scharnier auf- und zumachen kann. Der Deckel besteht aus gesponnenen Fäden und wird anschließend schön dekoriert. Okay, dekoriert ist vielleicht ein bisschen übertrieben. Also eigentlich schmeißt die Spinne nur alles Mögliche auf diesen Deckel drauf, was sie gerade so finden kann, damit der nämlich möglichst so aussieht wie der Rest der Umgebung. Jetzt krabbelt die Spinne wieder in die Röhre rein und hat damit ein perfektes Versteck. Und? Könnt ihr die Spinne sehen? Okay. Wir sind hier im Radio, da kann man eh nichts sehen. Aber wenn ihr vor dieser Röhre stehen würdet, dann wäre das ganz schön schwer, die zu entdecken. Allein ihr Haus ist also schon ziemlich besonders. Um ihre Beute fürs Essen zu schnappen, hat sich die Gliederspinne jetzt aber etwas überlegt, was auch in einen Actionfilm passen könnte. Hierfür legt die Spinne Stolperfäden aus. Das Ende von jedem Faden spannt sie in ihre Höhle. Wenn jetzt also ein Insekt in diese Fäden reinläuft, spürt die Spinne das am anderen Ende des Fadens. Sie schmeißt die Klappe ihrer Röhre auf und schießt heraus aus ihrem Versteck auf die Beute. Ja, für das Insekt endet das zwar nicht so gut, aber für uns Menschen ist diese Gliederspinne nicht gefährlich. Außerdem lebt sie nur in Asien.
3: Aha.
2: Ja, ganz schön viel Aufwand für so einen kleinen Snack, würde ich meinen. Also Hut ab, Gliederspinne. Aber ich persönlich, ich gehe dann doch lieber in den Supermarkt, anstatt mich irgendwo in den Boden einzubuddeln.
1: Fühle ich, Vivi. Aber jetzt wissen wir, falls euer Kühlschrank gleich leer ist und ihr Hunger habt, buddelt einfach ein Loch im Wohnzimmer, stellt ein paar Netzfallen auf und dann guten Appetit. Ihr geht.

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1: Mausmusikfans, aufgepasst. Jetzt kommt Musik zum durch die Wohnung flitzen. Bandfrei für Bang Bang von Felix Jehn zusammen mit Leonie.

6.13 Uhr, ihr hört die Maus am Morgen, das war Felix Jehn und Leonie mit Bang Bang. Leute, habt ihr schon Zähne geputzt? Putzt ihr gerne eure Zähne? Falls nicht, check ich. Aber es kann sein, dass ihr gleich beim Zähneputzen aus Versehen einen Song erfindet. So ist das nämlich dem Sänger von der Band Coldplay passiert. Der war in einem Waschbecken und hat angefangen, da drauf rumzuklopfen, wie auf einem Schlagzeug. Und dann hat er gemerkt, klingt voll gut. Lass daraus mal einen Song machen. Und das ist das Lied, das daraus geworden ist. Ein Song, den könnt ihr gleich auf eurem Waschbecken nachtrommeln, weil darauf ist er ja entstanden. Hier ist Higher Power von Coldplay. Trommel!

0: Coldplay, Higher Power, ein Song, um auf Waschbecken rumzutrommeln. Hier um kurz nach 6:15.
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0: Was ist so das höchste Gebäude, auf dem ihr jemals gestanden habt? Oh, ich wette, es gibt ein Gebäude, das ist noch viel, viel höher als das, vor dem ihr gestanden habt. Viel höher, viel, viel höher, am allerhöchsten. Nico hat einen neuen Mausrekord für euch.
2: Was ist das höchste Gebäude der Welt?
3: Das höchste Gebäude der Welt ist im Moment der Burj Khalifa in der Stadt Dubai in den Vereinigten Arabischen Emiraten. Khalifa hieß der ehemalige Präsident des Landes und Burj heißt einfach Turm.
2: Und wie hoch ist dieser Burj?
3: Unfassbare 828 Meter hoch. Der Eiffelturm in Paris würde da 2,5 Mal reinpassen. Etwa 80 Einfamilienhäuser könnte man aufeinander stapeln oder 200 Giraffen. Das machen wir aber lieber nicht mit den Giraffen. Ganz schön wackelig das Ganze. Aber jetzt mal ganz im Ernst. Bei starkem Wind biegt sich der Burj Khalifa ganz oben leicht hin und her. So kann der Turm nämlich dem Wind besser standhalten.
2: Wie kommt man da hoch?
3: Es gibt 163 Stockwerke und 57 ultraschnelle Aufzüge. Bis zur obersten Aussichtsplattform im 148. Stock brauchen Sie nur 2 Minuten. Die Aufzüge sind so schnell, wie die schnellsten Menschen der Welt rennen können.
2: Wow, und was machen die Leute in diesem Turm?
3: Die Aussichtsplattformen sind für die Touristen, die die krasse Aussicht über die Stadt Dubai genießen wollen. Ansonsten gibt es vor allem sehr viele Büros und Wohnungen im Burj Khalifa. Die Wohnungen sind allerdings sehr teuer und nur die wenigsten Leute können oder wollen sie sich leisten.
0: Boah, das klingt schon geil. Ich würde so gerne mal 200 Giraffen gestapelt sehen. Übrigens, noch ist der Burj Khalifa der höchste Turm der Welt. In Jeddah in Saudi-Arabien wird aber gerade ein noch größerer Turm gebaut. Der soll in 2 Jahren fertig sein und wäre dann der erste Turm, der höher ist als 1 Kilometer. 1 Kilometer? Wie viel ist das in Giraffen? Hier ist Dota, der Mittelpunkt der Welt.

Das ist der Mittelpunkt der Welt von Dota um 6.22 Uhr hier beim Mausmorgen. Kennt ihr auch solche Lieder? Wenn ihr die hört, kriegt ihr sofort ein Flashback, eine Erinnerung und wisst genau, wo ihr wart, als ihr dieses Lied gehört habt. Für mich ist dieses Lied hier so eins, Dua Lipa Dance the Night. Sobald das anfängt, katapultiert es mich zurück in eine andere Zeit. Ich weiß noch genau, wo ich war, als ich das Lied zum ersten Mal gehört habe. An einem meiner absoluten Lieblingsorte, meine Heimat, mein Wohlfühlort. YouTube auf meinem Laptop. Dua Lipa Dance the Night. Ganz viel Spaß!

Dance the Night, Dua Lipa, hier bei der Maus am Morgen. Habt ihr mal bei einem Nachbarn auf die Katze aufgepasst? Oder habt ihr einer Oma bei der Gartenarbeit geholfen? Oder vielleicht habt ihr auch schon mal einem Bankräuber mit euren mutierten Spinnenkräften zur Strecke gebracht? Ja, es kann sein, dass auch Spider-Man zuhört, wer weiß. Helfen ist auf jeden Fall eine gute Sache. Und viele Leute wollen gerne viel mehr helfen, wissen aber gar nicht so richtig, wie und wem und wo. Eine Schülerin in den USA hat sich da was überlegt, womit es einfacher ist, anderen Leuten zu helfen. Und was das ist, das hört ihr gleich um 6:30 in den Maus-Nachrichten.

0: Elizabeth Taylor von Taylor Swift. Taylor singt über Taylor. Leute, es ist 6.30 Uhr. Ihr wisst, was das bedeutet.
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0: Habt ihr schon mal jemandem geholfen? Bei den Hausaufgaben oder bei einem Kuchenverkauf? Oder vielleicht habt ihr ja schon mal Klamotten von euch gespendet? Wenn ihr irgend sowas schon mal gemacht habt, dann kann man sagen, dass ihr ehrenamtlich tätig wart. Ehrenamt, das ist, wenn man anderen hilft, ohne dafür Geld zu verlangen. Aber es ist manchmal gar nicht so einfach herauszufinden, wer gerade Unterstützung braucht. Jana aus dem Mausnachrichtenteam, so ging es auch einer Schülerin aus Amerika, oder?
2: Genau, Claire aus Texas in den USA, die hatte in einem Schulprojekt eine Umfrage gemacht, wo überall Hilfe in ihrer Stadt gebraucht wird. So ist sie übrigens zu ihrem ehrenamtlichen Job in einem Altenheim gekommen, der ihr total viel Spaß gemacht hat. Sie hat da älteren Menschen geholfen, die zum Beispiel nicht gut mit ihrem Smartphone zurechtkamen. Ihr Vorteil war, sie wusste jetzt, wo sie sich überall einbringen kann. Aber nicht jeder kann so ein Schulprojekt machen. Deshalb hat Claire noch in ihrem letzten Schuljahr angefangen, eine App zu entwickeln. Da können sich alle Kinder und Jugendlichen registrieren, die helfen wollen, und alle die, die Hilfe suchen. Sie werden dann gematcht und schon kann es losgehen. Claire hofft, dass die Helfer dabei auch neue Menschen kennenlernen, vielleicht ein neues Hobby finden oder sogar eine Idee für ihren späteren Beruf kriegen. Für ihre Erfindung bekam sie später sogar einen Preis.
0: Claire hat also einen einfachen Weg gefunden, Menschen zusammenbringen, die helfen wollen und Hilfe suchen. Wie Batman. Superheld ist eigentlich auch ein Ehrenamt. Danke, Jana.
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0: Ach Leute, wisst ihr, heute wird's so ein Wetter, da wird in ein paar Wochen niemand mehr drüber reden. Es ist nicht heiß, es ist nicht kalt, es regnet nicht, kein Gewitter, es schneit nicht, kein Tornado. Es ist einfach nichts super Interessantes los. Das heißt, heißt aber nicht, dass es ein schlechtes Wetter heute wird. Nee, es heißt nur, das Wetter, das drängt sich nicht auf, das macht sich nicht wichtig, es hält sich bedeckt, im wahrsten Sinne des Wortes, denn es wird ganz schön wolkig, überall in Nordrhein-Westfalen. Überall werden es voraussichtlich Höchsttemperaturen von so um die 20 Grad, also mildes, unspektakuläres, aber warmes Wetter. Nicht mehr, nicht weniger.
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0: Und wir starten in den Tag mit Fahrradfahren von Käthe.

0: Leute, wie geht's euch gerade so am Morgen? Habt ihr manchmal so Tage, da steht ihr auf, schaut in den Spiegel und denkt, oh yeah, ich bin es, ich bin cool, ich bin lustig, ich bin schön, ich bin ein absoluter Baba-Champion, die Welt, sie gehört mir, das ist er, mein Tag, heute kann ich alles schaffen, yeah. Ihr Musikwunsch hier, der passt genau in diese Stimmung.
1: Hallo, ich bin Raisa, bin 6 Jahre alt und ich wünsche mir das Lied Karamell von der Schule Magischen Tiere und ich grüße alle im Mausstudio und alle auf der Welt.
0: Oh ja, yeah, Raisa, das ist wirklich das perfekte Lied, um sich cool zu fühlen. Selbst wenn ihr gerade nicht in der Stimmung seid, sucht euch mal einen Spiegel, schaut da rein und fühlt euch für die nächsten 3 Minuten einfach mal wie der coolste Mensch der Welt. Einfach mal die Helene aus der Schule der Magischen Tiere. Yeah!
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0: Karamell aus Die Schule der magischen Tiere. Wie viel Aura kann man eigentlich haben? Macht weiter so, Leute, ihr seid Stars, oh mein Gott.
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0: Um 6.41 Uhr. 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Und jetzt verkünde ich mit Stolz, wer von euch diese Woche die Maus-Kopfhörer gewonnen hat. Es sind Florentina aus Bad Sessendorf, Rita aus Köln und Doreen, absolute Champions.

0: 6.47 Uhr, ihr hört die Maus am Morgen. Und ey, habt ihr es mitbekommen? Jürgen Klopp, der neue Fußball-Bundestrainer der deutschen Nationalmannschaft der Herren, hat gestern präsentiert, welche Spieler in den nächsten 4 Deutschlandspielen im Kader mit dabei sein werden.
1: Wir haben nicht geguckt, was wir nicht haben, sondern wir haben geguckt, was haben wir.
0: Das hat er gestern auf einer Pressekonferenz gesagt. Und das ist ja super spannend, weil viele Leute haben sich gefragt, was wird er machen? Welche Spieler, die bei der WM mitgespielt haben, sind noch dabei? Welche nicht mehr? Wer ist vielleicht ganz neu dabei? Ja, und ich kann es euch hier und jetzt sagen, vielleicht werdet ihr enttäuscht sein, aber ich, Max Plate, bin nicht dabei. Ja, mich hat der Trainer leider nicht nominiert, er hat mich nicht mal angerufen, okay, Botschaft angekommen. Ja gut, aber ich habe auch seit 1000 Jahren kein Fußball mehr gespielt, so ist es ja nicht. Ein paar alte Gesichter sind aber mit dabei, Joshua Kimmich, Nico Schlotterbeck, Wirtz und Musiala. Aber Jürgen Klopp hat auch ganz viele neue Leute mit in den Kader gepackt, von denen ihr vielleicht noch nicht so viel gehört habt. Riedel Baku von RB Leipzig, Said Elmala vom FC Köln und sogar einen vom SV Elversberg ist mit dabei, Felix Keitel. Also Kloppo hat auf ganz viele neue Talente gesetzt. Insgesamt 44 Spieler hat er aufgestellt. Mann, 44, da wäre ja wohl Platz noch für einen Max gewesen. Na gut, ich hätte so einen tollen Torjubel.

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1: Good for you von Olivia Rodrigo, hier um 7:09.
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1: Leute, habt ihr manchmal den großen Traum, eines Tages, nur eines Tages einmal eine Windmühle zu sein? Nein? Okay, ihr könnt trotzdem jetzt eine werden, denn es ist Zeit für ein bisschen Bewegung. Maus Move!
3: Hallo, ich bin Moritz. Ich bin 9 Jahre alt. Mein Hobby ist Rugby. Beim Rugby macht man die Mühle und dabei macht man die Hände über dem Kopf. Dann macht man einen nach vorne und einen nach hinten und dann macht man wieder unten und dann wiederholt sich das ganz immer. Wie so eine Windmühle.
1: Okay, Moment. Hände über den Kopf und dann eine Hand nach vorne und einen Arm nach hinten unten drehen und dann wieder hoch. Das ist irgendwie voll schwer. Ich check's nicht ganz.
3: Wir haben es eigentlich immer gemacht, fast. Und dann richtig oft halt so 30 Sekunden, fast eine Minute oder so. Und dann dachte ich erst, Nee, nach vorne? Nee. Und dann habe ich irgendwann gekriegt und dann kann ich es jetzt.
1: Okay, ja, ich glaube, jetzt verstehe ich's. Ich probiere das mal aus. Ihr könnt auch sehr gerne mitmachen, wenn ihr Bock habt. Also nochmal ganz langsam. Macht beide Arme hoch und dann einen nach hinten und einen nach vorne langsam drehen lassen, ja? Jetzt habe ich es wirklich wie eine Windmühle. Nochmal beide Arme hoch. Einer fällt nach hinten, einer nach vorne und wieder nach oben. Okay, ja, das tut meinen Schultern tatsächlich gut, denen gefällt es. Aber die knacksen auch ein bisschen. Naja, ich bin echt viel vom Computer. Aber es ist auch nicht ganz einfach. Ich krieg das nicht ganz hin, also so richtig schnell kriege ich es nicht hin, aber muss auch nicht sein. Wir können jetzt einfach mal zusammen Moritz' Bewegung entspannt nachmachen. Macht mal die Windmühle während diesem Lied.

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1: Liebe Lords, liebe Ladies, wenn ein König sagt, ich muss dabei sein, ja, dann muss es wichtig sein, oder? In Dänemark wird heute eine Anlage eröffnet. Und diese Anlage, die ist so wichtig, dass sogar der dänische König bei der Eröffnung dabei sein wird. Ja, was das für eine Anlage ist und warum die so eine königliche, royale Wichtigkeit hat, das erzählt euch gleich Jana in den Mausnachrichten.

0: Seit vielen Jahren versuchen wir ja, weniger CO2 in die Luft zu pusten. Also dieses Kohlenstoffdioxid, das Gas, das schädlich für das Klima ist. Und vielleicht achtet ihr ja auch auf ein paar Sachen und fahrt mit dem Fahrrad zur Schule anstatt mit dem Auto. Aber vor allem in Fabriken entsteht trotzdem eine Menge CO2. Und deshalb haben Ingenieure in der EU an einer neuen Technologie getüftelt. Und die wird heute feierlich eingeweiht. Sogar royal eingeweiht. Jana von den Mausnachrichten, wo denn?
1: In einem dänischen Hafen, da steht dann sogar der dänische König am Kai, um das Ganze zu eröffnen. So wichtig ist das. Es geht nämlich um eine Technologie, die mithelfen soll, dass sich unsere Erde nicht mehr so schnell erwärmt.
0: Okay, was ist das denn? Wie soll das denn gehen?
1: Das Gas Kohlenstoffdioxid, also CO2, entsteht in vielen Fabriken und das lässt sich nicht immer vermeiden. Deshalb ist die Idee, dass CO2 abgefangen und eingespeichert wird, bevor es in die Luft gelangt. Und dafür wird das Gas flüssig gemacht, in Tankwagen gefüllt und zum Hafen gebracht. Von dort transportieren Schiffe es wieder weiter in die Nordsee.
0: Okay, aber die Schiffe, die kippen jetzt hoffentlich nicht das Zeug einfach so ins Meer, oder?
1: Auf gar keinen Fall.
0: Gut.
1: Mit langen Schläuchen wird es in den Meeresboden gepumpt, fast 2 Kilometer tief. Und zwar an einer Stelle, wo vorher mit einer Bohrinsel Erdöl aus dem Meeresboden geholt wurde. Da unten ist jetzt Platz für das CO2.
0: Okay, und es kann jetzt nicht einfach wieder an die Meeresoberfläche hochblubbern oder so. Also ich kann mir das nicht ganz vorstellen.
1: Das ist untersucht und mehrere Jahre getestet worden. Das CO2 soll für immer da unten unter dem Meeresgrund bleiben. In Zukunft sollen es Millionen von Tonnen sein, die jedes Jahr unter das Meer gepumpt werden. Politiker in der EU sagen, dass solche Speicher in Zukunft ganz wichtig sind für den Klimaschutz. Deshalb werden auch mehr davon geplant. Kritiker meinen aber, dass auch Millionen Tonnen noch viel zu wenig sind.
0: Das ist also so ein CO2-Gefängnis unter Wasser, kann man eigentlich sagen. Und deshalb soll weiter CO2 vermieden werden, wo es geht. Aber ein Teil von dem, was trotzdem entsteht, wird jetzt aufgefangen und tiefer unter der Erde gespeichert. Danke, Jana.
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0: Leute, es wird Zeit für das Wetter und ich finde, heute ist voll das Zwiebellook-Wetter. Wisst ihr, was Zwiebellook ist? Das heißt, dass euer Outfit sollte ganz viele verschiedene Schichten haben, wie so eine Zwiebel. Das heißt, ihr habt erstmal eine Jacke an, dann ein Pulli, dann ein T-Shirt, alles drei wird heute irgendwann mal gezeigt, präsentiert. Und irgendwann wird es dann aber zu warm für die Jacke, dann zieht ihr die aus, dann wird es zu warm für den Pulli, dann habt ihr nur noch ein T-Shirt an, dann wird es aber schnell wieder zu kalt für nur ein T-Shirt, dann zieht ihr wieder den Pulli an und dann geht das immer so hin und her, Schale an, Schale aus. Zwiebellook halt. Überall in Nordrhein-Westfalen wird es so um die 20 Grad, überall wird es leicht bewölkt sein, aber die Sonne scheint auch immer wieder raus, also sucht euch ein gutes Zwiebellook raus, ein Shirt, das ihr mögt, ein Pulli, eine Übergangsjacke, ein Outfit, das so schön ist, dass man fast heulen könnte. Zwiebellook halt.
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1: Leute, was wollt ihr heute anziehen? Habt ihr euch schon ein Outfit überlegt? Komplett was Neues oder das gleiche wie gestern oder das gleiche wie vorvorgestern oder das gleiche wie vorvorvorvorgestern? Langsam wird's stinkig, aber hey, ist euer Ding. Was auch immer ihr anziehen wollt, legt's euch schon mal bereit, zieht aber noch nichts davon an, noch gar nichts. Das ist nämlich gleich erst eure Aufgabe. Gleich kommt nämlich die Anzieh-Challenge, gleich nach diesem Lied. Lieblingsgang von Giraffenaffen. Und jetzt mache ich mein Mikrofon auch aus, sodass ihr mich nicht mehr hört, wenn das Lied gestartet hat.

Die Lieblingsgang, Giraffenaffen, 7.08 Uhr, also kurz nach 7. Und Leute, wisst ihr, was das bedeutet? Es ist Zeit für die Anzieh-Challenge. Und wisst ihr, was mir aufgefallen ist? Nicht nur die Anzieh-Challenge ist eine Challenge hier bei der Maus am Morgen. Nee, Anzieh-Challenge zu sagen, ist ja auch schon voll die Challenge. Probiert das mal ganz schnell hintereinander. Anzieh-Challenge, Anzieh-Challenge, Anzieh-Challenge, Anzieh-Challenge, Anzieh-Challenge. Naja, zum Glück geht's darum jetzt ja hier nicht, sondern ihr habt jetzt ein Lied. Zeit, euch anzuziehen. Sobald das Lied fertig ist, müsst ihr alle eure Klamotten anhaben und wenn ihr das geschafft habt, dann habt ihr die Challenge gewonnen. Okay, also zieht euch so schnell an, ihr könnt. Hier ist jetzt der Anzieh-Song, das ist Blackpink mit Jump. Das heißt, wenn ihr jetzt ein bisschen schwerer haben wollt, dann jumpt auch ein bisschen, während ihr versucht, euch anzuziehen. Jumpen heißt ja hüpfen. Und Leute, damit geht es los. In 3, 2, 3, 2, 1, anziehen!

0: Und Leute, nur noch 37 Sekunden. Das heißt, in gleich müsst ihr komplett angezogen sein. In 30 Sekunden jetzt. Und ihr habt noch 20 Sekunden Zeit. Der Song baut sich auf. Ganz schnell machen jetzt. Ganz schnell. Sechs, fünf, vier, drei, zwei, eins. Seid ihr alle angezogen? Ja, ihr habt's geschafft. Ihr seid die jumpenden Champions der Anzieh-Challenge. Jumpenden Champions der Anzieh-Challenge. Versucht das mal dreimal hintereinander zu sagen. Hoi, hoi, hoi.
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0: Schla, schla, schla, schla, schla, schla. Leute, genau so würde meine Schrift klingen, wenn sie sprechen könnte. Ich habe nämlich eine super krakelige Schrift, die voll schwer ist zu lesen. Wem von euch geht's auch so? Wer von euch hat auch nicht so eine schöne Schrift?
2: Das Problem ist, dass manche nicht so ordentlich und schön schreiben.
0: Ich kenne das noch aus meiner Schulzeit. Ich habe da wunderschöne Gedichte geschrieben, die über Liebe gehen und über Herzschmerz. Und dann wollte die jemand lesen und dann stand da nur... Ja, und was könnt ihr machen, wenn ihr eine Sauklaue habt? Hier ein paar Lifehacks.
2: Zum Beispiel, manchmal erkennen die Lehrer ja nicht unsere Schriften und dann würde ich immer raten, in Druckschrift zu schreiben, weil dann erkennt man das besser.
3: Aber die Lehrer sagen ja immer, bitte in Schreibschrift. Man sollte sich konzentrieren und einfach langsamer schreiben.
4: Man redet immer, man guckt zu den anderen, aber wenn man nicht redet und zu den anderen nicht guckt, dann kann man erkennen, dass man schön schreibt.
5: Und immer ruhig schreiben.
4: Bei der Füller braucht man Tintepatrone, meistens in jedem Etui 5. Und man muss 3 Stifte haben und das Stift muss sehr angespitzt sein.
2: Einmal, wo ich noch in der OGS war, war das so, wir sind zu den Hausaufgaben gegangen und dann habe ich langsam und ordentlich geschrieben und dann war ich als erstes fertig.
0: Gute Tipps. Ich habe auch noch einen Tipp für euch. Gebt dem Stift einfach die Schuld. Der ist zu dick, der ist zu dünn. Seid einfach voll die Diva und sagt, mit sowas kann ich nicht arbeiten. Problem gelöst.

0: Yeah, mein Herz schreit Yeah von Esther Graf hier um kurz nach 7:15 im Mausradio. Das war ein sehr schönes Liebeslied. Heute am 18. September, das passt auch gut. Heute ist nämlich der Tag der ersten Liebe. Der Tag, an dem ihr alle über eure erste Liebe nachdenken könnt. Ich weiß ja noch genau, als ich meine erste große Liebe das erste Mal gesehen habe, da wusste ich, wir werden für immer zusammen sein. Ich und Cola.
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0: Wir haben eine neue Mausklasse und die hat Musikwünsche.
2: Ich bin Gabriel.
3: Ich bin Finn.
4: Ich bin Isabel.
5: Ich bin Jan.
6: Ich bin Fritz.
7: Ich bin Lukas.
8: Und hallo, ich bin Tihan.
9: Wir wünschen
10: uns das Lied Frag doch mal die Maus
11: von dem Sänger
12: Mark Forster.
13: Ich grüße meine Familie und Ilia.
14: Ich grüße meine Eltern und Kian.
15: Ich grüße meine Eltern und meine Oma.
16: Ich grüße meine Eltern und meine Freunde.
17: Ich grüße meine Familie und Lorenzo.
18: Ich grüße meine Familie und meinen Freund Jan.
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1: Marc Forster, ich frag die Maus. Das war ein Musikwunsch von den Schülerinnen und Schülern von unserer Mausklasse. Oh Mann, Leute, ihr seid so mausig. Ihr seid die Mausklasse und habt euch ein Mauslied gewünscht. Oh, Maus gezeichnet.
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1: Die Mausklasse, die ist diese Woche die Klasse 5C des St. Anna-Gymnasiums in Wuppertal. Und St. Anna, das ist eine katholische Heilige. Und weil die Schule so katholisch geprägt ist, haben die Kinder der Mausklasse sich auch mal mit anderen Weltreligionen beschäftigt. Und dazu haben sie sich ein Rätsel überlegt. Hört jetzt mal ganz, ganz genau zu.
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3: Hallo, wir sind
4: Jonne, Fabian, Finn,
5: Liana, Ilia, Anastasia,
6: Hubertus und ich bin Merle.
3: Bei uns geht es um Weltreligion. Welche sind wir?
7: Ich bin die zweitgrößte Weltreligion.
8: Mich gibt es in 100 Ländern der Welt.
9: Für mich ist die Stadt Mekka wichtig.
10: Meine Gläubigen sollten einmal im Leben nach Mekka reisen.
3: Der Name der wichtigsten Person fängt mit M an.
11: Bei mir gibt es nur einen Gott.
12: Sein Name fängt mit A an.
3: Bei mir gibt es ein heiliges Buch, das mit K anfängt.
13: In dem Buch gibt es 114 Kapitel.
14: Bei mir wird oft 5-mal am Tag gebetet.
15: Wir ernähren uns halal.
16: Einmal im Jahr fasten wir einen Monat lang.
3: Am Ende machen wir ein großes Fest.
17: Wer bin ich?
1: Habt ihr es erkannt? Habt ihr die Religion erkannt? Denkt gerne noch mal ein bisschen nach. Gleich gibt's die Auflösung. Gleich nach Tyler und Sarah Larson. Und She Did It Again. Hier um 7.21 Uhr. Beim Mausmorgen.

0: She Did It Again von Tyler und Sarah Larson. Hier am Mausradio um 7.24 Uhr. She Did It Again, das heißt, sie hat es mal wieder gemacht und auch die Mausklasse hat es mal wieder gemacht. Die haben sich gerade ein Rätsel für euch ausgedacht und euch ein Rätsel vorgetragen. Da wurden Weltreligionen beschrieben und ihr hattet jetzt ein Lied lang Zeit, darüber nachzudenken. Und jetzt ist es soweit. Jetzt kommt die Auflösung.
1: Die Auflösung ist...
0: Der Islam ist die Antwort, natürlich, das ist die zweitgrößte Religion der Welt. Und Leute, wenn ihr euch jetzt gedacht habt, ajo, war voll einfach, klar, dann habe ich jetzt was für euch. 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
1: Leute, es ist ganz kurz vor 7:30. Das war One Republic mit einem Liebeslied. Passt ja auch ganz toll zum heutigen Tag, denn heute ist Tag der ersten Liebe. Aber das ist nicht die einzige Nachricht. Mm-mm.
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1: Ja, also, wie sage ich das jetzt am besten? Kacke. Kacke ist voll nützlich. Ein Kackhaufen kann Forscherinnen und Forschern nämlich viel verraten, sogar wenn er 66 Millionen Jahre alt ist. Ja, ihr hört richtig. Hier geht's jetzt um 66 Millionen Jahre alte Kacke. Jana vom Maus-Nachrichtenteam, du hast eine Botschaft aus versteinertem Dinosaurierkot mitgebracht. Was steckt da drin?
2: Eine Feder. Und zwar die besterhaltene, die je aus dieser Zeit gefunden wurde. Sie steckte in versteinerter Dino-Kacke in Montana in den USA. Forscher fanden darin außerdem noch die Fischschuppen und Beinknochen vom gleichen urzeitlichen Tauchvogel. Vermutlich hatte ein Dinosaurier diesen Wasservogel gefressen. Besonders spannend sind aber seine Federn. Sie haben wohl noch nicht ganz so fluffig ausgesehen wie die heutiger Wasservögel. Und hat deshalb vermutlich, haben die auch nicht so warm gehalten. Das gibt den Forschern Hinweise darauf, warum manche Vogelarten zusammen mit den Dinosauriern ausgestorben sind und andere das große Artensterben überlebt haben. Nachdem vor 66 Millionen Jahren höchstwahrscheinlich ein Asteroid auf der Erde eingeschlagen ist, wurde es nämlich sehr kalt. Und vermutlich haben nur die Vogelarten überlebt, die richtig warme Federn hatten.
1: Dann könnte ein uralter Dinohaufen tatsächlich helfen, ein großes Rätsel der Erdgeschichte zu lösen. Danke, Jana. Ach du Kacke.
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1: Ja, in Bielefeld, in Dortmund, in Siegen, in Wuppertal werden es voraussichtlich Höchsttemperaturen von 19 Grad. In Münster, Duisburg, Essen, Düsseldorf, Aachen Temperaturen so um die 20 Grad. Und in Köln und Bonn können sogar 21 Grad werden. Nirgendwo wird es regnen, kein Gewitter wird es geben, keine Hitze. Erwartet also gediegenes Wetter, das nicht der Rede wert sein wird. Und deswegen hören wir jetzt auch auf, darüber zu reden.
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0: 7.34 Uhr hier im Mausradio. Freut ihr euch schon auf eure Freunde gleich in der Schule? Mögt ihr eure Freunde auch so gerne wie ich? Klar, sonst wären sie auch nicht eure Freunde. Ich mag meine Freunde so gerne. Ich will manchmal einfach nur rausbrüllen, wie gerne ich die mag. Und ich glaube, Senta fühlt das. Beste Freunde für immer, das ist Senta. Die spielen wir ganz oft hier im Mausradio. Und bei Senta geht's richtig ab. Heute erscheint nämlich ihr neues Album. Glückskeksgefühle heißt es. 11 Songs gibt's da zum Mitsingen, zum Tanzen, zum Lachen und Mitfühlen. Und ich finde, das sagt eigentlich schon fast alles. Aber Senta erklärt's nochmal besser, um was es in ihrem Album geht.
1: In Glückskeksgefühle geht's darum, dass alle Gefühle richtig sind. Und dass wir so viele Glückskeksgefühle haben. Und manchmal können wir die auch gar nicht verstehen oder wir können die auch nicht erklären und ich glaube, das muss man auch nicht immer. Man will sie einfach erleben.
0: Und dann erleben wir das jetzt mal zusammen. Wir hören jetzt einen neuen Song aus dem Album, das heute rauskommt. Es ist also Weltpremiere, das erste Mal in der Maus am Morgen. Und wie sich das so anfühlt, erfahren wir jetzt. Hier ist Glückskeksgefühle von Senta.

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1: Noch ein Liebeslied hier am Tag der ersten Liebe. Es ist 7.41 Uhr. Ihr hört die Maus am Morgen. Der allerbeste Start in den Tag. Was geht ab? Habt ihr schon gefrühstückt? Und wenn nicht, wird's Zeit. Und wenn doch, wird's Zeit fürs zweite Frühstück. Oder wenigstens ein Snack. Snacks. Ihr habt auch Glück, ihr kommt ziemlich leicht an Snacks. Wahrscheinlich müsst ihr nur ganz lieb eure Eltern angucken und bitte, bitte sagen. Die Gliederspinne dagegen, die kann das nicht machen. Die hat's voll schwer, an Essen zu kommen. Mausreporterin Vivi erzählt euch wieso.
2: Die Lipestide, auch Gliederspinnen genannt, das ist vielleicht ein bisschen einfacher auszusprechen, die fangen sich ihr Essen auf eine ganz spezielle Art und Weise. So eine Spinne gräbt sich aber erst einmal ein Loch in den Boden in der Form von einer Röhre. Das ist sozusagen ihr Zuhause. Damit niemand in das Rohr reinfällt und vor allem, damit sie auch keiner darin entdeckt, packt sie auf die Röhre einen Deckel, den man wie mit einem Scharnier auf- und zumachen kann. Der Deckel besteht aus gesponnenen Fäden und wird anschließend schön dekoriert. Okay, dekoriert ist vielleicht ein bisschen übertrieben. Also eigentlich schmeißt die Spinne nur alles Mögliche auf diesen Deckel drauf, was sie gerade so finden kann. Damit der nämlich möglichst so aussieht wie der Rest der Umgebung. Jetzt krabbelt die Spinne wieder in die Röhre rein und hat damit ein perfektes Versteck. Und? Könnt ihr die Spinne sehen? Okay. Wir sind hier im Radio, da kann man eh nichts sehen. Aber wenn ihr vor dieser Röhre stehen würdet, dann wäre das ganz schön schwer, die zu entdecken. Allein ihr Haus ist also schon ziemlich besonders. Um ihre Beute fürs Essen zu schnappen, hat sich die Gliederspinne jetzt aber etwas überlegt, was auch in einen Actionfilm passen könnte. Hierfür legt die Spinne Stolperfäden aus. Das Ende von jedem Faden spannt sie in ihre Höhle. Wenn jetzt also ein Insekt in diese Fäden reinläuft, spürt die Spinne das am anderen Ende des Fadens. Sie schmeißt die Klappe ihrer Röhre auf und schießt heraus aus ihrem Versteck auf die Beute. Ja, für das Insekt endet das zwar nicht so gut, aber für uns Menschen ist diese Gliederspinne nicht gefährlich. Außerdem lebt sie nur in Asien.
3: Aha.
2: Ja, ganz schön viel Aufwand für so einen kleinen Snack, würde ich meinen. Also Hut ab, Gliederspinne. Aber ich persönlich, ich gehe dann doch lieber in den Supermarkt, anstatt mich irgendwo in den Boden einzubuddeln.
1: Danke, Vivi. Ich glaube, ich Gliederspinne. Wir hören jetzt Ed Sheeran wieder Lieder singe.
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0: Camila Cabello und Ed Sheeran mit Bam Bam hier um 7.47 Uhr im Mausradio. Freut ihr euch auf die Schule gleich? Ich wette, selbst wenn nicht, ihr freut euch bestimmt dann auf das Wochenende, das darauf folgt. Es gibt so ein paar Momente, auf die freue ich mich immer total. Und es gibt auch so Momente im Jahr, auf die ich mich total freue. Und gestern war es bei mir soweit. Ich war spazieren auf dem Boden und habe da die erste Kastanie des Jahres gefunden. Und für mich bedeutet das vor allem eine Sache: die Kastanien in der Hosenzeit beginnt. Oh, die Kastanien in der Hosenzeit. Ich weiß nicht, wie es euch geht. Ich liebe es, Kastanien anzufassen. Die sind so angenehm glatt und weich. Und deswegen habe ich eigentlich immer zur Kastanien in der Hosenzeit immer eine Kastanie in der Hosentasche. Die ist so ein richtig schöner Handschmeichler. Und wenn ihr auch so jemand seid wie ich, die immer mit irgendwas spielen müssen, die immer Stifte ankauen, die Servietten zerknüllen, dann empfehle ich euch eine Kastanie in der Hosentasche. Ihr könnt eigentlich gleich mal auf dem Schulweg schauen, ob ihr eine findet, denn Kastanie in der Hose, das ist der perfekte Fidget Spinner.
1: Das ist eine Hitmaschine. Hier ist schon wieder einer. Das ist ein Song The Proof hier im Mausradio.

0: heißt im Moment der Burj Khalifa in der Stadt Dubai in den Vereinigten Arabischen Emiraten. Khalifa hieß der ehemalige Präsident des Landes und Burj heißt einfach Turm.
1: Und wie hoch ist dieser Burj?
0: Unfassbare 828 Meter hoch. Der Eiffelturm in Paris würde da 2,5 Mal reinpassen. Etwa 80 Einfamilienhäuser könnte man aufeinander stapeln. Oder 200 Giraffen. Das machen wir aber lieber nicht mit den Giraffen. Ganz schön wackelig das Ganze. Aber jetzt mal ganz im Ernst. Bei starkem Wind biegt sich der Burj Khalifa ganz oben leicht hin und her. So kann der Turm nämlich dem Wind besser standhalten.
1: Wie kommt man da hoch?
0: Es gibt 163 Stockwerke und 57 ultraschnelle Aufzüge. Bis zur obersten Aussichtsplattform im 148. Stock brauchen Sie nur 2 Minuten. Die Aufzüge sind so schnell, wie die schnellsten Menschen der Welt rennen können.
1: Wow, und was machen die Leute in diesem Turm?
0: Die Aussichtsplattformen sind für die Touristen, die die krasse Aussicht über die Stadt Dubai genießen wollen. Ansonsten gibt es vor allem sehr viele Büros und Wohnungen im Burj Khalifa. Die Wohnungen sind allerdings sehr teuer und nur die wenigsten Leute können oder wollen sie sich leisten.
2: Danke, Nico, mein lieber Bursche. Habt ihr gehört, der Aufzug im Burj Khalifa, der ist so schnell, wie ein Mensch rennen kann? Moment, heißt das, wir Menschen könnten eigentlich auch Aufzüge als Verkehrsmittel benutzen und draußen irgendwo hinbauen, damit die uns von einem Ort zum anderen bringen, schneller als zu Fuß, vielleicht sogar unterirdisch in einem langen Tunnel? Moment, sind Aufzüge einfach U-Bahnen, die nach oben fahren?

0: Ach Leute, es ist kurz vor 8. Ach, das hat wieder so Spaß gemacht heute. Ich freue mich schon auf den nächsten Mausmorgen mit euch. 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Jetzt aber erstmal viel Spaß in der Schule. Wenn euch langweilig ist, könnt ihr ja in der Pause Gliederspinne spielen und irgendwo ein Loch buddeln, mit Netz fallen und schauen, ob da ein Vertretungslehrer reinfällt oder so. Ich finde das auf jeden Fall eine schöne Beschäftigung. Ich bin Max und wünsche euch eine ganz, ganz tolle Zeit. Tschüss! Und jetzt zum Schluss noch eine gute Nachricht. Heyo!
1: Stellt euch vor, ihr sitzt im Unterricht und kriegt fast nichts mit, obwohl ihr aufpasst. Das ging vielen gehörlosen Kindern im afrikanischen Land Kenia so. Sie brauchen Gebärdensprache, damit sie dem Unterricht folgen können. Es gibt in Kenia aber zu wenig Lehrerinnen und Lehrer, die Gebärdensprache können. Ganz besonders im Fach Mathe. Ein Erfinder hat das mitgekriegt und einen ganz besonderen Roboterarm gebaut. Mit einem KI-Programm nimmt er die Sprache vom Lehrer auf und verwandelt sie in Bewegungen. Dieser Arm kann auch die Finger bewegen und zum Beispiel Zahlen anzeigen. Gehörlose bringen der KI immer mehr Wörter bei, die man zum Beispiel in Fächern wie Physik und Chemie braucht. Und bald soll es sogar Roboter-Oberkörper geben, denn damit wird die Sprache noch genauer.
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3: Hallo, hier ist Carlo. Wir wünschen uns von deinen Freunden das Lied, was

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1: Hallo, ich bin Theo, ich bin 5 Jahre alt und ich wünsche mir der Fabi-Ferie. Und ich grüße meine Oma und meinen Nachbarfreund Matteo. Und grüße ich tun die Maus und die Ente und den Elefant. Tschüss.

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1: Hallo, ich bin Annabelle und ich wünsche mir das Lied Mangos mit Chili von Nina Chuba. Und damit grüße ich

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1: Hallo, wir sind Anni und Ole und wir wünschen uns das Lied, mein Lieblingswort, das Nöt. Und wir grüßen unsere Mama und unseren Papa und unseren Hund Hildi und Oma und Opa.

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2: Hallo, hier ist Justus. Ich bin 8 Jahre alt und ich wünsche mir Dance Monkey und ich grüße meine Nachbarn Julia.

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1: Hallo, ich bin Mathilda, ich bin 8 Jahre alt und ich wünsche mir das Lied Teach You Better. Und ich grüße damit meine Mama, meinen Papa, meinen Bruder, meine Oma, meine

ich bin Merle, ich bin 8 Jahre alt und ich wünsche mir das Lied Overdrive von Offenbach und ich grüße den Elefanten, meine Familie und meine Freunde. Tschüss!

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1: Hallöchen, ich bin Emilia und bin 8 Jahre alt und ich wünsche mir Diamonds von Rihanna und ich grüße den Elefanten ganz lieb. Hab euch alle super doll lieb. Tschüss.
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1: Hallo, ich heiße Malu und ich wünsche mir das Lied 194 Länder von Mark Forster. Und ich grüße die Ente, die Maus, den Elefant und noch das ganze

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1: Hallo, ich bin Jona, ich bin 8 Jahre alt und ich wünsche mir das Lied Scatman von Scatman John. 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
1: Hallo, ich bin Julius. Ich wünsche mir das Lied "Es gibt kein Wort" von Cat Bunny. Tschüss.

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1: Noch ein bisschen Musik und dann geht es hier im Mausradio mit dem Checkpoint weiter.

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4: Oh Mann, ey, mir rutscht gleich das Herz in die Hose. Ich glaube, das ist die höchste Achterbahn, die ich je. Oh Gott. Na gut, ich fasse mir ein Herz. Los geht's. Oh Gott, oh nein, oh nein, oh nein, oh nein, oh, ist das toll. Oh Gott, und ich hab's überlebt, mir fällt ein Stein vom Herzen. Jetzt pumpt's aber ganz gut. Ach, geschafft.
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4: Hallo liebe Leute, herzlich willkommen in der Checkerbude zu einer neuen Folge Checkpot. Inzwischen hat sich zum Glück mein Kreislauf wieder beruhigt, mein Herz schlägt wieder ganz normal. Und ihr wisst 100 pro jetzt schon, worum es heute geht. Ganz genau, heute dreht sich bei uns alles um das Herz. Genau, so hört sich's an, wenn es in unserer Brust schlägt. Und das tut es Tag und Nacht immerzu, ohne Pause. Das ist bei allen lebenden Menschen genau das Gleiche. Und natürlich auch bei meinem heutigen Gast. Applaus bitte, hier ist Laurin. Hallo Laurin.
0: Moin.
4: Du bist 10 Jahre alt?
0: Ja.
4: Und soweit ich weiß, hast du dich schon ziemlich viel mit deinem Herzen beschäftigt, weil bei dir war irgendwas ein bisschen anders als bei den meisten Menschen, oder?
0: Ja, also ich hatte eine Herzkrankheit.
4: Mhm.
0: Und da war einfach mit meinem Herzen nicht alles okay.
4: Ich hoffe, dass du uns nachher davon noch ein bisschen mehr erzählst.
0: Natürlich.
4: Cool. Ich hoffe aber auch, dass du 3 Checker-Fragen dabei hast.
0: Auf jeden Fall.
4: Okay, dann schieß los. Welche Fragen gibt's heute?
0: Frage Nummer 1. Wie funktioniert das Herz? Frage Nummer 2. Wie wird ein Herz eigentlich krank? Und Frage Nummer 3. Woher kommt es, dass wir Herzen ganz anders malen, als das Herz, das in unserem Körper ist?
4: Super spannende Fragen, danke dir. Und ich würde sagen,
0: das checken wir für euch.
4: Deine erste Frage ist ja, wie funktioniert das Herz? Was weißt du denn schon darüber?
0: Also das Herz ist ein großer Muskel unter den Rippen.
4: Mhm.
0: Das liegt links im Körper und da fließt Blut durch und pumpt halt die ganze Zeit.
4: Genau, das Herz liegt normalerweise zumindest im linken Brustkorb, so in der Nähe vom linken Lungenflügel und ist sowas wie die Pumpe in unserem Körper, die das Blut, unseren Lebenssaft im Körper rumpumpt, damit der bloß nicht stehen bleibt. Übrigens, ich weiß nicht, ob du ihn kennst, Laurin, zum Blut habe ich auch schon mal einen Checkpot gemacht.
0: Ja, habe ich schon mal gehört.
4: Wie fandst du den?
0: Schon cool und lustig.
4: Okay, also alle, die ihn sich anhören wollen und noch nicht kennen, gibt's in der ARD Audiothek. Einfach mal reinhören, wenn ihr noch mehr zum Blut wissen wollt. Und jetzt hab ich, guck mal, Jackie meldet sich, unsere Datenbank. Die will wahrscheinlich irgendwas noch gründlicher erklären. Wollen wir sie lassen?
0: Ja.
4: Ja, dann hau doch mal bitte auf den gelben Knopf.
6: Das Herz ist ein lebenswichtiges Organ und das Zentrum unseres Blutkreislaufs. Es besteht tatsächlich aus einem großen Muskel, der ununterbrochen Blut durch unseren Körper pumpt. Ist das Blut einmal durch alle Adern im Körper geflossen, kommt es wieder zurück zum Herzen. Das Herz hat dabei eine linke und eine rechte Hälfte, die sogenannten Herzkammern. Vor jeder Kammer ist eine Klappe, also eine Art Türe. Und diese Türen schließen und öffnen sich immer abwechselnd. Öffnet sich die eine, schließt sich im gleichen Moment die andere. Hier entsteht der Druck, den es braucht, damit sich das Blut überhaupt durch den Körper bewegt. Die linke Herzkammer ist für das frische, mit Sauerstoff aufgetankte Blut zuständig, das in den Körper hineingepumpt wird. Zur rechten Herzkammer fließt am Ende das sauerstoffarme Blut wieder zurück, denn der Sauerstoff wurde im Körper verbraucht. Die rechte Herzkammer pumpt das Blut dann zur Lunge, wo es mit frischem Sauerstoff beladen wird und über die linke Kammer wieder hinaus in den Körper fließt. So pumpt das Herz das Blut ununterbrochen durch den Körper im Kreis. Ein Leben lang.
4: Danke, Jackie, hast du super erklärt. Oder fehlt dir noch was, Laurin?
0: Nee, super.
4: Dann hau den grünen Gecheck-Knopf. Das Herz funktioniert wie eine große Pumpe, die ununterbrochen Blut durch den Körper bewegt. Es besitzt 2 Kammern mit je einer Tür. Öffnet sich die eine, schließt sich gleichzeitig die andere. Dadurch entsteht ein Druck, durch den das sauerstoffreiche Blut vom Herzen in den Körper und als sauerstoffarmes Blut wieder zurück zum Herzen gepumpt wird.
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4: Lieber Laurin, hast du Lust, was mit mir zu basteln?
0: Auf jeden Fall.
4: Cool. Soll ich dir schon mal sagen, was wir basteln?
0: Ja.
4: Ich nenne es das Herztelefon. Guck mal, ich gebe dir mal hier rüber so einen Trichter und einen Schlauch.
0: Ja.
4: Was können wir damit machen?
0: Ich glaube, wir können damit hören, wie unser eigenes Herz pumpt.
4: Genau das ist die Idee. Weil ich kann ja meinen Kopf nur sehr schwer auf meine eigene Brust legen.
0: Das funktioniert nicht.
4: Genau. Ich meine, das können wir beieinander machen, aber das eigene Herzschlagen hören, können wir mal miteinander basteln.
0: Also ich verbinde mit dem Schlauch den Trichter.
4: Genau, also wir haben hier so ein Stück Gartenschlauch, vielleicht einen halben Meter lang. Und so einen kleinen Trichter, den man eigentlich wahrscheinlich eher in der Küche benutzt. Und richtig fest reinschieben, so fest du kannst. Sitzt es gut?
0: Ja, so, ja.
4: Super. Jetzt haben wir eine Verlängerung. Okay, wir probieren es mal aus. Bist du bereit, Laurin?
0: Ja.
4: Trichter übers Herz, Schlauch ins Ohr. Au, nicht so tief. Ach, genau. Und jetzt lass uns mal hören.
0: Ich höre noch nichts.
4: Du musst den Trichter richtig, richtig fest aufs Herz drücken. Ja, krass. Bittum, bittum, bittum, bittum. Klappt's?
0: Ja, richtig gut.
4: Mega cool. Ja, wir haben ein Herztelefon gebaut. Und man kann es easy selbst nachbauen. Und jetzt machen wir noch eine Übung. Machen wir mal ein paar Hampelmänner, okay?
0: Ja.
4: Eins, zwei, los geht's. Eins, zwei, drei, vier. Schneller. Fünf, sechs, sieben, acht, neun. Schneller. Zehn, elf, zwölf, 19, 20. Okay. Schnell ran, den Schlauch und hören.
0: Mein Ohr.
4: Okay, warte. Bei mir ist plötzlich tipp, tipp, tipp, tipp, tipp, tipp, tipp, tipp. Mein Herz schlägt viel schneller, weil jetzt nämlich mehr Sauerstoff gebraucht wird, weil wir gerade Sport gemacht haben, schlägt das Herz schneller, pumpt dadurch schneller das Blut durch den Körper und alle Organe und alles im Körper wird mit noch mehr Sauerstoff versorgt. Machst du denn gerne Sport, Laurin?
0: Ja, also ich bin im Badmintonverein.
4: Ach cool.
0: Mach Schwimmkurs, Seeräuberabzeichen.
4: Hä, was ist bitte das Seeräuberabzeichen?
0: Also es ist ein Schwimmabzeichen zwischen Seepferdchen und Bronze, also einfach fortgeschrittene.
4: Cool.
0: Für Bronze. Und früher bin ich auch immer noch eine Woche gelaufen.
4: Eine ganze Woche bist du gelaufen?
0: Nein, einmal in der Woche.
4: Okay, also so Joggen gewesen, ne?
0: Ja, ein bisschen Ausdauer. Ja.
4: Es ist ja auch total gesund, Sport zu machen. Also man sagt ja sogar, es gibt dieses Sprichwort, Sport ist die beste Medizin. Aber sag mal, weil wir jetzt schon über Sport reden und über Herz und Gesundheit, du hast ja am Anfang schon mal angedeutet, dass dein Herz nicht immer gesund war. Magst du mal ein bisschen erklären, was war denn an deinem Herzen anders?
0: Also mir hat eine Herzkammer gefehlt und darum konnte ich halt nicht so gut Sport machen und ich war halt immer schnell schlapp und Sport ging einfach nicht gut.
4: Also was Jackie gerade erklärt hat, dass man normalerweise zwei Herzkammern hat, eine linke und eine rechte. Du bist auf die Welt gekommen und eine hat dir gefehlt.
0: Ja.
4: Deshalb konntest du nicht so gut Sport machen. Wie viel Sport konntest du denn machen?
0: Also ich konnte höchstens einmal durch die Turnhalle rennen, also echt nicht so viel. Mhm. In den Satz zu jetzt.
4: Jetzt bist du fit?
0: Ja.
4: Was ist denn passiert, dass dein Herz jetzt wieder in Ordnung ist?
0: Also ich habe natürlich jetzt ein neues Herz bekommen, das ist mein ganzes. Und jetzt pumpt die Herzkammer jeder für sich alleine.
4: Mhm.
0: Und darum hat es natürlich auch viel mehr Kraft.
4: Das nennt man, glaube ich, Transplantation, ne?
0: Ja.
4: Ein gesundes Herz ist jetzt in deinem Körper. Und wie lange ist das jetzt her?
0: Ungefähr 2 Jahre.
4: Wie geht denn das jetzt mit diesem Herzen weiter? Musst du ständig zum Arzt? Wird das kontrolliert? Oder kannst du einfach ganz normal leben? Oder wie ist denn das?
0: Ja, das ist nach der Herz-OP.
4: Mhm.
0: Da musste ich immer 2-mal die Woche zum Arzt. Und jetzt alle 3 Monate etwa.
4: Also regelmäßig untersuchen lassen,
0: ja.
4: Aber nicht mehr die ganze Zeit beim Arzt sein?
0: Nee.
4: Kannst du mal erzählen, wie der Moment war, als du mit einem neuen Herzen aufgewacht bist? Wie hat sich das angefühlt? War irgendwas anders oder so?
0: Nach der Herz-OP erstmal ziemlich merkwürdig, weil es hat immer öfters gepumpt.
4: Mhm.
0: Auch doll gepumpt, weil es natürlich für die beiden Seiten gepumpt hat, halt doppelt so doll. Habe mich erstmal erschreckt, konnte auch nicht immer so gut schlafen, aber dann nach etwa 3 Wochen oder 4 Wochen, als ich dann auch so langsam nach Hause gekommen bin, da hat sich das auch schon viel besser
4: angefühlt.
0: Ja, einfach gut.
4: Also ich bin total froh, dass du mir jetzt gegenüber sitzt, Laurin, und dass du ein gesundes Herz in dir drin hast und dass wir diesen Podcast zusammen machen. Du hast doch bestimmt in der Klinik noch ein paar andere Kinder kennengelernt.
0: Ja, also schon einen Jungen bei so einem Transplant-Kids-Verein.
4: Mhm.
0: Und da habe ich einen Jungen gefunden, der ist 10 Jahre alt, also so alt wie ich.
4: Mhm.
0: Und der war 7 Jahre lang ganz gesund und dann auf einmal konnte er nicht mehr und da war das Herz krank.
4: Geht's ihm denn jetzt wieder gut?
0: Ja.
4: Okay. Aber das ist spannend, ne? Dass du jetzt sagst, du bist mit einem kranken Herzen zur Welt gekommen und jetzt hast du ein ganz gesundes Herz. Es gibt aber auch Leute, die kommen gesund auf die Welt und dann wird das Herz trotzdem krank. Das erinnert mich ja so ein bisschen an deine Checker-Frage. Deine zweite.
0: Stimmt. Meine zweite Frage ist, wie wird dein Herz eigentlich krank?
4: Weißt du, warum dein Herz überhaupt krank war? Das war ja gleich mit der Geburt.
0: Na, nicht so richtig, aber als ich geboren wurde, wie du schon gesagt hast, war meine eine Seite nicht da, also die linke war nicht da. Und da musste halt die rechte alleine pumpen.
4: Das heißt, die eine Herzhälfte hat die Arbeit von zwei gesunden Herzhälften übernehmen müssen in deinem Körper.
0: Ja.
4: Aber jetzt hast du gerade von dem Jungen erzählt, der hatte ein gesundes Herz. Das heißt, es kann ja die unterschiedlichsten Gründe dafür geben, warum ein Herz krank ist.
0: Ja.
4: Vielleicht sollten wir mal jemanden fragen, der sich super damit auskennt. Du kennst doch bestimmt einen Herzspezialisten, oder nicht?
0: Ja, ich hätte zum Beispiel Herr Schubert, der ist Arzt im Herzzentrum in Oeynhausen. Und ich kenne ihn von meiner Operation und der hat mir alles erzählt, was wir jetzt alles machen. Und
4: ja, cool. Wir könnten doch Jackie mal fragen, ob die nicht irgendwie einen Kontakt herstellt. Jackie, kannst du das nicht kurz machen? Vielleicht rufst du ihn auch gleich am besten an.
6: Bin ich jetzt die Telefonzentrale oder was?
4: Ach komm bitte.
6: Na gut. Professor Dr. Stefan Schubert, Direktor im Kinderherzzentrum in Bad Oeynhausen, wird angerufen.
7: Ja, hallo, Schubert.
4: Hallo Stefan, hier ist Checker Tobi.
7: Hallo Tobi, grüße dich.
4: Ich hoffe, du hast kurz Zeit für uns.
7: Auf jeden Fall. Was kann ich für euch tun?
4: Ja, ich sitze hier mit Laurin und so ein bisschen rufe ich auch in seinem Auftrag an, denn ich mache mit ihm gerade einen Checkpot zum Thema Herz. Du erinnerst dich bestimmt an Laurin.
7: Ja, klar, Laurin.
4: Genau.
7: Freut mich.
4: Und er hat eine super wichtige Frage mitgebracht, nämlich, wie wird ein Herz überhaupt krank? Kannst du das beantworten?
7: Ja, da gibt es natürlich sehr unterschiedliche Gründe für. Generell ist es so, dass die Herzen, die krank sind, dass das nicht klar ist, warum das passiert.
4: Okay, Laurin ist ja mit einem Herzfehler, mit einer Herzkammer zur Welt gekommen. Und da kann man gar nicht sagen, woran das liegt. Es gibt keinen Grund, oder wie?
7: Nein, genau. Das nennen wir angeboren. Das heißt also, das bringen die Kinder mit, wenn sie auf die Welt kommen. Und das liegt halt in den Genen, also sozusagen in der Erbsubstanz teilweise drin, kann aber auch spontan auftreten bei Patienten, die eben gar keine Veränderungen hätten, die wir nachweisen können.
4: Verstehe. Und dann gibt es aber ja auch noch andere Ursachen. Also auch Leute, die mit einem gesunden Herz zur Welt kommen, können ja dann krank werden. Und Laurin hat gerade von einem Jungen erzählt, dessen Herz war bei der Geburt noch gesund, aber mit 7 Jahren ist er einfach krank geworden. Woher kommt denn sowas?
7: Das passiert häufig dadurch, dass sie eventuell durch eine Infektion sich entzünden und damit erkranken. Das spürt der Patient dann irgendwann, weil das Herz hat ja eine ganz besondere Funktion, nämlich den Kreislauf zu versorgen und das entsprechend mit dieser Pumpfunktion immer bei jedem Herzschlag aufrechtzuerhalten.
4: Genau.
7: Deswegen führen Bakterien oder Viren eventuell zu einer ganz akuten, nennen wir das, also so einer ganz plötzlichen Veränderung der Herzpumpfunktion.
4: Okay, aber nur mal ganz kurz, nicht bei jedem Virus, das ich mir einfange, ist automatisch auch immer das Herz in Gefahr, oder?
7: Nein, wir haben ja alle in unserem Leben Infektionen. Ein paar Tage ist man krank, dann wird man wieder gesund.
4: Ja.
7: Die Viren oder Bakterien sind ja im ganzen Körper und sie können natürlich das Herz mit betreffen. Mhm. Ist der Patient aber von jeher eigentlich herzgesund, ist es sehr selten, dass er eine Herzpumpschwäche auch mit so einer Erkältung bekommt.
4: Okay, verstehe. Gibt es denn irgendwas, was jeder von uns, auch alle gesunden Personen, die gerade nicht mal auch nur ein Hüsteln haben, tun können, um unsere Herzen zu stärken oder einfach zu gucken, dass die gesund bleiben?
7: Das können wir dadurch tun, indem wir uns natürlich gesund ernähren, indem wir auch Sport machen, uns bewegen, indem wir halt natürlich versuchen zu vermeiden, sag ich mal, mit Sachen in Kontakt zu kommen, die das Herz auch schädigen. Das sind zum Beispiel Alkohol oder Rauchen. Und natürlich keinen Stress haben im Arbeitsalltag oder in der Schule oder im Leben, dass man auch ein bisschen sich freut am Leben, ist auch wichtig.
4: Okay, also das ist ja schon mal ein super Tipp. Gesund bleiben, indem man einfach Spaß hat am Leben und an den Hobbys und an Freundschaften und so, das ist ja top. Das können wir alle machen.
7: Richtig. Aber man muss auch sagen, das Herz ist eben nicht wie so ein gebrochener Arm. Wenn man den bricht, dann würde man den ruhig legen, dann eingipsen, eine gewisse Zeit lang. Und das ist beim Herz eben nicht möglich. Denn das Herz muss ja immer funktionieren. Es muss also jede Minute schlagen. Und das gehört natürlich neben dem Gehirn und zu der Lunge auch zu den lebenswichtigen Organen im Körper. Und deshalb behandeln wir das Herz auch anders. Wir versuchen erst alles, soweit es geht, mit Medikamenten zu beeinflussen und zu verbessern. Aber wenn das alles nicht mehr funktioniert, wenn die Medikamente nicht mehr ausreichend wirken, dann haben wir den sogenannten Plan B und würden sagen, dann müssen wir das kranke oder nicht wirklich mehr funktionierende Herz auch austauschen und ersetzen. Das ist die sogenannte Transplantation.
8: Und das habt ihr ja bei Laurin gemacht, stimmt's?
7: Richtig. Und man muss halt dazu sagen, dass das bei Laurin gut funktioniert hat, aber insgesamt ein sehr großer Eingriff ist, den wir natürlich sehr, sehr selten bei Kindern in dem Alter durchführen müssen.
8: Okay. Also ich muss sagen, mir hat das Gespräch mit dir richtig viel Spaß gemacht. Ich hoffe dir auch, weil dann haben wir beide ja auch was für unser Herz getan.
7: Auf jeden Fall, genau. So sehe ich das auch.
8: Vielen lieben Dank, Stefan. Mach's gut. Bis zum nächsten Mal. Tschüss.
7: Gerne. Tschüss.
8: Also Laurin, das war ein super Kontakt. Der Stefan ist ja ein richtig netter Typ.
0: Ja.
8: Hat er denn alle Fragen so beantwortet, dass du sagen würdest, kapiert?
0: Ja.
8: Na dann hau doch nochmal auf den grünen Gecheckt-Knopf. Das Herz in unserer Brust kann durch Viren und Bakterien erkranken. Besonders anfällig sind dabei Herzen, die bereits bei der Geburt einen Fehler haben und dadurch mehr leisten müssen. In den meisten Fällen lässt sich ein krankes Herz mit Medikamenten behandeln. Nur wenn das in seltenen Fällen nicht reicht, gibt es die Möglichkeit, das Kranke gegen ein gesundes Herz auszutauschen.
2: Gecheckt!
8: Laurin, hast du Lust auf ein kurzes Minispiel zum Thema Herz?
0: Ja.
8: Okay, es gibt ja so Redewendungen, wo das Wort Herz vorkommt und es hat immer ein bisschen eine unterschiedliche Bedeutung. Ich nenne dir solche Redewendungen und du musst sagen, was dahinter steckt. Los geht's. Was bedeutet, mir rutscht das Herz in die Hose?
0: Dass man Angst hat.
8: Absolut, ein Punkt für dich. Was heißt, mir fällt ein Stein vom Herzen?
0: Dass man halt nicht so freundlich in denen über den anderen ist.
8: Nee, ist ein bisschen anders. Heißt eher so, oh Gott, ich bin so aufgeregt, ich habe richtig Angst vor etwas. Und dann ist etwas gut gegangen, ich bin total erleichtert, mir fällt ein Stein vom Herzen.
0: Ja.
8: Neue Redewendung. Jemand trägt das Herz auf der Zunge.
0: Dass man irgendwie was erzählen möchte, dass man...
8: Ja, genau, du bist voll nah dran.
0: Dass man irgendwas erzählen kann, was irgendwie einen gerade mitträgt.
8: Absolut. Also jemand, der das Herz auf der Zunge trägt, der macht jetzt nicht viele Geheimnisse draus, sondern der erzählt sehr schnell und sehr offenherzig, was ihn gerade so beschäftigt. Das war doch schön. Hast du aber ordentlich Punkte gesammelt jetzt hier bei unserem kleinen Quiz. Top.
0: Ja.
8: Okay, Laurin, wollen wir gleich weitermachen?
0: Na klar.
8: Okay, dritte Frage.
0: Frage Nummer 3. Woher kommt es, dass wir Herzen ganz anders malen, als das Herz, das in unserem Körper ist?
8: Cool, dass dir das auffällt, weil ich habe mir da noch nie Gedanken zu gemacht. Aber vielleicht sollten wir erst mal klären, wie dieses Organ, das Herz, das wir im Körper haben, überhaupt aussieht.
0: Also es ist auf jeden Fall auch rot und sieht so ein bisschen aus wie so ein Klumpen.
8: Wie so ein Klumpen.
0: Und das eigene Herz ist auch immer so groß wie die eigene Faust.
8: Ach, das ist ja spannend. Cool, das wusste ich auch nicht.
0: Ja.
8: Das können ja alle, die gerade zuhören, mal machen. Macht mal eine Faust und guckt mal. Ungefähr so groß ist wahrscheinlich das Herz, das ihr in eurem Körper habt.
0: Ja.
8: Jetzt wissen wir aber noch nicht so richtig, wie es eigentlich aussieht. Komm, wir fragen Jackie.
0: Ja.
6: Unser Herz im Körper sieht aus wie ein dicker Tannenzapfen oder ein rundlicher Pinienzapfen. So hat es vor etwa 2000 Jahren schon der Urvater aller Ärzte Hippokrates beschrieben. Die kleinen Herzen, wie wir sie malen, haben eine ganz andere Form. Sie wurden bereits auf 3500 Jahre alten griechischen Vasen gefunden und hatten damals mit dem Herzen in unserer Brust noch nichts zu tun. Sie sollten Efeublätter darstellen, als Zeichen für die ewige Liebe. Denn die Menschen wussten damals schon, dass Efeupflanzen uralt werden können und selbst den Winter hindurch immer frisch und grün bleiben. So findet man sie auch als Verzierungen auf vielen Grabsteinen dieser Zeit.
8: Das ist ja spannend. Die Herzform kommt eigentlich von dieser Pflanze, vom Efeu und da von den Blättern irgendwie.
0: Und das Efeublatt ist ein Zeichen für ewige Liebe.
8: Ja, genau. Aber das ist ja noch nicht die volle Antwort auf deine Frage, oder?
0: Genau, ich wollte ja wissen, was jetzt die gemalte Efeublätter eigentlich mit dem Herz in unserem Körper zu tun haben.
8: Jackie, sag mal weiter.
6: Um diese Frage zu beantworten, müssen wir ins Mittelalter zurück. Bücher wurden damals noch alle mit der Hand geschrieben und die Seiten wurden verziert. Besonders bei Gedichten und Liedern über die Liebe findet man die Herzblattform zur Verzierung. Und zwar in Rot. Denn Rot gilt seit damals als Farbe des Lebens und der Liebe. Rot wie Blut. Blut, der Saft des Lebens. In einem Bild aus dieser Zeit sehen wir ganz genau, wie es zu der Verbindung zwischen dem roten Efeu-Herzchen und dem Herzen in unserer Brust gekommen ist. Das Bild zeigt einen Mann und eine Frau. Der Mann streckt der Frau mit der einen Hand ein kleines rotes Herz entgegen. Und mit der anderen zeigt er auf seine Brust. Er verschenkt also gerade seine Liebe und verbindet hier beides, das rote Herzchen in der Hand mit dem Gefühl der Liebe in seiner Brust. Seither ist das rote Herz beides, ein Symbol für die Liebe und ein Symbol für das Herz in unserem Körper.
8: Ja, super spannend. Und ich meine, wenn man mal so drüber nachdenkt, diese Herzen, also genau das, was du jetzt meintest, die sind ja wirklich überall. Also wir haben die als Emojis im Handy, aber auch schon auf so uralten Bildern von Jesus und Maria in irgendwelchen Kirchen zum Beispiel.
0: Luftballons in Herzform.
8: Genau, stimmt. Oder nimm mal Kartenspiele. Kannst du Karten spielen?
0: Ja.
8: Da hat man doch auch die Herzdame, den Herzbube und so weiter.
0: Stimmt.
8: Bleibt nur noch die Frage, ob deine Checkerfrage damit beantwortet ist.
0: Auf jeden Fall.
8: Um zu verstehen, wieso wir Herzchen ganz anders malen als das Organ in unserem Körper, müssen wir mehrere tausend Jahre zurückblicken. Die alten Griechen haben sich die typische Herzform als Zeichen der Liebe vom Efeublatt abgeguckt. Und im Mittelalter wurde dieses Symbol dann mit dem liebenden Herzen in unserer Brust verbunden.
2: Gecheckt!
8: Ich denke, du merkst, liebe Laurin, wir sind quasi am Ende unseres Checkpots angekommen.
0: Ja. Aber wie am Ende erzählt sie ja immer noch ein Geheimnis.
8: Ah, da war was. Ja, stimmt. Okay, Du kannst dir aussuchen. Ich habe zwei Geheimnisse. Das eine ist ein cooles Geheimnis von einer Freundin. Das andere ist ein peinliches Geheimnis von mir selbst.
0: Ein cooles.
8: Eine ganz liebe Freundin von mir, die hat eine ganz seltene Erkrankung in ihrem Körper. Und das bedeutet, dass alle ihre Organe vertauscht sind.
0: Ja.
8: Alle, im ganzen Körper. Das heißt aber auch, dass ihr Herz nicht wie bei fast allen Menschen links schlägt, sondern rechts. Und noch was ist passiert. Sie kam auf die Welt, pumperl gesund, alles war super. Erstmal hat gar keiner gemerkt, dass das bei ihr so ist. Bis sie dann als kleines Kind beim Arzt war und die Schwester wollte sie voruntersuchen, bevor der Arzt kommt und wollte den Herzschlag messen. Und hat dann angesetzt und ist leichenblass geworden im Gesicht und hat zu dem Vater oder zur Mutter von meiner Freundin gesagt, also ich glaube, ich muss kurz den Arzt holen, weil ich höre überhaupt gar keinen Herzschlag. Also es klingt, als wäre ihr Kind, als wäre da gar kein Herz. Und dann kam der Arzt und hat das auch gemerkt und hat gesagt, oh Gott, da ist gar kein Herzschlag in diesem kleinen Kind. Was ist da los? Und dann haben sie es untersucht und haben festgestellt, das ist einfach alles vertauscht. Alles im Körper ist vertauscht und auch das Herz ist rechts. Die hat er einfach auf der falschen Seite gehört.
0: Ja.
8: Also ich finde das richtig cool. Das Ganze nennt sich Situs Inversus Totalis. Das ist eine ganz seltene Erkrankung, aber... Mhm. Bei ihr schlägt das Herz rechts. Genau, voll spannend.
0: Also ich habe auch noch ein Geheimnis. Als ich im Krankenhaus war, hatte ich erst drei Fragen.
8: Ja.
0: Die erste Frage war, welcher Tag ist heute? Habe ich ein neues Herz bekommen? Und jetzt die kurze Frage, wie hat Dortmund gespielt?
8: Hast du das wirklich gefragt?
0: Ja.
8: Du bist ja so krass. Oh, Laurin, dein Herz schlägt wirklich auch für Fußball, kann das sein?
0: Ja.
8: Du, es hat mir richtig viel Spaß gemacht und ich möchte dir von Herzen danken für diesen wunderbaren Podcast heute mit dir.
0: Ich freue mich auch darüber.
8: Dann, liebe Leute, macht's gut. Hört gerne in der ARD Audiothek nochmal in die anderen Checkpots rein und ansonsten hören wir uns beim nächsten Mal. Bis dann. Tschüss.
0: Tschüss.
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0: Das war Checker Tobi mit dem Checkpot. 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Und jetzt Musik.
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1: Ich freue mich total, dass ihr dabei seid. Ich bin Annika und wir verbringen die nächste Stunde zusammen.
2: Wenn ihr euch eine Superkraft aussuchen könnt, ne? Welche wäre das? Also bei mir wäre unsichtbar sein, wirklich ganz, ganz oben auf der Liste. Weil wie cool wäre das? Einfach ohne, dass es jemand sieht, rumlaufen, alles mitkriegen. Ich fände das schon ziemlich nice. Manche Tiere, die können das übrigens schon. Und ja, also genau zu sein, sind die nicht richtig unsichtbar, aber die sind so gut getarnt, dass wir Menschen von denen einfach fast nichts mitbekommen. Und Mausforscherin Lydia hat sich mal zusammen mit Artenschützern auf die Suche nach genau solchen Tieren gemacht.
3: Pass auf, was bist, wie groß bist du? So groß, ja dann. Guck mal, nehmen wir die hier.
4: So, mir wurde hier gerade eine Leiter in die Hand gedrückt. Die brauchen wir wohl für unsere Arbeit heute. Ich bin mit zwei Experten unterwegs, genauer Eulenexperten.
5: Ja, ich bin Matthias Overmann, ich bin hier beim NABU Bonn aktiv und mache zusammen mit dem Peter viel mit dem Eulenschutz hier, Uhus, Schleiereulen, aber vor allem auch die Steinkreuze, wo wir heute sind.
3: Ja, mein Name ist Peter Meyer, ich mache seit über 40 Jahren hier im Kreis Eulenschutz.
4: Die beiden haben mich heute auf eine ganz besondere Mission mitgenommen. Sie wollen einen Nistkasten überprüfen, in dem hoffentlich Jungtiere von Steinkreuzen sind. Steinkreuze sind kleine Eulen. Aber erstmal klettern wir über einen Stacheldraht auf eine Kuhweide.
6: Vorne stehen auf jeden Fall schon Tiere, aber Steinkreuze sind es nicht.
3: Wir sind jetzt hier in Zwistal an einem alten Kloster, wo früher Streuobstwiese war, ist jetzt noch eine Weide. Dort stehen jetzt hier die großen, massigen Kühe drauf, was für den Steinkreuz sehr wichtig ist. Er hätte natürlich gerne noch mal ein paar Bäume mehr, aber man kann nicht alles haben.
6: Und warum ist es für den Steinkreuz wichtig, dass hier Kühe stehen?
3: Ja, die Kühe sorgen natürlich dafür, dass der Bewuchs niedrig bleibt, sodass er an Mäuse, an Käfer, an Regenwürmer und so weiter besser drankommt.
4: Die schwarzen Kühe schauen neugierig zu uns herüber. Sie fressen das Gras kurz und trampeln kleine Büsche platt. Der Kauz kann so seine Beute auf dem Boden besser sehen. Hinter uns hängt ein länglicher Holzkasten an einer Mauer.
6: Ihr habt jetzt hier gerade eine Leiter aufgestellt und ach, das ist jetzt der Nistkasten.
5: Ja, hier haben wir jetzt einen Kasten angebracht für den Steinkreuz, wo man ganz gut rankommt. Und wir hoffen, dass wir hier jetzt auch gleich ein paar Jungvögel drin sehen. Müssen wir gleich mal gucken.
3: Das ist ja von der Bauart ähnlich wie ein Baumstamm liegend, musst du dir vorstellen.
4: Eigentlich nisten Steinkreuze gerne in den hohlen Stämmen von alten oder auch abgestorbenen Bäumen. Weil die aber oft gefällt werden, fehlen den Kreuzen Nistmöglichkeiten. Peter und Matthias bieten ihnen mit den Niströhren Alternativen.
6: Okay, jetzt zummelt der Peter schon die Schrauben los. Ich steige jetzt auch mal auf die Treppe.
3: Also ich habe hier vorne jetzt ein Tuch reingesteckt, damit uns diese Tiere, die wir uns jetzt hier erhoffen, dass sie uns noch nicht rausspringen. Pass auf, ich mache dann nochmal hier.
6: Jetzt wird ja der Nagel aufgehebelt.
3: Matthias, du musst mir nochmal die Zange geben. Das ist doch hier ganz schön so langsam. Da ist er. Jetzt schiebe ich hier die Seitenwand vor.
6: Ja.
3: Und da müsstest du mal reinblicken.
7: Ja, oh,
3: da siehst du die jetzt,
7: oh, ja.
3: Ne?
4: Vier kleine, flauschige, graubraune Steinkauzküken haben sich in eine Ecke gedrängt und schauen uns entgegen.
6: Wo sind denn jetzt die Eltern?
3: Die Eltern, die sitzen hier in unmittelbarer Nähe. Hier siehst du ja jetzt die Mauern und die Bäume, die verstecken sich da. Ich habe das schon mal beobachtet. Die haben uns im Blick. So, ich nehme jetzt mal einen.
7: Nein.
3: Ja, und der ist schon fresh hier.
6: Ja.
3: So, der, hör mal.
6: Jetzt knackt der so.
3: So, und das ist ein ganz frischer schon.
4: Peter hat eins der Küken vorsichtig in die Hand genommen. Das Knacken mit dem Schnabel ist ein typisches Warngeräusch von Eulen. Die kleine Eule ist also nicht erfreut, aber Peter muss sie genau anschauen, um zu sehen, ob alles in Ordnung ist.
5: Der hat so ganz blassgelbe Augen, dann hat er so einen plüschigen Kopf, da hat er noch nicht die Federn vom erwachsenen Vogel. Und also am Schwanz und am Flügel kommen schon lange Federn raus. Er hat schon relativ spitze Krallen, also der ist ja eben beim Peter schon hier durch den Handschuh durchgekommen. Die braucht er natürlich auch, damit er Mäuse fangen kann.
4: Die graubraune Farbe der Federn dient als Tarnung.
3: Stell dir vor, guck mal die Mauer. Wenn der da so sitzt, von weitem, den siehst du nachher
6: Stimmt.
3: nicht. Und die haben so eine gute Tarnung und ja.
6: Vor allem für Stein, darum Steinkauz?
3: Ja, ursprünglich haben die ja wirklich zwischen Steinen gebrütet auf dem Boden.
4: Peter setzt den Kleinen zurück und schiebt den Nistkasten wieder zu. Matthias notiert, dass vier Jungtiere in diesem Kasten waren. So zählen die beiden in allen Nistkästen in der Gegend den Steinkauznachwuchs.
5: Ja, diese ganzen Bemühungen zum Schutz des Steinkauzes, da wollen wir natürlich auch wissen, ob sich das am Ende des Tages lohnt.
4: Und nach Peters und Matthias Zählungen lohnt es sich sogar sehr.
3: Wie ich hier begonnen habe, das ist ja schon ein paar Jährchen her, vor der Jahrtausendwende, da waren wir hier bei einer ganz kleinen Zahl von 2 Brutpaaren. Und das haben wir hier kontinuierlich aufgebaut. Wir haben an die 100 Kästen ja hier in der Region. Und davon sind jetzt zwischen 20 und 23 besetzt. Und im Schnitt haben wir hier 4 Junge drin. Also das sind über 100 Jungtiere, die da dieses Jahr rauskommen.
4: Weil die Federn an den Flügeln schon gut ausgebildet waren, glauben die beiden, dass die kleinen Käuze die Nistbox bald verlassen werden.
6: Und glaubst du, dass wir die Eltern sehen könnten, oder?
5: Wenn man ungefähr eine Idee hat, wo man gucken muss, so, also an welchen Nischen und welchen Ecken, langsam, dann kann man vielleicht mit ein bisschen Glück auch einen sehen.
3: Ja, jetzt mal langsam. Ich gucke da unten schon rein.
6: Siehst du ihn?
3: Nein, jetzt nicht.
5: Da fliegt er ab.
3: Da
5: oben ist er abgeflogen.
6: Ich habe es gesehen, der ist jetzt da in den Baum reingeflogen.
5: Typisch auch für so einen Steinkauz in so einem Wellenflug.
6: Ja, toll, Mensch. Vielen, vielen Dank. Und also herzlichen Glückwunsch, wenn das jetzt dieses Jahr wirklich so viele sind.
3: Kriegen wir schon hin, ne?
2: Kriegen wir schon hin. Die machen aber auch gute Arbeit, die zwei, würde ich sagen. Und übrigens wichtig für euch noch zu wissen, wenn junge Eulen ihr Nest verlassen, dann bleiben sie noch einige Zeit in der Nähe von dem Nest auf dem Boden oder in den Ästen und werden von den Eltern versorgt. Das heißt, die bekommen auf jeden Fall was zu fressen. Wenn ihr also mal irgendwo ein Eulenbaby alleine sitzen sehen solltet, dann ist das kein Waisenkind höchstwahrscheinlich. Deswegen lasst es am besten einfach in Ruhe. Das hat alles so seine Richtigkeit.

0: Geh mal auf den Balkon gucken, was meine Sonnenblumen machen. Oh. Ja, die sind ein bisschen vertrocknet, ne? Och, nö. Och, Mann, die lassen richtig die Köpfe hängen da. Och, Mann, ey. Ich hab auch wirklich, wirklich keinen grünen Daumen, ne? Ich bin wirklich nicht gut mit Pflanzen. War ich aber noch nie. Die sterben mir sehr häufig weg. Im Gegensatz übrigens zu Felix Finkbeiner. Der hat auf jeden Fall einen grünen Daumen. Der pflanzt nämlich Bäume, seit er 9 Jahre alt ist. Auch wesentlich erfolgreicher als ich. Mittlerweile ist Felix ein bisschen älter geworden, aber das Baumpflanzen ist immer noch eins seiner Lieblingshobbys. Und Mausreporterin Julia und Clemens können das verstehen.
1: Also ich fülle gerade die Gießkanne auf, damit ich hier meinen Baum gießen kann. Ich habe letztens vor einem Monat oder so eine Kastanie gefunden, die hat gekeimt. Und dann habe ich die in Erde getan und jetzt ist daraus schon so eine Art Minibaum gewachsen. Da ist schon ein ganz langer Stängel mit 2 Paaren Blätter dran und den gieße ich die ganze Zeit und der wird auch immer größer. Gieße ich ihn gerade hier nochmal.
2: Das Bäumepflanzen macht wirklich Spaß. Clemens Pflanzaktion heißt unter Profis Setzling ziehen. Aus dem Samen muss erstmal ein kleines Pflänzchen herangezogen werden. Erst wenn es stark genug ist, kann es nach draußen in den Wald oder aufs Feld umziehen. In seinem Waldprojekt in Mexiko läuft das genauso, erzählt Felix Finkbeiner.
3: Deswegen haben wir ein großes Team aus Waldexperten und Menschen, die in der Baumschule arbeiten und Menschen, die pflanzen, die alle zusammenarbeiten, dass wir jedes Jahr 1 Million Setzlinge heranziehen und dann ins Feld rausgehen und diese Setzlinge einpflanzen.
2: Felix Finkbeiner ist 26 Jahre alt. Seit vielen Jahren dreht sich ein großer Teil seines Lebens schon ums Bäumepflanzen. Aufgewachsen ist er in Bayern. Jetzt lebt er zum Teil in der Schweiz und in Mexiko. Als ich Felix in Mexiko anrufe, ist es bei uns 14 Uhr und bei ihm gerade mal 7 Uhr morgens, wegen der Zeitverschiebung.
3: Ich bin gerade auf der Yucatan-Halbinsel im Süden Mexikos. Denn in dieser Gegend wurden in den letzten Jahrzehnten sehr große Waldstücke zerstört. Aber diese Wälder sind natürlich extrem wichtig für uns.
2: Davon hat Clemens auch schon gehört.
1: Also wir brauchen halt viele Bäume, weil die Bäume sammeln das ganze CO2, weil die das zum Wachsen brauchen und wandeln das dann in Sauerstoff um. Und wenn es nicht mehr so viele Bäume gibt, weil ganz viel abgeholzt wird, dann kommt erstens mehr CO2 in die Atmosphäre und es gibt weniger Sauerstoff auf der Welt. Und das ist halt beides nicht gut für uns.
3: Aber natürlich auch, weil diese Wälder ein Zuhause sind für ganz viele verschiedene Tiere und andere Pflanzen. Und deswegen ist es so wichtig, dass wir diese zerstörten Wälder so gut wie möglich wiederherstellen.
2: Die Wälder, die von Menschen abgeholzt wurden, wiederherstellen. Diese Idee begleitet Felix, seit er 9 Jahre alt ist.
3: Da war ich in der 4. Klasse und da sollte ich ein kleines Referat über die Klimakrise halten. Und als ich das vorbereitet habe, habe ich von einer Frau aus Kenia erfahren, die hieß Wangari Maathai. Und die hatte dort in den 70er Jahren ein Programm gestartet, mit dem sie mit Frauen zusammen Bäume gepflanzt hat. Und ich habe dann eben als 9-Jähriger von dieser tollen Arbeit erfahren, habe gedacht, dass Kinder doch auch Bäume pflanzen können.
2: Und Felix will nicht nur in seinem Referat davon erzählen. Er will, dass seine Idee in die Tat umgesetzt wird.
3: Ich wollte es damals tun, um den Eisbären zu retten. Denn der Eisbär ist in Gefahr wegen der Klimakrise. Und Bäume helfen natürlich, diese Klimakrise anzupacken. Also hatte ich damals meinen Klassenkameraden am Ende von dem Referat vorgeschlagen, dass wir in jedem Land der Welt 1 Million Bäume pflanzen sollten. Ohne damals genau zu wissen, was 1 Million ist oder wie viele Länder es überhaupt auf der Welt gab. Aber das klang so nach einem vernünftigen Ziel. Und viele in meiner Klasse fanden die Idee auch gut. Und so haben wir dann ein paar Wochen später unseren ersten Baum gepflanzt.
2: Einen jungen Baum einzugraben, das schaffen Felix und seine Freunde an einem Nachmittag. Aber um die Million zu erreichen, fehlen dann ja noch 999.999 Bäume.
3: Aber dann haben wir ganz oft Glück gehabt und andere Leute haben mitgeholfen und so ging es dann weiter. Zum Beispiel haben bei dem ersten Baum dann 2 Lokaljournalisten darüber berichtet. Und so haben dann ein paar andere Schulen von unserer Idee erfahren und die haben auch ein paar Bäume gepflanzt. Und dann habe ich auch einen etwas älteren Schüler kennengelernt. Der hat für uns dann eine sehr einfache Webseite gebastelt. Diese Webseite war so eine Rangliste, wer am meisten Bäume gepflanzt hatte. Und viele Schulen wollten dann diesen Wettbewerb gewinnen und an die Spitze dieser Rangliste kommen und haben immer mehr Bäume gepflanzt.
2: Plötzlich sind es nicht nur Kinder in Bayern, die mitmachen. In ganz Deutschland werden bald neue Bäume gepflanzt. Schon im ersten Jahr pflanzen die Kinder 50.000 Bäume ein. Auch in anderen Ländern erfahren die Menschen jetzt von Felix' Idee und wollen mitmachen. Felix hat die Organisation Plan for the Planet, also auf Deutsch Pflanzen für den Planeten, gegründet. Mit 13 Jahren wird er sogar eingeladen, vor den Vereinten Nationen in New York eine Rede zu halten. In die Aufnahme davon hören wir mal rein.
4: Nous allons maintenant écouter Félix Finkbeiner.
2: Ein Sprecher der Vereinten Nationen kündigt Felix an. In dem großen Saal sitzen Vertreterinnen und Vertreter fast aller Länder der Welt.
5: Your Excellencies, Ladies and Gentlemen, thank you for giving us children the chance to speak here and thank you for making this year the International Year of Forest.
2: In seiner Rede erklärt Felix den Erwachsenen, wie wichtig es ist, jetzt etwas gegen die Klimakrise zu unternehmen.
5: Because for us children, forests are our future. But we children don't understand why there's so little action. The first reason might be the perception of future. For most adults, future seems to mean 20, 30 or even 40 years. But for us children, 2100 is still in our lifetime. For many of us children, it's a question of survival.
2: Felix erzählt hier, dass es für die Kinder überlebenswichtig ist, dass jetzt etwas getan wird. Denn nur dann können sie auch im Jahr 2100 und danach noch gut auf der Erde leben. Und genau das ist auch der Grund, warum Felix Finkbeiner unermüdlich weiter Bäume pflanzt.
3: Einfach weil diese Probleme, die wir da anpacken, für Kinder besonders wichtig sind. Weil es sind Probleme, wo sich die Konsequenzen, wenn wir die Klimakrise heute nicht lösen, eben in 50, 60, 70 Jahren so richtig ausprägen werden. Und das ist noch in der Lebzeit von uns jungen Menschen. Und deswegen betrifft es uns ganz, ganz persönlich.
0: Da hat Felix recht. Aber ich finde es schon ziemlich beeindruckend, was er als Neunjähriger schon so geleistet hat.
6: Hallo, ich bin die Lina, ich bin 7 Jahre alt und ich wünsche mir das Lied Halt, das ist unser Wald von der Schule der magischen Tiere und damit grüße ich die Maus.

0: Kennt ihr diese Dinger hier? Moment, erstmal aufziehen, richtig? Spieluhren oder auch Musikdosen heißen die manchmal. Die gibt's schon wahnsinnig lang, seit über 200 Jahren. Da dreht sich so eine kleine Walze im Kreis und dreht sich an so einer Art Kamm vorbei und dann hören wir Musik. Und wir haben genau zu diesen Dingern eine Frage von zwei Mausfans bekommen.
1: Hallo, hier sind Epa und Mela und wir haben eine Frage an die Maus. Wie werden Spieluhren hergestellt? Und damit grüßen wir das ganze Mausteam.
0: Super Frage, danke ihr zwei. Und da haben wir direkt mal Mausreporterin Tina losgeschickt in den Laden von Maximilian Winkler nach Passing, das ist in der Nähe von München. Und er hat in seinem Geschäft wirklich eine riesige Sammlung von diesen Musikdosen oder Spieluhren und weiß ganz genau, wie das funktioniert mit der Musik.
2: Das kann man auch gerne mal selber machen mit so einem Plastiklineal oder sowas, dass man an der Tischkante festhält und dann mit dem Finger das mal anhebt und loslässt, dann gibt das zwar keinen schönen Ton, aber es gibt einen Ton. Und je kürzer man das Lineal fasst oder je länger man es rausstehen lässt, umso höher oder umso tiefer wird der Ton. Und das ist im Prinzip ja dann auch schon das Wesen und die Funktionsweise des Stimmkamms.
3: Der Stimmkamm. Als wären hunderte unterschiedlich lange Mini-Lineale in einer Spieldose verbaut. Natürlich aus Metall, damit sie toll klingen. Und die müssen zum genau richtigen Zeitpunkt angezupft werden. So entsteht die Spieldosenmelodie.
4: Wenn ich also jetzt die Melodie suche in der Spieldose, dann steckt die doch eigentlich auf dieser Walze drauf. Also wir haben eine kleine Walze und da gucken an den unterschiedlichsten Stellen wie so kleine Dornen oder so kleine Stiftchen raus. Und eigentlich steckt doch da die Melodie, oder?
2: Richtig. Diese Stifte vom Maß her haben die 0,3 mm im Durchmesser, sind also sehr dünn, fast wie eine Nähnadel. Und durch die Position in der Länge der Walze spielt er entweder rechts im Bass der Stift oder er spielt links in den hohen Noten.
3: Wie kleine Dornen auf einem Nudelholz. Und wenn diese Dornen oder Stifte sich am Stimmkamm vorbeidrehen, ihr erinnert euch, diese kleinen Mini-Lineale, dann entstehen die Töne.
4: Und dann muss sich aber jemand überlegen, jetzt habe ich das Musikstück, das heißt weiter nach links, tiefere Noten, weiter nach rechts, höhere Noten. Aber dann muss da wirklich jemand stehen und sich überlegen, wo kommen die Stiftchen jetzt auf die Walze, damit es nachher so klingt, wie es klingen soll.
2: Ganz genau. Es gibt Stiftsetzer, der bestimmt dann im Prinzip die Position des Stiftes auf der Walze. Der hat Berechnungstabellen. Und die sind eben, je nach Werksgröße, sind die im Hundertstel Millimeter Bereich. Und da kann der festlegen, wo exakt der Stift sitzen muss, dass er zu diesem Zeitpunkt diesen Ton erzeugt.
4: Und sitzt dann da einer mit einer Pinzette in der Hand und bringt die von Hand an? Die sind ja wirklich, sieht fast so klein aus wie ein Augenbrauenhaar sozusagen und setzt die ein oder machen das Maschinen?
2: Heutzutage macht das eine computergesteuerte Bohrmaschine.
3: Spieldosen gibt es aber schon seit über 200 Jahren. Damals war natürlich nichts mit computergesteuerten Bohrmaschinen, erzählt mir Maximilian Winkler. Früher haben das Bauersfrauen gemacht. Goupilleus hat man sie genannt. Die Locherinnen. Ein harter Job.
2: Man kann auch sagen, es war wirklich so eine Sklavenarbeit, wenn man über Stunden Tausende von Stiften in einen Zylinder einsetzt. Und das in einer relativ kurzen Zeit. Also wie gesagt, eine gute Goupilleuse hat in der Minute 200 Stifte geschafft. Das ging zack, zack, zack, zack, zack. Es passiert ja manchmal auch, dass Leute die Walze anfassen müssen. Das ist ein Ärgernis. Und verbiegen jetzt von mir aus unabsichtlich natürlich einen Stift um 200 Millimeter oder so. Das sieht man nicht, aber man hört es.
3: Und dann ist Maximilian Winkler gefragt. Bevor er mit ultra ruhiger Hand das Stiftchen wieder gerade biegt, muss er natürlich hören und sehen, welcher Stift da überhaupt einen falschen Ton erzeugt. Und es sind viele Stiftchen. Die kleinen Musikdosen haben pro Walze um die 200 Stück, die etwas größeren 500 Stück. Aber es gibt auch noch mehr. Herr Winkler führt mich in einen versteckten kleinen Raum zu seiner Lieblingsspieldose.
2: Das ist die größte neuzeitliche Musikdose der Welt.
4: Die ist jetzt eher so groß wie ein Koffer, würde ich sagen. Die steht hier auf einem Tisch beim Herrn Winkler. Wunderschön glänzendes Holz. Wir schauen rein und ich sehe, oh, 1, 2, 3, 4, 5, 6.
2: Sechs Walzen.
4: Wie viele Stifte stecken da drin? Zusammengezählt auf allen 6 Walzen?
2: Also wenn man davon ausgeht, dass auf jeder Walze ungefähr 5.000 bis 6.000 Stifte sind, dann haben wir es mit 36.000 Stiften zu tun.
3: 36.000 Stifte. Jeder gerade mal so groß wie ein Augenbrauenhaar. Und wenn Sie an der ganz genau richtigen Stelle auf der Walze stecken und kein bisschen verbogen sind, dann klingt's haargenau richtig und wunderschön.

Das klingt wirklich toll. Und wenn ihr euch jetzt überlegt, also gerade diese letzte Spieldose, ne, diese große, das wäre doch mal was ich mir zum nächsten Geburtstag wünschen könnte. Ja, also diese Spieldose mit diesen 36.000 Stiftchen, die so schön klingt, die kostet schon so viel wie ein richtig dickes Auto, nämlich um die 80.000 Euro.

wir sind Karl und Anton und wir wünschen uns das Lied Better Days. Und damit grüßen wir die ganze Welt. Tschüss!

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0: Es gibt ein Sprichwort, das sagt, Freunde sind die Familie, die man sich selbst ausgesucht hat. Und das stimmt. Das ist ja so cool, dass man sich selber aussuchen kann, mit wem man befreundet sein möchte und mit wem nicht. Also meistens jedenfalls. Es kann nämlich sein, dass sich da andere Menschen einmischen wollen und euch vorschreiben möchten, mit wem ihr befreundet sein könnt. Genau das ist Mona passiert. Sie hat uns geschrieben im Gästebuch auf maus-live.de und unser Herzfunk-Team hat Antworten für Mona gefunden.
1: Meine Eltern sagen, ich muss mir eine andere Freundin suchen, weil meine Freundin viel beleidigt und laut ist. Und ich finde es nicht gut, dass sie so sagen, weil ich sie mag.
2: Also ich hatte so einen Jungen in meiner Klasse, wir haben uns gut verstanden, wir waren jetzt nicht verliebt, wir waren so gute Freunde. Und danach, der hatte mein Handy, der ist runtergefallen aus Versehen. Der hat sich auch entschuldigt bei mir so zweimal und danach habe ich das meiner Mutter erzählt. Ich war auch ein bisschen traurig, aber danach meinte meine Mutter, so sollst du mit denen befreundet sein.
3: Freunde und Freundinnen gehören zu einem. Es hat Gründe, warum es ausgerechnet die sind. Man sucht sie sich aus.
2: Wenn man zum Beispiel Freunde sucht, dann sollte es auf jeden Fall so sein wie ich. Also sie soll genauso gleich sein, irgendwie ähnlich.
3: Irgendwie ähnlich sollten Freundinnen und Freunde sein. So fühlt man oft ähnlich, mag die gleichen Sachen und hört vielleicht die gleiche Musik. Manches an Freundinnen kann auch ganz anders sein und deshalb mag man sie gern. Man selbst ist vielleicht eher schüchtern, der Freund oder die Freundin eher mutig und draufgängerisch. So ergänzt man sich. Klar, wer es am besten beurteilen kann, welche Freundin oder welcher Freund einem gefällt.
4: Man selbst.
5: Also ich würde auch eher man selbst, weil die Eltern kennen die Freundin ja gar nicht so oder den Freund gar nicht so gut wie man selbst.
3: Das stimmt allerdings. Wie ist die Situation, wenn die Eltern einen auffordern, sich andere Freunde zu suchen? Wie geht es einem da?
5: Schon schlecht eigentlich.
6: Wenn die Eltern das zu einem sagen, ist es halt schon doof, wenn man diese Person mag.
7: Ich würde es blöd finden, weil das sind deine Freunde und das ist auch dein Leben.
3: Das kann ein richtiger Konflikt sein. Einerseits möchte man gern seine Freunde selbst aussuchen, andererseits ist es auch schön, wenn die Eltern ihn oder sie auch mögen. Schließlich gehören sie zu einem und man möchte offen sagen können, dass man sie trifft, von ihnen erzählen können und sie vielleicht auch mit nach Hause bringen. Dürfen Eltern einem Freunde verbieten?
5: Ich würde sagen nein, weil es geht dich schon was an, aber jetzt auch irgendwie nicht so, also wenn man die Person nett findet und so. Wenn man schon lange mit der was macht, würde ich sagen, geht nicht so krass was an.
2: Eigentlich nicht, weil man kennt die Freunde dann viel besser als die Eltern, weil man viel mehr mit denen redet und viel mehr vielleicht in der Pause was macht.
6: Ja und nein irgendwie, weil, also nein, weil man darf ja selbst entscheiden, mit wem man befreundet sein will und mit wem nicht. Aber die Eltern, also sie dürfen das nicht verbieten, aber sie können denen dann einen Rat darüber geben, dass die selber das nicht gut finden wegen ein paar Gründen, aber deswegen muss das Kind das dann nicht machen, sondern kann einfach selbst darüber entscheiden.
3: Ja und nein ist richtig. Eltern sollten Freundschaften, die ihre Kinder haben, erlauben. Freundschaften sind wichtig und ein Schritt in die Welt außerhalb der Familie. Andererseits ist es so, wenn Eltern zum Beispiel das Gefühl haben, dass eine Freundschaft für das Kind gefährlich ist, dass dort etwas passiert, das dem Kind schadet, dann dürfen sie die Freundschaft verbieten. Denn es ist ihre Aufgabe, ihr Kind vor Gefahren zu schützen. Was, wenn die Kinder das ganz anders sehen und Eltern nur einfach finden, dass sie andere Freunde haben sollten, weil sie die Freunde nicht mögen oder einfach nur, weil sie nicht so gut in der Schule sind?
6: Entweder würde ich das verheimlichen, dass ich mit der Person befreundet bin, oder ich würde einfach sagen, dass man das nicht in Ordnung findet. Und Argumente finden oder so.
5: Man kann so sagen, dass man befreundet ist und dass man die Freundschaft sehr wichtig findet. Ich würde meine Eltern auch erstmal fragen, warum. Und wenn das irgendwie dann so gute Argumente sind, dann würde ich mal nachdenken. Ja.
3: Es kommt auf die Gründe an. Auf jeden Fall ist es gut, die Eltern danach zu fragen und sie auch zu bitten, dass sie die Meinung ihres Kindes anhören. Manchmal hilft es auch, wenn die Eltern die Freunde besser kennenlernen und besser verstehen, warum man gerade diesen Menschen als Freund oder Freundin ausgewählt hat. Also man könnte ihnen sagen, was man an dem Freund oder der Freundin besonders mag und sie auch bitten, ihn oder sie einzuladen und näher kennenzulernen.
0: Wenn ihr eine ähnliche Frage habt wie Mona oder auch eine ganz andere, die irgendwas mit Körper, Gefühl oder Psyche zu tun hat, dann schreibt uns ins Gästebuch auf maus-live.de. Da könnt ihr übrigens auch alte Herzfunk-Folgen nachhören. Wir haben da zum Beispiel für euch auch schon mal die Frage geklärt, wie man trotz großer Unterschiede miteinander klarkommt. Das könnten sich ja vielleicht Monas Eltern mal anhören.
4: Hör mal, jetzt wird's anders.

0: anderes gibt. No.
1: Wenn ich mir so meine Freundinnen und Freunde angucke, ne, dann weiß ich wirklich immer genau, wen ich für welche Aktivität fragen kann. Mit Judith kann ich zum Beispiel super ins Kino gehen, mit Tobi gucke ich am allerliebsten Fußball und mit Laura kann ich stundenlang einfach nur quatschen. Und genauso ist das aber auch mit meiner Familie. Es gibt nämlich Sachen, die mache ich wirklich nur mit meinem Vater. Schuhe kaufen zum Beispiel. Keine Ahnung warum, aber das geht mit ihm 1000-mal besser als mit meiner Mutter. Und dass es auch für Väter und Kinder manchmal total wichtig ist, auch mal Zeit wirklich ganz alleine, ohne die Mutter miteinander zu verbringen, das hat Mausreporterin Angela rausgefunden. Sie hat nämlich 3 Kinder und ihre Väter in Köln beim Kinderschutzbund getroffen.
2: Wir hatten mal so einen großen Garten und da hat jeder Vater so ein kleines Stück, das haben wir halt manchmal bepflanzt und ja, da sind wir manchmal dahin gegangen, haben gegrillt und so.
3: Bedi Hahn ist 13 Jahre alt und kommt aus Köln. Mit seinem Vater ist er einige Jahre lang zur interkulturellen Vater-Kind-Gruppe vom Kinderschutzbund Köln gegangen. Auch die 11-jährige Eli Florin und ihr Vater waren dabei.
4: Also es hat Spaß gemacht, weil wir halt immer miteinander gespielt haben und wir haben auch einmal Spaghetti zusammen gekocht.
3: Dennis, 12 Jahre alt, und sein Vater sind auch zu der Gruppe gegangen.
5: Also mir hat's gefallen, dass wir mit den Kika spielen konnten.
3: Jeden Samstag haben Väter und Kinder was zusammen unternommen. Gekocht, gebacken, gemalt, gespielt. Sie haben Ausflüge zum Eishockey gemacht oder zum Wandern in die Eifel. Alle Väter aus der Gruppe kommen ursprünglich aus der Türkei. Die Idee? Vater und Kinder verbringen Zeit miteinander. Ohne die Mutter. Eli Florin.
4: Dann hatten wir so in der Woche so einen Tag, wo wir halt immer was zusammen gemacht haben.
3: Und ihr Vater Mete ergänzt, übersetzt von Bedi Hans Vater Ekrem.
6: Ja, özellikle hem baba hem çocuklar birlikte bir şey yapmak.
7: Also das Schöne war eigentlich, dass wir gemeinsam etwas produziert haben, gemeinsam was unternommen haben. Also diese Gemeinsamkeit halt, die man mit den Kindern erlebt. Das ist sehr wichtig. Das ist eben halt bei

0: Geht weg.
1: Dennis Vater Haider ist es wichtig, als Vater da zu sein.
2: Ich nutze die Gelegenheit sozusagen, da ich mehr mit meiner Familie Kontakt haben will. Je nachdem, manchmal kaufe ich etwas Gegenstände, egal was, zum Essen oder Nahrungsmittel, Geschenke zum Übergeben, damit ich meine Familie, meine Kinder sehen kann. Ein Vater zu sein ist eine große Verantwortung.
1: Auch die Eltern von Bedihan sind getrennt. Er hat noch einen älteren Bruder, sieht seinen Vater Ekrem aber regelmäßig, mindestens einmal pro Woche, manchmal auch öfter. Bedihan erzählt, was er dann mit seinem Vater zusammen macht.
3: Mein Vater gehe ich eher raus und wir gehen manchmal ins Kino oder wir boxen manchmal mit dem. Naja, mit meiner Mutter machen wir nicht viel. Das ist auch wichtig, weil man braucht ein bisschen Abwechslung. Es wird langweilig manchmal und wenn wir dann irgendwie rausgehen, macht es dann Spaß. Ja.
1: Bedihans Vater Ekrem ergänzt, wie er das sieht.
4: Mit der Zeit, besonders nach der Geburt meines zweiten Sohnes, stellt man also fest, dass das Kind, also besonders die Jungs, dass sie mehr Vater also brauchen. Und dass sie so zum Beispiel mit mir also ringen, boxen und so sportliche Aktivitäten machen.
1: Zurück zu Elif Lurin und ihrem Vater Mete und was sie gern zusammen machen.
5: Mit meiner Mama mache ich so Shopping-Dinge und mit meinem Papa gehe ich halt oft ins Kino oder halt ins Schwimmbad. Ich gehe mit meinem Vater so schwimmen und so, weil da gibt es ja solche Liegen und meine Mama chillt da halt immer, deswegen gehe ich halt öfter mit meinem Vater.
4: Ich habe immer also gedacht, dass ich für mein Kind ein Freund sein werde, aber ich habe festgestellt, dass das Kind nicht einen Freund braucht, sondern einen Vater braucht.
5: Ein richtig guter Vater sollte halt mit seinem Kind halt schon oft was unternehmen und sich halt auch um das Kind sorgen. Aber ich finde, das Wichtigste ist, dass der Vater sein Kind auch überhaupt liebt. Also ich finde, das wäre halt ein richtig guter Vater.

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1: Hi, ich bin die Lilly, bin 8 Jahre alt und ich grüße meine Familie, die Maus, die Ente und den Elefant. Und ich wünsche mir das Lied Die Die von

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1: Hallo, ich bin Sonja und ich wünsche mir das Lied KI Melian und ich grüße die Ente, den Elefanten und die Maus. Tschüss.
2: Kann man mit künstlicher Intelligenz auch Musik machen? Die Maus hat's ausprobiert und zusammen mit einer KI einen Song geschrieben. Hier kommt das KI-Melion.
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1: Hallo, wir sind Lina und Paulina und wir wünschen uns das Lied Max von Mark Forster Chöre.

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1: Hallo, ich bin Johannes, bin 5 Jahre alt, wünsche mir das Lied 1000 Rollen Klopapier und ich grüße dann meine Familie.

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1: Immer wieder samstags geht Max ins Hotel. Nicht so schnell.
2: Entschuldigung.
1: Und dann macht er auf seine eigene Weise eine kleine Abenteuerreise.

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2: Ich bin Theodor und wünsche mir das Lied The Final Countdown. Tschüss.

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Hallo, ich bin Tina und bin 8 Jahre alt und ich wünsche mir den Song Mein Hobby ist Ferien und ich begrüße die Mama mit dem

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1: Hallo, ich bin Matteo, ich bin 7 Jahre alt und ich wünsche mir das Lied Obergangsdive. Und damit grüße ich das ganze Mausteam und meine Eltern und meinen Freund Lias, der gerade bei mir zu Hause ist und sich kaputt lacht. Und das war meine Klingel.

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1: Hallo, ich bin die Paula und ich wünsche mir das Lied Ordentlich Durcheinander von deinen Freunden. Ich grüße meine Schwester, meine Freundin Sophia, meinen Freund Benno,

0: 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Deine Freunde sind cool.
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2: Hallo, ich bin der Felix und wünsche mir das Lied Golden und ich grüße

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1: Hallo, ich bin Benedikt und ich bin 7 Jahre alt und ich wünsche mir das Major Tom von Peter Schilly und ich grüße dann die Maus, den Elefanten und

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1: Manchmal hau ich mir mein Knie an, an der Stelle sieht man dann ziemlich lange eine dicke Schramme. Meine Mama macht darauf einfach ein Pflaster.

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2: Oh Mann, ey, mir rutscht gleich das Herz in die Hose. Ich glaube, das ist die höchste Achterbahn, die ich je... Oh Gott. Na gut, ich fasse mir ein Herz. Los geht's. Oh Gott. Oh nein, oh nein, oh nein, oh nein. Oh, ist das toll. Oh Gott. Und ich hab's überlebt. Mir fällt ein Stein vom Herzen. Jetzt pumpt's aber ganz gut. Ah, geschafft.
3: Zugang Checkerbude genehmigt.
2: Hallo liebe Leute, herzlich willkommen in der Checkerbude zu einer neuen Folge Checkpot. Inzwischen hat sich zum Glück mein Kreislauf wieder beruhigt, mein Herz schlägt wieder ganz normal. Und ihr wisst 100 Pro jetzt schon, worum es heute geht. Ganz genau, heute dreht sich bei uns alles um das Herz. Genau, so hört sich's an, wenn es in unserer Brust schlägt. Und das tut es Tag und Nacht immerzu, ohne Pause. Das ist bei allen lebenden Menschen genau das Gleiche. Und natürlich auch bei meinem heutigen Gast. Applaus bitte, hier ist Laurin! Hallo Laurin!
4: Moin!
2: Du bist 10 Jahre alt?
4: Ja.
2: Und soweit ich weiß, hast du dich schon ziemlich viel mit deinem Herzen beschäftigt, weil bei dir war irgendwas ein bisschen anders als bei den meisten Menschen, oder?
4: Ja, also ich hatte eine Herzkrankheit.
2: Mhm.
4: Und da war einfach mit meinem Herzen nicht alles okay.
2: Ich hoffe, dass du uns nachher davon noch ein bisschen mehr erzählst.
4: Natürlich.
2: Cool. Ich hoffe aber auch, dass du 3 Checker-Fragen dabei hast.
4: Auf jeden Fall.
2: Okay, dann schieß los. Welche Fragen gibt's heute?
4: Frage Nummer 1. Wie funktioniert das Herz? Frage Nummer 2. Wie wird ein Herz eigentlich krank? Und Frage Nummer 3. Woher kommt es, dass wir Herzen ganz anders malen, als das Herz, das in unserem Körper ist?
2: Super spannende Fragen, danke dir. Und ich würde sagen,
4: das checken wir für euch.
2: Deine erste Frage ist ja, wie funktioniert das Herz? Was weißt du denn schon darüber?
4: Also das Herz ist ein großer Muskel unter den Rippen.
2: Mhm.
4: Das liegt links im Körper und da fließt Blut durch und pumpt halt die ganze Zeit.
2: Genau, das Herz liegt normalerweise zumindest im linken Brustkorb, so in der Nähe vom linken Lungenflügel und ist sowas wie die Pumpe in unserem Körper, die das Blut, unseren Lebenssaft im Körper rumpumpt, damit der bloß nicht stehen bleibt. Übrigens, ich weiß nicht, ob du ihn kennst, Laurin, zum Blut habe ich auch schon mal einen Checkpot gemacht.
4: Ja, habe ich schon mal gehört.
2: Wie fandst du den?
4: Schon cool und lustig.
2: Okay, also alle, die ihn sich anhören wollen und noch nicht kennen, gibt's in der ARD Audiothek. Einfach mal reinhören, wenn ihr noch mehr zum Blut wissen wollt. Und jetzt hab ich... Guck mal, Jackie meldet sich, unsere Datenbank. Die will wahrscheinlich irgendwas noch gründlicher erklären. Wollen wir sie lassen?
4: Ja.
2: Ja, dann hau doch mal bitte auf den gelben Knopf.
5: Das Herz ist ein lebenswichtiges Organ und das Zentrum unseres Blutkreislaufs. Es besteht tatsächlich aus einem großen Muskel, der ununterbrochen Blut durch unseren Körper pumpt. Ist das Blut einmal durch alle Adern im Körper geflossen, kommt es wieder zurück zum Herzen. Das Herz hat dabei eine linke und eine rechte Hälfte, die sogenannten Herzkammern. Vor jeder Kammer ist eine Klappe, also eine Art Türe. Und diese Türen schließen und öffnen sich immer abwechselnd. Öffnet sich die eine, schließt sich im gleichen Moment die andere. Hier entsteht der Druck, den es braucht, damit sich das Blut überhaupt durch den Körper bewegt. Die linke Herzkammer ist für das frische, mit Sauerstoff aufgetankte Blut zuständig, das in den Körper hineingepumpt wird. Zur rechten Herzkammer fließt am Ende das sauerstoffarme Blut wieder zurück, denn der Sauerstoff wurde im Körper verbraucht. Die rechte Herzkammer pumpt das Blut dann zur Lunge, wo es mit frischem Sauerstoff beladen wird und über die linke Kammer wieder hinaus in den Körper fließt. So pumpt das Herz das Blut ununterbrochen durch den Körper im Kreis. Ein Leben lang.
2: Danke, Jackie, hast du super erklärt. Oder fehlt dir noch was, Laurin?
4: Nee, super.
2: Dann hau den grünen Gecheck-Knopf. Das Herz funktioniert wie eine große Pumpe, die ununterbrochen Blut durch den Körper bewegt. Es besitzt 2 Kammern mit je einer Tür. Öffnet sich die eine, schließt sich gleichzeitig die andere. Dadurch entsteht ein Druck, durch den das sauerstoffreiche Blut vom Herzen in den Körper und als sauerstoffarmes Blut wieder zurück zum Herzen gepumpt wird.
6: Gecheckt!
2: Lieber Laurin, hast du Lust, was mit mir zu basteln?
4: Auf jeden Fall.
2: Cool. Soll ich dir schon mal sagen, was wir basteln?
4: Ja.
2: Ich nenne es das Herztelefon. Guck mal, ich gebe dir mal hier rüber so einen Trichter und einen Schlauch.
4: Ja.
2: Was können wir damit machen?
4: Ich glaube, wir können damit hören, wie unser eigenes Herz pumpt.
2: Genau das ist die Idee. Weil ich kann ja meinen Kopf nur sehr schwer auf meine eigene Brust legen.
4: Das funktioniert nicht.
2: Genau. Ich meine, das können wir beieinander machen, aber das eigene Herzschlagen hören. Wir können ja mal miteinander basteln.
4: Also ich verbinde mit dem Schlauch den Trichter.
2: Genau, also wir haben hier so ein Stück Gartenschlauch, vielleicht einen halben Meter lang. Und so einen kleinen Trichter, den man eigentlich wahrscheinlich eher in der Küche benutzt. Und richtig fest reinschieben, so fest du kannst. Sitzt es gut?
4: Ja, so, ja.
2: Ach, super. Jetzt haben wir eine Verlängerung. Okay, wir probieren es mal aus. Bist du bereit, Laurin?
4: Ja.
2: Trichter übers Herz, Schlauch ins Ohr. Au, nicht so tief. Ach, genau. Und jetzt lass uns mal hören.
4: Ich höre noch nichts.
2: Du musst den Trichter richtig, richtig fest aufs Herz drücken. Ja, krass. Bitum, bitum, bitum, bitum. Klappt's?
4: Ja, richtig gut.
2: Mega cool. Ja, wir haben ein Herztelefon gebaut.
4: Hm.
2: Und man kann es easy selbst nachbauen.
4: Hm.
2: Und jetzt machen wir noch eine Übung. Machen wir mal ein paar Hampelmänner, okay?
4: Ja.
2: Eins, zwei, los geht's. Eins, zwei, drei, vier. Schneller. Fünf, sechs, sieben, acht, neun. Schneller. Zehn, elf, zwölf, dreizehn, vierzehn, 20. Okay. Schnell ran, den Schlauch und hören.
4: Mein Ohr.
2: Okay, warte. Bei mir ist plötzlich tipp, tipp, tipp, tipp. Mein Herz schlägt viel schneller, weil jetzt nämlich mehr Sauerstoff gebraucht wird, weil wir gerade Sport gemacht haben, schlägt das Herz schneller, pumpt dadurch schneller das Blut durch den Körper und alle Organe und alles im Körper wird mit noch mehr Sauerstoff versorgt. Machst du denn gerne Sport, Laurin?
4: Ja, also ich bin im Badmintonverein.
2: Ach cool.
4: Mach Schwimmkurs, Seeräuberabzeichen.
2: Hä, was ist bitte das Seeräuberabzeichen?
4: Also es ist ein Schwimmabzeichen zwischen Seepferdchen und Bronze, also einfach fortgeschrittene.
2: Cool.
4: Für
2: ja.
4: Bronze. Und früher bin ich auch immer noch eine Woche gelaufen.
2: Eine ganze Woche bist du gelaufen?
4: Nein, einmal in der Woche.
2: Okay, also so joggen gewesen, ne?
4: Ja, ein bisschen Ausdauer. Ja.
2: Es ist ja auch total gesund, Sport zu machen. Also man sagt ja sogar, es gibt dieses Sprichwort, Sport ist die beste Medizin. Aber sag mal, weil wir jetzt schon über Sport reden und über Herz und Gesundheit. Du hast ja am Anfang schon mal angedeutet, dass dein Herz nicht immer gesund war. Magst du mal ein bisschen erklären, was war denn an deinem Herzen anders?
4: Also mir hat eine Herzkammer gefehlt und darum konnte ich halt nicht so gut Sport machen und ich war halt immer schnell schlapp und Sport ging einfach nicht gut.
2: Also was Jackie gerade erklärt hat, dass man normalerweise zwei Herzkammern hat, eine linke und eine rechte. Du bist auf die Welt gekommen und eine hat dir gefehlt.
4: Ja.
2: Deshalb konntest du nicht so gut Sport machen. Wie viel Sport konntest du denn machen?
4: Also ich konnte höchstens einmal durch die Turnhalle rennen, also echt nicht so viel.
2: Mhm.
4: In den Satz zu jetzt.
2: Jetzt bist du fit?
4: Ja.
2: Was ist denn passiert, dass dein Herz jetzt wieder in Ordnung ist?
4: Also ich habe natürlich jetzt ein neues Herz bekommen, das ist mein ganzes. Und jetzt pumpt der Herzkammer jeder für sich alleine.
2: Mhm.
4: Und darum hat es natürlich auch viel mehr Kraft.
2: Das nennt man, glaube ich, Transplantation, ne?
4: Ja.
2: Ein gesundes Herz ist jetzt in deinem Körper. Und wie lange ist das jetzt her?
4: Ungefähr 2 Jahre.
2: Wie geht denn das jetzt mit diesem Herzen weiter? Musst du ständig zum Arzt? Wird das kontrolliert? Oder kannst du einfach ganz normal leben? Oder wie ist denn das?
4: Ja, das nach der Herz-OP, da musste ich immer 2-mal die Woche zum Arzt. Und jetzt alle 3 Monate etwa.
2: Also regelmäßig untersuchen lassen,
4: ja.
2: Aber nicht mehr die ganze Zeit beim Arzt sein?
4: Nee.
2: Kannst du mal erzählen, wie der Moment war, als du mit einem neuen Herzen aufgewacht bist? Wie hat sich das angefühlt? War irgendwas anders oder so?
4: Nach der Herz-OP erstmal ziemlich merkwürdig, weil es hat immer öfters gepumpt.
2: Mhm.
4: Auch doll gepumpt, weil es natürlich für die beiden Seiten gepumpt hat, halt doppelt so doll. Habe mich erstmal erschreckt, konnte auch nicht immer so gut schlafen. Aber dann nach etwa 3 Wochen oder 4 Wochen, als ich dann auch so langsam nach Hause gekommen bin, da hat sich das auch schon viel besser
2: angefühlt.
4: Ja, einfach gut.
2: Also ich bin total froh, dass du mir jetzt gegenüber sitzt, Laurin, und dass du ein gesundes Herz in dir drin hast und dass wir diesen Podcast zusammen machen. Du hast doch bestimmt in der Klinik noch ein paar andere Kinder kennengelernt.
4: Ja, also schon 1 Jungen bei so einem Transplant-Kids-Verein.
2: Mhm.
4: Und da habe ich einen Jungen gefunden, der ist 10 Jahre alt, also so alt wie ich.
2: Mhm.
4: Und der war 7 Jahre lang ganz gesund und dann auf einmal konnte er nicht mehr und da war das Herz krank.
2: Geht's ihm denn jetzt wieder gut?
4: Ja.
2: Okay. Aber das ist spannend, ne? Dass du jetzt sagst, du bist mit einem kranken Herzen zur Welt gekommen und jetzt hast du ein ganz gesundes Herz. Es gibt aber auch Leute, die kommen gesund auf die Welt und dann wird das Herz trotzdem krank. Das erinnert mich ja so ein bisschen an deine Checkerfrage. Deine zweite.
4: Stimmt. Meine zweite Frage ist, wie wird dein Herz eigentlich krank?
2: Weißt du, warum dein Herz überhaupt krank war? Das war ja gleich mit der Geburt.
4: Na, nicht so richtig, aber als ich geboren wurde, wie du schon gesagt hast, war meine eine Seite nicht da, also die linke war nicht da. Und da musste halt die rechte alleine pumpen.
2: Das heißt, die eine Herzhälfte hat die Arbeit von zwei gesunden Herzhälften übernehmen müssen in deinem Körper.
4: Ja.
2: Aber jetzt hast du gerade von dem Jungen erzählt, der hatte ein gesundes Herz. Das heißt, es kann ja die unterschiedlichsten Gründe dafür geben, warum ein Herz krank ist.
4: Ja.
2: Vielleicht sollten wir mal jemanden fragen, der sich super damit auskennt. Du kennst doch bestimmt einen Herzspezialisten, oder nicht?
4: Ja, ich hätte zum Beispiel Herr Schubert, der ist Arzt im Herzzentrum in Oeynhausen. Und ich kenne ihn von meiner Operation und der hat mir alles erzählt, was wir jetzt alles machen. Und
2: ja, cool. Wir könnten doch Jackie mal fragen, ob die nicht irgendwie einen Kontakt herstellt. Jackie, kannst du das nicht kurz machen? Vielleicht rufst du ihn auch gleich am besten an.
5: Bin ich jetzt die Telefonzentrale oder was?
2: Ach komm bitte.
5: Na gut. Professor Dr. Stefan Schubert, Direktor im Kinderherzzentrum in Bad Oeynhausen, wird angerufen.
7: Ja, hallo, Schubert.
2: Hallo Stefan, hier ist Checker Tobi.
7: Hallo Tobi, grüße dich.
2: Ich hoffe, du hast kurz Zeit für uns.
7: Auf jeden Fall. Was kann ich für euch tun?
2: Ja, ich sitze hier mit Laurin und so ein bisschen rufe ich auch in seinem Auftrag an, denn ich mache mit ihm gerade einen Checkpot zum Thema Herz. Du erinnerst dich bestimmt an Laurin.
7: Ja, klar, Laurin.
2: Genau.
7: Freut mich.
2: Und er hat eine super wichtige Frage mitgebracht, nämlich, wie wird ein Herz überhaupt krank? Kannst du das beantworten?
7: Ja, da gibt es natürlich sehr unterschiedliche Gründe für. Generell ist es so, dass die Herzen, die krank sind, dass das nicht klar ist, warum das passiert.
2: Okay, Laurin ist ja mit einem Herzfehler, mit einer Herzkammer zur Welt gekommen. Und da kann man gar nicht sagen, woran das liegt. Es gibt keinen Grund, oder wie?
7: Nein, genau. Das nennen wir angeboren. Das heißt also, das bringen die Kinder mit, wenn sie auf die Welt kommen. Und das liegt halt in den Genen, also sozusagen in der Erbsubstanz teilweise drin, kann aber auch spontan auftreten bei Patienten, die eben gar keine Veränderung hätten, die wir nachweisen können.
2: Verstehe. Und dann gibt es aber ja auch noch andere Ursachen. Also auch Leute, die mit einem gesunden Herz zur Welt kommen, können ja dann krank werden. Und Laurin hat gerade von einem Jungen erzählt, dessen Herz war bei der Geburt noch gesund, aber mit 7 Jahren ist er einfach krank geworden. Woher kommt denn sowas?
7: Das passiert häufig dadurch, dass sie eventuell durch eine Infektion sich entzünden und damit erkranken. Mhm. Das spürt der Patient dann irgendwann, weil das Herz hat ja eine ganz besondere Funktion, nämlich den Kreislauf zu versorgen und das entsprechend mit dieser Pumpfunktion immer bei jedem Herzschlag aufrechtzuerhalten.
2: Mhm, genau.
7: Deswegen führen Bakterien oder Viren eventuell zu einer ganz akuten, nennen wir das, also so einer ganz plötzlichen Veränderung der Herzfunktion. Pumpfunktion.
2: Okay, aber nur mal ganz kurz, nicht bei jedem Virus, das ich mir einfange, ist automatisch auch immer das Herz in Gefahr, oder?
7: Nein, wir haben ja alle in unserem Leben Infektionen. Ein paar Tage ist man krank, dann wird man wieder gesund.
2: Ja.
7: Die Viren oder Bakterien sind ja im ganzen Körper und sie können natürlich das Herz mit betreffen. Mhm. Ist der Patient aber von jeher eigentlich herzgesund, ist es sehr selten, dass er eine Herzpumpschwäche auch mit so einer Erkältung bekommt.
2: Okay, verstehe. Gibt es denn irgendwas, was jeder von uns, auch alle gesunden Personen, die gerade nicht mal auch nur ein Hüsteln haben, tun können, um unsere Herzen zu stärken oder einfach zu gucken, dass die gesund bleiben?
7: Das können wir dadurch tun, indem wir uns natürlich gesund ernähren, indem wir auch Sport machen, uns bewegen, indem wir halt natürlich versuchen zu vermeiden, sag ich mal, mit Sachen in Kontakt zu kommen, die das Herz auch schädigen. Das sind zum Beispiel Alkohol oder Rauchen.
2: Mhm.
7: Und natürlich keinen Stress haben im Arbeitsalltag oder in der Schule oder im Leben, dass man auch ein bisschen sich freut am Leben, ist auch wichtig.
2: Okay, also das ist ja schon mal ein super Tipp. Gesund bleiben, indem man einfach Spaß hat am Leben und an den Hobbys und an Freundschaften und so, das ist ja top. Das können wir alle machen.
7: Richtig. Aber man muss auch sagen, das Herz ist eben nicht wie so ein gebrochener Arm. Wenn man den bricht, dann würde man den ruhig legen und eingipsen, eine gewisse Zeit lang. Und das ist beim Herz eben nicht möglich. Denn das Herz muss ja immer funktionieren. Es muss also jede Minute schlagen.
2: Mhm.
7: Und das gehört natürlich neben dem Gehirn und zu der Lunge auch zu den lebenswichtigen Organen im Körper.
2: Mhm.
7: Und deshalb behandeln wir das Herz auch anders. Wir versuchen erst alles, soweit es geht, mit Medikamenten zu beeinflussen und zu verbessern. Aber wenn das alles nicht mehr funktioniert, wenn die Medikamente nicht mehr ausreichend wirken, dann haben wir den sogenannten Plan B und würden sagen, dann müssen wir das kranke oder nicht wirklich mehr funktionierende Herz auch austauschen und ersetzen. Das ist die sogenannte Transplantation.
8: Und das habt ihr ja bei Laurin gemacht, stimmt's?
7: Richtig. Und man muss halt dazu sagen, dass das bei Laurin gut funktioniert hat, aber insgesamt ein sehr großer Eingriff ist, den wir natürlich sehr, sehr selten bei Kindern in dem Alter durchführen müssen.
8: Okay. Also ich muss sagen, mir hat das Gespräch mit dir richtig viel Spaß gemacht. Ich hoffe dir auch, weil dann haben wir beide ja auch was für unser Herz getan.
7: Auf jeden Fall, genau. So sehe ich das auch.
8: Vielen lieben Dank, Stefan. Mach's gut. Bis zum nächsten Mal. Tschüss.
7: Gerne. Tschüss.
8: Also Laurin, das war ein super Kontakt. Der Stefan ist ja ein richtig netter Typ.
4: Ja.
8: Hat er denn alle Fragen so beantwortet, dass du sagen würdest, kapiert?
4: Ja.
8: Na dann hau doch nochmal auf den grünen Gecheckt-Knopf. Das Herz in unserer Brust kann durch Viren und Bakterien erkranken. Besonders anfällig sind dabei Herzen, die bereits bei der Geburt einen Fehler haben und dadurch mehr leisten müssen. In den meisten Fällen lässt sich ein krankes Herz mit Medikamenten behandeln. Nur wenn das in seltenen Fällen nicht reicht, gibt es die Möglichkeit, das Kranke gegen ein gesundes Herz auszutauschen.
6: Gecheckt!
8: Laurin, hast du Lust auf ein kurzes Minispiel zum Thema Herz?
4: Ja.
8: Okay, es gibt ja so Redewendungen, wo das Wort Herz vorkommt und es hat immer ein bisschen eine unterschiedliche Bedeutung. Ich nenne dir solche Redewendungen und du musst sagen, was dahinter steckt. Los geht's. Was bedeutet, mir rutscht das Herz in die Hose?
4: Dass man Angst hat.
8: Absolut, ein Punkt für dich. Was heißt, mir fällt ein Stein vom Herzen?
4: Dass man halt nicht so freundlich gegenüber den anderen ist.
8: Nee, ist ein bisschen anders. Heißt eher so, oh Gott, ich bin so aufgeregt, ich habe richtig Angst vor etwas. Und dann ist etwas gut gegangen, ich bin total erleichtert, mir fällt ein Stein vom Herzen.
4: Ja.
8: Neue Redewendung. Jemand trägt das Herz auf der Zunge.
4: Dass man irgendwie was erzählen möchte, dass man...
8: Ja, genau, du bist voll nah dran.
4: Dass man irgendwas erzählen kann, was irgendwie einen gerade mitträgt.
8: Absolut. Also jemand, der das Herz auf der Zunge trägt, der macht jetzt nicht viele Geheimnisse draus, sondern der erzählt sehr schnell und sehr offenherzig, was ihn gerade so beschäftigt. Das war doch schön. Hast du aber ordentlich Punkte gesammelt jetzt hier bei unserem kleinen Quiz. Top.
4: Ja.
8: Okay, Laurin, wollen wir gleich weitermachen?
4: Na klar.
8: Okay, dritte Frage.
4: Frage Nummer 3. Woher kommt es, dass wir Herzen ganz anders malen, als das Herz, das in unserem Körper ist?
8: Cool, dass dir das auffällt, weil ich habe mir da noch nie Gedanken zugemacht. Aber vielleicht sollten wir erstmal klären, wie dieses Organ, das Herz, das wir im Körper haben, überhaupt aussieht.
4: Also es ist auf jeden Fall auch rot und sieht so ein bisschen aus wie so ein Klumpen.
8: Wie so ein Klumpen.
4: Und das eigene Herz ist auch immer so groß wie die eigene Faust.
8: Ach, das ist ja spannend. Cool, das wusste ich auch nicht.
4: Ja.
8: Das können ja alle, die gerade zuhören, mal machen. Macht mal eine Faust und guckt mal. Ungefähr so groß ist wahrscheinlich das Herz, das ihr in eurem Körper habt.
4: Ja.
8: Jetzt wissen wir aber noch nicht so richtig, wie es eigentlich aussieht. Komm, wir fragen Jackie.
4: Ja.
5: Unser Herz im Körper sieht aus wie ein dicker Tannenzapfen oder ein rundlicher Pinienzapfen. So hat es vor etwa 2000 Jahren schon der Urvater aller Ärzte Hippokrates beschrieben. Die kleinen Herzen, wie wir sie malen, haben eine ganz andere Form. Sie wurden bereits auf 3500 Jahre alten griechischen Vasen gefunden und hatten damals mit dem Herzen in unserer Brust noch nichts zu tun. Sie sollten Efeublätter darstellen, als Zeichen für die ewige Liebe. Denn die Menschen wussten damals schon, dass Efeupflanzen uralt werden können und selbst den Winter hindurch immer frisch und grün bleiben. So findet man sie auch als Verzierungen auf vielen Grabsteinen dieser Zeit.
8: Das ist ja spannend. Die Herzform kommt eigentlich von dieser Pflanze, vom Efeu und da von den Blättern irgendwie.
4: Und das Efeublatt ist ein Zeichen für ewige Liebe.
8: Ja, genau. Aber das ist ja noch nicht die volle Antwort auf deine Frage, oder?
4: Genau, ich wollte ja wissen, was jetzt die gemalte Efeublätter eigentlich mit dem Herz in unserem Körper zu tun haben.
8: Jackie, sag mal weiter.
5: Um diese Frage zu beantworten, müssen wir ins Mittelalter zurück. Bücher wurden damals noch alle mit der Hand geschrieben. Und die Seiten wurden verziert. Besonders bei Gedichten und Liedern über die Liebe findet man die Herzblattform zur Verzierung. Und zwar in Rot. Denn Rot gilt seit damals als Farbe des Lebens und der Liebe. Rot wie Blut. Blut, der Saft des Lebens. In einem Bild aus dieser Zeit sehen wir ganz genau, wie es zu der Verbindung zwischen dem roten Efeuherzchen und dem Herzen in unserer Brust gekommen ist. Das Bild zeigt einen Mann und eine Frau. Der Mann streckt der Frau mit der einen Hand ein kleines rotes Herz entgegen. Und mit der anderen zeigt er auf seine Brust. Er verschenkt also gerade seine Liebe und verbindet hier beides, das rote Herzchen in der Hand mit dem Gefühl der Liebe in seiner Brust. Seither ist das rote Herz beides, ein Symbol für die Liebe und ein Symbol für das Herz in unserem Körper.
8: Ja, super spannend. Und ich meine, wenn man mal so drüber nachdenkt, diese Herzen, also genau das, was du jetzt meintest, die sind ja wirklich überall. Also wir haben die als Emojis im Handy, aber auch schon auf so uralten Bildern von Jesus und Maria in irgendwelchen Kirchen zum Beispiel.
4: Luftballons in Herzform.
8: Genau, stimmt. Oder nimm mal Kartenspiele. Kannst du Karten spielen?
4: Ja.
8: Da hat man doch auch die Herzdame, den Herzbube und so weiter.
4: Stimmt.
8: Bleibt nur noch die Frage, ob deine Checkerfrage damit beantwortet ist.
4: Auf jeden Fall.
8: Um zu verstehen, wieso wir Herzchen ganz anders malen als das Organ in unserem Körper, müssen wir mehrere tausend Jahre zurückblicken. Die alten Griechen haben sich die typische Herzform als Zeichen der Liebe vom Efeublatt abgeguckt. Und im Mittelalter wurde dieses Symbol dann mit dem liebenden Herzen in unserer Brust verbunden.
6: Gecheckt!
8: Ich denke, du merkst, lieber Laurin, wir sind quasi am Ende unseres Checkpots angekommen.
4: Ja. Aber wie am Ende erzählt sie ja immer noch ein Geheimnis.
8: Ah, da war was. Ja, stimmt. Okay, Du kannst dir aussuchen. Ich habe zwei Geheimnisse. Das eine ist ein cooles Geheimnis von einer Freundin. Das andere ist ein peinliches Geheimnis von mir selbst.
4: Ein cooles.
8: Eine ganz liebe Freundin von mir, die hat eine ganz seltene Erkrankung in ihrem Körper. Und das bedeutet, dass alle ihre Organe vertauscht sind. Alle, im ganzen Körper. Das heißt aber auch, dass ihr Herz nicht wie bei fast allen Menschen links schlägt, sondern rechts. Und noch was ist passiert. Sie kam auf die Welt, pumperl gesund, alles war super. Erstmal hat gar keiner gemerkt, dass das bei ihr so ist. Bis sie dann als kleines Kind beim Arzt war und die Schwester wollte sie voruntersuchen, bevor der Arzt kommt und wollte den Herzschlag messen. Und hat dann angesetzt und ist leichenblass geworden im Gesicht und hat zu dem Vater oder zur Mutter von meiner Freundin gesagt, also ich glaube, ich muss kurz den Arzt holen, weil ich höre überhaupt gar keinen Herzschlag. Also es klingt, als wäre ihr Kind, als wäre da gar kein Herz. Und dann kam der Arzt und hat das auch gemerkt und hat gesagt, oh Gott, da ist gar kein Herzschlag in diesem kleinen Kind. Was ist da los? Und dann haben sie es untersucht und haben festgestellt, das ist einfach alles vertauscht. Alles im Körper ist vertauscht und auch das Herz ist rechts. Die hat da einfach auf der falschen Seite gehört.
4: Ja.
8: Also ich finde das richtig cool. Das Ganze nennt sich Situs Inversus Totalis. Das ist eine ganz seltene Erkrankung, aber... Mhm. Bei ihr schlägt das Herz rechts. Genau, voll spannend.
4: Also ich habe auch noch ein Geheimnis. Als ich im Krankenhaus war, hatte ich erst drei Fragen.
8: Ja.
4: Die erste Frage war, welcher Tag ist heute? Habe ich ein neues Herz bekommen? Und jetzt die kurze Frage, wie hat Dortmund gespielt?
8: Hast du das wirklich gefragt?
4: Ja.
8: Du bist ja so krass. Oh, Laurin, dein Herz schlägt wirklich auch für Fußball, kann das sein?
4: Ja.
8: Du, es hat mir richtig viel Spaß gemacht und ich möchte dir von Herzen danken für diesen wunderbaren Podcast heute mit dir.
4: Ich freue mich auch darüber.
8: Dann, liebe Leute, macht's gut. Hört gerne in der ARD-Audiothek nochmal in die anderen Checkpots rein und ansonsten hören wir uns beim nächsten Mal. Bis dann. Tschüss.
4: Tschüss.
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0: Maus. Ich freue mich total, dass ihr dabei seid. Ich bin Annika und wir verbringen die nächste Stunde zusammen.
1: Wenn ihr euch eine Superkraft aussuchen könnt, ne? Welche wäre das? Also bei mir wäre unsichtbar sein, wirklich ganz, ganz oben auf der Liste. Weil wie cool wäre das? Einfach ohne, dass es jemand sieht, rumlaufen, alles mitkriegen. Ich fände das schon ziemlich nice. Manche Tiere, die können das übrigens schon. Und ja, also genau zu sein, sind die nicht richtig unsichtbar. Aber die sind so gut getarnt, dass wir Menschen von denen einfach fast nichts mitbekommen. Und Mausforscherin Lydia hat sich mal zusammen mit Artenschützern auf die Suche nach genau solchen Tieren gemacht.
2: Pass auf, wie groß bist du? So groß, ja dann. Guck mal, nehmen wir die hier.
3: So, mir wurde hier gerade eine Leiter in die Hand gedrückt. Die brauchen wir wohl für unsere Arbeit heute. Ich bin mit zwei Experten unterwegs, genauer Eulenexperten.
4: Ja, ich bin Matthias Overmann, ich bin hier beim NABU Bonn aktiv und mache zusammen mit dem Peter viel mit dem Eulenschutz hier, Uhus, Schleiereulen, aber vor allem auch die Steinkreuze, wo wir heute sind.
2: Ja, mein Name ist Peter Meyer, ich mache seit über 40 Jahren hier im Kreis Eulenschutz.
3: Die beiden haben mich heute auf eine ganz besondere Mission mitgenommen. Sie wollen einen Nistkasten überprüfen, in dem hoffentlich Jungtiere von Steinkreuzen sind. Steinkreuze sind kleine Eulen. Aber erstmal klettern wir über einen Stacheldraht auf eine Kuhweide.
5: Vorne stehen auf jeden Fall schon Tiere, aber Steinkreuze sind es nicht.
2: Wir sind jetzt hier in Zwistal an einem alten Kloster, wo früher Streuobstwiese war, ist jetzt noch eine Weide. Dort stehen jetzt hier die großen, massigen Kühe drauf, was für den Steinkreuz sehr wichtig ist. Er hätte natürlich gerne noch mal ein paar Bäume mehr, aber man kann nicht alles haben.
5: Und warum ist es für den Steinkreuz wichtig, dass hier Kühe stehen?
2: Ja, die Kühe sorgen natürlich dafür, dass der Bewuchs niedrig bleibt, sodass er an Mäuse, an Käfer, an Regenwürmer und so weiter besser drankommt.
3: Die schwarzen Kühe schauen neugierig zu uns herüber. Sie fressen das Gras kurz und trampeln kleine Büsche platt. Der Kauz kann so seine Beute auf dem Boden besser sehen. Hinter uns hängt ein länglicher Holzkasten an einer Mauer.
5: Ihr habt jetzt hier gerade eine Leiter aufgestellt und ach, das ist jetzt der Nistkasten.
4: Ja, hier haben wir jetzt einen Kasten angebracht für den Steinkauz, wo man ganz gut rankommt. Und wir hoffen, dass wir hier jetzt auch gleich ein paar Jungvögel drin sehen. Müssen wir gleich mal gucken.
2: Das ist ja von der Bauart ähnlich wie ein Baumstamm liegend, musst du dir vorstellen.
3: Eigentlich nisten Steinkäuze gerne in den hohlen Stämmen von alten oder auch abgestorbenen Bäumen. Weil die aber oft gefällt werden, fehlen den Käuzen Nistmöglichkeiten. Peter und Matthias bieten ihnen mit den Niströhren Alternativen.
5: Okay, jetzt zummelt der Peter schon die Schrauben los. Ich steige jetzt auch mal auf die Treppe.
2: Also ich habe hier vorne jetzt ein Tuch reingesteckt, damit uns diese Tiere, die wir uns jetzt hier erhoffen, dass sie uns noch nicht rausspringen. Pass auf, ich mache dann nochmal hier.
5: Jetzt wird ja der Nagel aufgehebelt.
2: Matthias, du musst mir nochmal die Zange geben. Das ist doch hier ganz schön so langsam. Da ist er. Jetzt schiebe ich hier die Seitenwand vor.
5: Ja.
2: Und da müsstest du mal reinblicken.
6: Ja, oh,
2: da siehst du die jetzt,
6: oh, ja.
2: Ne?
3: Vier kleine, flauschige, graubraune Steinkauzküken haben sich in eine Ecke gedrängt und schauen uns entgegen.
5: Wo sind denn jetzt die Eltern?
2: Die Eltern, die sitzen hier in unmittelbarer Nähe. Hier siehst du jetzt die Mauern und die Bäume. Die verstecken sich da. Ich habe das schon mal beobachtet. Die haben uns im Blick. So, ich nehme jetzt mal einen.
6: Nein.
2: Ja, und der ist schon fresh hier.
5: Ja.
2: So, der, hör mal.
5: Jetzt knackt der so.
2: So, und das ist ein ganz frischer schon.
3: Peter hat eins der Küken vorsichtig in die Hand genommen. Das Knacken mit dem Schnabel ist ein typisches Warngeräusch von Eulen. Die kleine Eule ist also nicht erfreut, aber Peter muss sie genau anschauen, um zu sehen, ob alles in Ordnung ist.
4: Der hat so ganz blassgelbe Augen, dann hat er so einen plüschigen Kopf, da hat er noch nicht die Federn vom erwachsenen Vogel. Und also im Schwanz und am Flügel kommen schon lange Federn raus. Er hat schon relativ spitze Krallen, also der ist ja eben beim Peter schon hier durch den Handschuh durchgekommen. Die braucht er natürlich auch, damit er Mäuse fangen kann.
3: Die graubraune Farbe der Federn dient als Tarnung.
2: Stell dir vor, guck mal die Mauer. Wenn der da so sitzt, von weitem, den siehst du nachher
5: Stimmt.
2: nicht. Und die haben so eine gute Tarnung und ja.
5: Vor allem für Stein, darum Steinkauz?
2: Ja, ja, ursprünglich haben die ja wirklich zwischen Steinen gebrütet auf dem Boden.
3: Peter setzt den Kleinen zurück und schiebt den Nistkasten wieder zu. Matthias notiert, dass vier Jungtiere in diesem Kasten waren. So zählen die beiden in allen Nistkästen in der Gegend den Steinkauznachwuchs.
4: Ja, diese ganzen Bemühungen zum Schutz des Steinkauzes, da wollen wir natürlich auch wissen, ob sich das am Ende des Tages lohnt.
3: Und nach Peters und Matthias Zählungen lohnt es sich sogar sehr.
2: Wie ich hier begonnen habe, das ist ja schon ein paar Jährchen her, vor der Jahrtausendwende, da waren wir hier bei einer ganz kleinen Zahl von 2 Brutpaaren. Und das haben wir hier kontinuierlich aufgebaut. Wir haben an die 100 Kästen ja hier in der Region. Und davon sind jetzt zwischen 20 und 23 besetzt. Und im Schnitt haben wir hier 4 Junge drin. Also das sind über 100 Jungtiere, die da dieses Jahr rauskommen.
3: Weil die Federn an den Flügeln schon gut ausgebildet waren, glauben die beiden, dass die kleinen Käuze die Nistbox bald verlassen werden.
5: Und glaubst du, dass wir die Eltern sehen könnten, oder?
4: Wenn man ungefähr eine Idee hat, wo man gucken muss, so, also an welchen Nischen und welchen Ecken, langsam, dann kann man vielleicht mit ein bisschen Glück auch einsehen.
2: Ja, jetzt mal langsam. Ich gucke da unten schon rein.
5: Siehst du ihn?
2: Nein, jetzt nicht.
4: Da fliegt er ab.
2: Da
4: oben ist er abgeflogen.
5: Ich habe es gesehen, der ist jetzt da in den Baum reingeflogen.
4: Typisch auch für so einen Steinkauz in so einem Wellenflug.
5: Ja, toll, Mensch. Vielen, vielen Dank. Und also herzlichen Glückwunsch, wenn das jetzt dieses Jahr wirklich so viele sind.
2: Ja, kriegen wir schon hin. Ne?
0: Kriegen wir schon hin. Die machen aber auch gute Arbeit, die zwei, würde ich sagen. Und übrigens wichtig für euch noch zu wissen, wenn junge Eulen ihr Nest verlassen, dann bleiben sie noch einige Zeit in der Nähe von dem Nest auf dem Boden oder in den Ästen und werden von den Eltern versorgt. Das heißt, die bekommen auf jeden Fall was zu fressen. Wenn ihr also mal irgendwo ein Eulenbaby alleine sitzen sehen solltet, dann ist das kein Waisenkind höchstwahrscheinlich. Deswegen lasst es am besten einfach in Ruhe. Das hat alles so seine Richtigkeit.

0: Geh mal auf den Balkon gucken, was meine Sonnenblumen machen. Oh. Ja, die sind ein bisschen vertrocknet, ne? Och nö. Och Mann, die lassen richtig die Köpfe hängen da. Och Mann, ey, ich hab auch wirklich, wirklich keinen grünen Daumen, ne? Ich bin wirklich nicht gut mit Pflanzen. War ich aber noch nie. Die sterben mir sehr häufig weg. Im Gegensatz übrigens zu Felix Finkbeiner. Der hat auf jeden Fall einen grünen Daumen. Der pflanzt nämlich Bäume, seit er 9 Jahre alt ist. Auch wesentlich erfolgreicher als ich. Mittlerweile ist Felix ein bisschen älter geworden, aber das Baumpflanzen ist immer noch eins seiner Lieblingshobbys. Und Mausreporterin Julia und Clemens können das verstehen.
1: Also ich fülle gerade die Gießkanne auf, damit ich hier meinen Baum gießen kann. Ich habe letztens vor einem Monat oder so habe ich eine Kastanie gefunden, die hat gekeimt. Und dann habe ich die in Erde getan und jetzt ist daraus schon so eine Art Minibaum gewachsen. Da ist schon ein ganz langer Stängel mit 2 Paaren Blätter dran und den gieße ich die ganze Zeit und der wird auch immer größer. Gieße ich ihn gerade hier nochmal.
2: Das Bäumepflanzen macht wirklich Spaß. Clemens Pflanzaktion heißt unter Profis Setzling ziehen. Aus dem Samen muss erstmal ein kleines Pflänzchen herangezogen werden. Erst wenn es stark genug ist, kann es nach draußen in den Wald oder aufs Feld umziehen. In seinem Waldprojekt in Mexiko läuft das genauso, erzählt Felix Finkbeiner.
3: Deswegen haben wir ein großes Team aus Waldexperten und Menschen, die in der Baumschule arbeiten und Menschen, die pflanzen, die alle zusammenarbeiten, dass wir jedes Jahr 1 Million Setzlinge heranziehen und dann ins Feld rausgehen und diese Setzlinge einpflanzen.
2: Felix Finkbeiner ist 26 Jahre alt. Seit vielen Jahren dreht sich ein großer Teil seines Lebens schon ums Bäumepflanzen. Aufgewachsen ist er in Bayern. Jetzt lebt er zum Teil in der Schweiz und in Mexiko. Als ich Felix in Mexiko anrufe, ist es bei uns 14 Uhr und bei ihm gerade mal 7 Uhr morgens, wegen der Zeitverschiebung.
3: Ich bin gerade auf der Yucatan-Halbinsel im Süden Mexikos. Denn in dieser Gegend wurden in den letzten Jahrzehnten sehr große Waldstücke zerstört. Aber diese Wälder sind natürlich extrem wichtig für uns.
2: Davon hat Clemens auch schon gehört.
1: Also wir brauchen halt viele Bäume, weil die Bäume sammeln das ganze CO2, weil die das zum Wachsen brauchen und wandeln das dann in Sauerstoff um. Und wenn es nicht mehr so viele Bäume gibt, weil ganz viel abgeholzt wird, dann kommt erstens mehr CO2 in die Atmosphäre und es gibt weniger Sauerstoff auf der Welt. Und das ist halt beides nicht gut für uns.
3: Aber natürlich auch, weil diese Wälder ein Zuhause sind für ganz viele verschiedene Tiere und andere Pflanzen. Und deswegen ist so wichtig, dass wir diese zerstörten Wälder so gut wie möglich wiederherstellen.
2: Die Wälder, die von Menschen abgeholzt wurden, wiederherstellen. Diese Idee begleitet Felix, seit er 9 Jahre alt ist.
3: Da war ich in der 4. Klasse und da sollte ich ein kleines Referat über die Klimakrise halten. Und als ich das vorbereitet habe, habe ich von einer Frau aus Kenia erfahren, die hieß Wangari Maathai. Und die hatte dort in den 70er Jahren ein Programm gestartet, mit dem sie mit Frauen zusammen Bäume gepflanzt hat. Und ich habe dann eben als 9-Jähriger von dieser tollen Arbeit erfahren, habe gedacht, dass Kinder doch auch Bäume pflanzen können.
2: Und Felix will nicht nur in seinem Referat davon erzählen. Er will, dass seine Idee in die Tat umgesetzt wird.
3: Ich wollte es damals tun, um den Eisbären zu retten. Denn der Eisbär ist in Gefahr wegen der Klimakrise. Und Bäume helfen natürlich, diese Klimakrise anzupacken. Also hatte ich damals meinen Klassenkameraden dann am Ende von dem Referat vorgeschlagen, dass wir in jedem Land der Welt 1 Million Bäume pflanzen sollen. Ohne damals genau zu wissen, was 1 Million ist oder wie viele Länder es überhaupt auf der Welt gab. Aber das klang so nach einem vernünftigen Ziel. Und viele in meiner Klasse fanden die Idee auch gut. Und so haben wir dann ein paar Wochen später unseren ersten Baum gepflanzt.
2: Einen jungen Baum einzugraben, das schaffen Felix und seine Freunde an einem Nachmittag. Aber um die Million zu erreichen, fehlen dann ja noch 999.999 Bäume.
3: Aber dann haben wir ganz oft Glück gehabt und andere Leute haben mitgeholfen und so ging es dann weiter. Zum Beispiel haben bei dem ersten Baum dann 2 Lokaljournalisten darüber berichtet. Und so haben dann ein paar andere Schulen von unserer Idee erfahren und die haben dann auch ein paar Bäume gepflanzt. Und dann habe ich auch einen etwas älteren Schüler kennengelernt. Der hat für uns dann eine sehr einfache Webseite gebastelt. Diese Webseite war so eine Rangliste, wer am meisten Bäume gepflanzt hatte. Und viele Schulen wollten dann diesen Wettbewerb gewinnen und an die Spitze dieser Rangliste kommen und haben immer mehr Bäume gepflanzt.
2: Plötzlich sind es nicht nur Kinder in Bayern, die mitmachen. In ganz Deutschland werden bald neue Bäume gepflanzt. Schon im ersten Jahr pflanzen die Kinder 50.000 Bäume ein. Auch in anderen Ländern erfahren die Menschen jetzt von Felix' Idee und wollen mitmachen. Felix hat die Organisation Plan for the Planet, also auf Deutsch Pflanzen für den Planeten, gegründet. Mit 13 Jahren wird er sogar eingeladen, vor den Vereinten Nationen in New York eine Rede zu halten. In die Aufnahme davon hören wir mal rein.
4: Nous allons maintenant écouter Felix Finkbeiner.
2: Ein Sprecher der Vereinten Nationen kündigt Felix an. In dem großen Saal sitzen Vertreterinnen und Vertreter fast aller Länder der Welt.
5: Your Excellencies, ladies and gentlemen, thank you for giving us children the chance to speak here and thank you for making this year the International Year of Forest.
2: In seiner Rede erklärt Felix den Erwachsenen, wie wichtig es ist, jetzt etwas gegen die Klimakrise zu unternehmen.
5: Because for us children, forests are our future. But we children don't understand why there's so little action. The first reason might be the perception of future. For most adults, future seems to mean 20, 30 or even 40 years. But for us children, 2100 is still in our lifetime. For many of us children, it's a question of survival.
2: Felix erzählt hier, dass es für die Kinder überlebenswichtig ist, dass jetzt etwas getan wird. Denn nur dann können sie auch im Jahr 2100 und danach noch gut auf der Erde leben. Und genau das ist auch der Grund, warum Felix Finkbeiner unermüdlich weiter Bäume pflanzt.
3: Einfach weil diese Probleme, die wir da anpacken, für Kinder besonders wichtig sind. Weil es sind Probleme, wo sich die Konsequenzen, wenn wir die Klimakrise heute nicht lösen, eben in 50, 60, 70 Jahren so richtig ausprägen werden. Und das ist noch in der Lebzeit von uns jungen Menschen. Und deswegen betrifft es uns ganz, ganz persönlich.
6: Da hat Felix recht. Aber ich finde es schon ziemlich beeindruckend, was er als Neunjähriger schon so geleistet hat.
7: Hallo, ich bin die Lina, ich bin 7 Jahre alt und ich wünsche mir das Lied Halt, das ist unser Wald von der Schule der magischen Tiere und damit grüße ich die Maus.

0: Kennt ihr diese Dinger hier? Moment, erstmal aufziehen, richtig? Spieluhren oder auch Musikdosen heißen die manchmal. Die gibt's schon wahnsinnig lang, seit über 200 Jahren. Da dreht sich so eine kleine Walze im Kreis und dreht sich an so einer Art Kamm vorbei und dann hören wir Musik. Und wir haben genau zu diesen Dingern eine Frage von zwei Mausfans bekommen.
1: Hallo, hier sind Epa und Mela und wir haben eine Frage an die Maus. Wie werden Spieluhren hergestellt? Und damit grüßen wir das ganze Mausteam.
0: Super Frage, danke ihr zwei. Und da haben wir direkt mal Mausreporterin Tina losgeschickt in den Laden von Maximilian Winkler nach Passing, das ist in der Nähe von München. Und er hat in seinem Geschäft wirklich eine riesige Sammlung von diesen Musikdosen oder Spieluhren und weiß ganz genau, wie das funktioniert mit der Musik.
2: Das kann man auch gerne mal selber machen mit so einem Plastiklineal oder sowas, dass man an der Tischkante festhält und dann mit dem Finger das mal anhebt und loslässt, dann gibt das zwar keinen schönen Ton, aber es gibt einen Ton. Und je kürzer man das Lineal fasst oder je länger man es rausstehen lässt, umso höher oder umso tiefer wird der Ton. Und das ist im Prinzip ja dann auch schon das Wesen und die Funktionsweise des Stimmkamms.
3: Der Stimmkamm. Als wären hunderte unterschiedlich lange Mini-Lineale in einer Spieldose verbaut. Natürlich aus Metall, damit sie toll klingen. Und die müssen zum genau richtigen Zeitpunkt angezupft werden. So entsteht die Spieldosenmelodie. Wenn ich also jetzt die Melodie suche in der Spieldose, dann steckt die doch eigentlich auf dieser Walze drauf. Also wir haben eine kleine Walze und da gucken an den unterschiedlichsten Stellen wie so kleine Dornen oder so kleine Stiftchen raus. Und eigentlich steckt doch da die Melodie, oder?
2: Richtig. Diese Stifte, vom Maß her haben die 0,3 mm im Durchmesser, sind also sehr dünn, fast wie eine Nähnadel. Und durch die Position in der Länge der Walze spielt er entweder rechts im Bass der Stift oder er spielt links in den hohen Noten.
3: Wie kleine Dornen auf einem Nudelholz. Und wenn diese Dornen oder Stifte sich am Stimmkamm vorbeidrehen, ihr erinnert euch, diese kleinen Mini-Lineale, dann entstehen die Töne.
4: Und dann muss sich aber jemand überlegen, jetzt habe ich das Musikstück, das heißt weiter nach links, tiefere Noten, weiter nach rechts, höhere Noten. Aber dann muss da wirklich jemand stehen und sich überlegen, wo kommen die Stiftchen jetzt auf die Walze, damit es nachher so klingt, wie es klingen soll.
2: Ganz genau. Es gibt Stiftsetzer, der bestimmt dann im Prinzip die Position des Stiftes auf der Walze. Der hat Berechnungstabellen. Und die sind eben, je nach Werksgröße, sind die im Hundertstel Millimeter Bereich. Und da kann der festlegen, wo exakt der Stift sitzen muss, dass er zu diesem Zeitpunkt diesen Ton erzeugt.
4: Und sitzt dann da einer mit einer Pinzette in der Hand und bringt die von Hand an? Die sind ja wirklich, sieht fast so klein aus wie ein Augenbrauenhaar sozusagen. Und setzt die ein oder machen das Maschinen?
2: Heutzutage macht das eine computergesteuerte Bohrmaschine.
3: Spieldosen gibt es aber schon seit über 200 Jahren. Damals war natürlich nichts mit computergesteuerten Bohrmaschinen, erzählt mir Maximilian Winkler. Früher haben das Bauersfrauen gemacht. Goupilleuse hat man sie genannt. Die Locherinnen. Ein harter Job.
2: Man kann auch sagen, es war wirklich so eine Sklavenarbeit, wenn man über Stunden tausende von Stiften in einen Zylinder einsetzt. Und das in einer relativ kurzen Zeit. Also wie gesagt, eine gute Goupilleuse hat in der Minute 200 Stifte geschafft. Das ging zack, zack, zack, zack, zack. Es passiert ja manchmal auch, dass Leute die Walze anfassen müssen. Das ist ein Ärgernis. Und verbiegen jetzt von mir aus unabsichtlich natürlich einen Stift um 200 Millimeter oder so. Das sieht man nicht, aber man hört es.
3: Und dann ist Maximilian Winkler gefragt. Bevor er mit ultra ruhiger Hand das Stiftchen wieder gerade biegt, muss er natürlich hören und sehen, welcher Stift da überhaupt einen falschen Ton erzeugt. Und es sind viele Stiftchen. Die kleinen Musikdosen haben pro Walze um die 200 Stück, die etwas größeren 500 Stück. Aber es gibt auch noch mehr. Herr Winkler führt mich in einen versteckten kleinen Raum zu seiner Lieblingsspieldose.
2: Das ist die größte neuzeitliche Musikdose der Welt.
4: Die ist jetzt eher so groß wie ein Koffer, würde ich sagen. Die steht hier auf einem Tisch beim Herrn Winkler. Wunderschön glänzendes Holz. Wir schauen rein und ich sehe, oh, 1, 2, 3, 4, 5, 6.
2: Sechs Walzen.
4: Sechs Walzen?
2: Sind das?
4: Wie viele Stifte stecken da drin? Zusammengezählt auf allen 6 Walzen?
2: Also wenn man davon ausgeht, dass auf jeder Walze ungefähr 5.000 bis 6.000 Stifte sind, dann haben wir es mit 36.000 Stiften zu tun.
3: 36.000 Stifte. Jeder gerade mal so groß wie ein Augenbrauenhaar. Und wenn Sie an der ganz genau richtigen Stelle auf der Walze stecken und kein bisschen verbogen sind, dann klingt's haargenau richtig und wunderbar.

Das klingt wirklich toll. Und wenn ihr euch jetzt überlegt, also gerade diese letzte Spieldose, ne, diese große, das wäre doch mal was ich mir zum nächsten Geburtstag wünschen könnte. Ja, also diese Spieldose mit diesen 36.000 Stiftchen, die so schön klingt, die kostet schon so viel wie ein richtig dickes Auto, nämlich um die 80.000 Euro.

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wir sind Karl und Anton und wir wünschen uns das Lied Better Days. Und damit grüßen wir die ganze Welt. Tschüss!

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0: Es gibt ein Sprichwort, das sagt, Freunde sind die Familie, die man sich selbst ausgesucht hat. Und das stimmt. Das ist ja so cool, dass man sich selber aussuchen kann, mit wem man befreundet sein möchte und mit wem nicht. Also meistens jedenfalls. Es kann nämlich sein, dass sich da andere Menschen einmischen wollen und euch vorschreiben möchten, mit wem ihr befreundet sein könnt. Genau das ist Mona passiert. Sie hat uns geschrieben im Gästebuch auf maus-live.de und unser Herzfunk-Team hat Antworten für Mona gefunden.
1: Meine Eltern sagen, ich muss mir eine andere Freundin suchen, weil meine Freundin viel beleidigt und laut ist. Und ich finde es nicht gut, dass sie so sagen, weil ich sie mag.
2: Also ich hatte so einen Jungen in meiner Klasse, wir haben uns gut verstanden, wir waren jetzt nicht verliebt, wir waren so gute Freunde. Und danach, der hatte mein Handy, der ist runtergefallen aus Versehen. Der hat sich auch entschuldigt bei mir so zweimal und danach habe ich das meiner Mutter erzählt. Ich war auch ein bisschen traurig, aber danach meinte meine Mutter, du sollst nicht mehr mit denen befreundet sein.
3: Freunde und Freundinnen gehören zu einem. Es hat Gründe, warum es ausgerechnet die sind. Man sucht sie sich aus.
2: Wenn man zum Beispiel Freunde sucht, dann sollte es auf jeden Fall so sein wie ich. Also sie soll genauso gleich sein, irgendwie ähnlich.
3: Irgendwie ähnlich sollten Freundinnen und Freunde sein. So fühlt man oft ähnlich, mag die gleichen Sachen und hört vielleicht die gleiche Musik. Manches an Freundinnen kann auch ganz anders sein und deshalb mag man sie gern. Man selbst ist vielleicht eher schüchtern, der Freund oder die Freundin eher mutig und draufgängerisch. So ergänzt man sich. Klar, wer es am besten beurteilen kann, welche Freundin oder welcher Freund einem gefällt.
4: Man selbst.
5: Also ich würde auch eher man selbst, weil die Eltern kennen die Freundin ja gar nicht so oder den Freund gar nicht so gut wie man selbst.
3: Das stimmt allerdings. Wie ist die Situation, wenn die Eltern einen auffordern, sich andere Freunde zu suchen? Wie geht es einem da?
5: Schon schlecht eigentlich.
6: Wenn die Eltern das zu einem sagen, ist es halt schon doof, wenn man diese Person mag.
7: Ich würde es blöd finden, weil das sind deine Freunde und das ist auch dein Leben.
3: Das kann ein richtiger Konflikt sein. Einerseits möchte man gern seine Freunde selbst aussuchen. Andererseits ist es auch schön, wenn die Eltern ihn oder sie auch mögen. Schließlich gehören sie zu einem und man möchte offen sagen können, dass man sie trifft, von ihnen erzählen können und sie vielleicht auch mit nach Hause bringen. Dürfen Eltern einem Freunde verbieten?
5: Ich würde sagen nein, weil es geht dich schon was an, aber jetzt auch irgendwie nicht so, wenn man die Person nett findet und so. Auch schon lange mit der was macht, würde ich sagen, geht nicht so krass was an.
2: Eigentlich nicht, weil man kennt die Freunde dann viel besser als die Eltern, weil man viel mehr mit denen redet und viel mehr vielleicht in der Pause was macht.
6: Ja und nein irgendwie, weil man darf ja selbst entscheiden, mit wem man befreundet sein will und mit wem nicht. Aber die Eltern, also sie dürfen das nicht verbieten, aber sie können denen dann einen Rat darüber geben, dass die selber das nicht gut finden wegen ein paar Gründen, aber deswegen muss das Kind das dann nicht machen, sondern kann einfach selbst darüber entscheiden.
3: Ja und nein ist richtig. Eltern sollten Freundschaften, die ihre Kinder haben, erlauben. Freundschaften sind wichtig und ein Schritt in die Welt außerhalb der Familie. Andererseits ist es so, wenn Eltern zum Beispiel das Gefühl haben, dass eine Freundschaft für das Kind gefährlich ist, dass dort etwas passiert, das dem Kind schadet, dann dürfen sie die Freundschaft verbieten. Denn es ist ihre Aufgabe, ihr Kind vor Gefahren zu schützen. Was, wenn die Kinder das ganz anders sehen und Eltern nur einfach finden, dass sie andere Freunde haben sollten, weil sie die Freunde nicht mögen oder einfach nur, weil sie nicht so gut in der Schule sind?
6: Entweder würde ich das verheimlichen, dass ich mit der Person befreundet bin, oder ich würde einfach sagen, dass man das nicht in Ordnung findet und Argumente finden oder so.
5: Man kann so sagen, dass man befreundet ist und dass man die Freundschaft sehr wichtig findet. Ich würde meine Eltern auch erstmal fragen, warum. Und wenn das irgendwie dann so gute Argumente sind, dann würde ich mal nachdenken, ja.
3: Es kommt auf die Gründe an. Auf jeden Fall ist es gut, die Eltern danach zu fragen und sie auch zu bitten, dass sie die Meinung ihres Kindes anhören. Manchmal hilft es auch, wenn die Eltern die Freunde besser kennenlernen und besser verstehen, warum man gerade diesen Menschen als Freund oder Freundin ausgewählt hat. Also man könnte ihnen sagen, was man an dem Freund oder der Freundin besonders mag und sie auch bitten, ihn oder sie einzuladen und näher kennenzulernen.
0: Wenn ihr eine ähnliche Frage habt wie Mona oder auch eine ganz andere, die irgendwas mit Körper, Gefühl oder Psyche zu tun hat, dann schreibt uns ins Gästebuch auf maus-live.de. Da könnt ihr übrigens auch alte Herzfunk-Folgen nachhören. Wir haben da zum Beispiel für euch auch schon mal die Frage geklärt, wie man trotz großer Unterschiede miteinander klarkommt. Das könnten sich ja vielleicht Monas Eltern mal anhören.
4: Hör mal, jetzt wird's anders.

0: anderes gibt. No.
1: Wenn ich mir so meine Freundinnen und Freunde angucke, ne, dann weiß ich wirklich immer genau, wen ich für welche Aktivität fragen kann. Mit Judith kann ich zum Beispiel super ins Kino gehen, mit Tobi gucke ich am allerliebsten Fußball und mit Laura kann ich stundenlang einfach nur quatschen. Und genauso ist das aber auch mit meiner Familie. Es gibt nämlich Sachen, die mache ich wirklich nur mit meinem Vater. Schuhe kaufen zum Beispiel. Keine Ahnung warum, aber das geht mit ihm 1000-mal besser als mit meiner Mutter. Und dass es auch für Väter und Kinder manchmal total wichtig ist, auch mal Zeit wirklich ganz alleine, ohne die Mutter miteinander zu verbringen, das hat Mausreporterin Angela rausgefunden. Sie hat nämlich 3 Kinder und ihre Väter in Köln beim Kinderschutzbund getroffen.
2: Wir hatten halt so einen großen Garten und da hat jeder Vater so ein kleines Stück, das haben wir halt manchmal bepflanzt und ja, da sind wir manchmal dahin gegangen, haben gegrillt und so.
3: Bedi Hahn ist 13 Jahre alt und kommt aus Köln. Mit seinem Vater ist er einige Jahre lang zur interkulturellen Vater-Kind-Gruppe vom Kinderschutzbund Köln gegangen. Auch die 11-jährige Elif Lorin und ihr Vater waren dabei.
4: Also es hat Spaß gemacht, weil wir halt immer miteinander gespielt haben und wir haben auch einmal Spaghetti zusammen gekocht.
3: Dennis, 12 Jahre alt, und sein Vater sind auch zu der Gruppe gegangen.
5: Also mir hat's gefallen, dass wir mit den Kika spielen konnten.
3: Jeden Samstag haben Väter und Kinder was zusammen unternommen. Gekocht, gebacken, gemalt, gespielt. Sie haben Ausflüge zum Eishockey gemacht oder zum Wandern in die Eifel. Alle Väter aus der Gruppe kommen ursprünglich aus der Türkei. Die Idee? Vater und Kinder verbringen Zeit miteinander. Ohne die Mutter. Elif Lorin.
4: Dann hatten wir so in der Woche so einen Tag, wo wir halt immer was zusammen gemacht haben.
3: Und ihr Vater Mete ergänzt, übersetzt von Bedi Hans Vater Ekrem.
6: Ja, özellikle hem baba hem çocuklar birlikte bir şey yapmak.
7: Also das Schöne war eigentlich, dass wir gemeinsam etwas produziert haben, gemeinsam was unternommen haben. Also diese Gemeinsamkeit halt, die man mit den Kindern erlebt. Das ist sehr wichtig. Das ist eben halt bei mir in Erinnerung geblieben.
3: Zurzeit findet die interkulturelle Vater-Kind-Gruppe nicht statt. Der Leiter musste aufhören und bisher wurde kein neuer gefunden. Für Dennis heißt das, dass er seinen Vater seltener sieht. Seine Eltern haben sich getrennt.
5: Ich mache mit meinem Vater lange nicht mehr so viel. Seit ich hier nicht mehr komme. Ganz klar verbringe ich mehr Zeit mit meiner Mutter, weil sie ja auch mit mir zu Hause ist, mit meinen Brüdern. Und mein Vater in einer anderen Wohnung ist, also ist es auch irre weit weg.
3: Dennis Vater Haider ist es wichtig, als Vater da zu sein.
8: Ich nutze die Gelegenheit sozusagen, da ich mehr mit meiner Familie Kontakt haben will. Je nachdem, manchmal kaufe ich etwas, Gegenstände, egal was, zum Essen oder Nahrungsmittel, Geschenk zum Übergeben, damit ich meine Familie, meine Kinder sehen kann. Ein Vater zu sein ist eine große Verantwortung.
3: Auch die Eltern von Bedi Hahn sind getrennt. Er hat noch einen älteren Bruder, sieht seinen Vater Ekrem aber regelmäßig, mindestens einmal pro Woche, manchmal auch öfter. Bedi Hahn erzählt, was er dann mit seinem Vater zusammen macht.
2: Mein Vater gehe ich eher raus und wir gehen manchmal ins Kino oder wir boxen manchmal mit dem. Naja, mit meiner Mutter machen wir nicht viel. Das ist auch wichtig, weil man braucht ein bisschen Abwechslung. Es wird langweilig manchmal und wenn wir dann irgendwie rausgehen, macht es dann Spaß. Ja.
3: Bedi Hahns Vater Ekrem ergänzt, wie er das sieht.
7: Mit der Zeit, besonders nach der Geburt meines zweiten Sohnes, stellt man also fest, dass das Kind, also besonders die Jungs, dass sie mehr Vater also brauchen. Und dass sie so zum Beispiel mit mir also ringen, boxen und

Der Vater sollte halt mit seinem Kind halt schon oft was unternehmen und sich halt auch um das Kind sorgen. Aber ich finde, das Wichtigste ist, dass der Vater sein Kind auch überhaupt liebt. Also ich finde, das wäre halt ein richtig guter Vater.

0: kurzen Moment noch. Ich probiere gerade, ob ich das noch hinkriege. So, jetzt hier die Ecke nach darüber, dann auseinanderziehen und yay, Flieger fertig.
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2: mit Teebeuteln in heißem Wasser, Briefumschlägen und wie sie hergestellt werden und natürlich mit der Maus und dem Elefanten. Jintian cha bao fang ru re shui zhong. Xin feng di qi zhi zuo fang fa. Dang ran hai you lao shu he da xiang. Das war Chinesisch.
0: Einen wunderschönen guten Tag, ihr alle. Hier ist Nina. Und um in unser heutiges Thema reinzukommen, möchte ich direkt eine Runde Teekesselchen mit euch spielen. Also, mein eines Teekesselchen tragen wir ja sozusagen in der Haut. Manche mehr, manche weniger. Und das andere Teekesselchen ist etwas, das wir machen können. Zum Beispiel mit Papier. Das erste Teekesselchen haben Omas und Opas auf jeden Fall mehr als Kinder. Und das zweite kann Boote aus Papier entstehen lassen oder auch Hüte. Ja, genau, super Elefant. Falten ist mein Teekesselchen. Die Falten in der Haut oder das Falten von Papier. Ja, okay, Ente sind jetzt nicht zwei komplett verschiedene Wortbedeutungen, aber kann man doch als Teekesselchen machen, oder? Bei uns geht's also heute ganz viel um Falten und ums Falten. Und zu einer Sache, die auch gefaltet ist, ist eine gute Frage auf dem Maus-Anrufbeantworter gelandet.
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3: Hallo, ich bin Käthe, ich bin 6 Jahre alt und meine Frage ist, wie funktioniert der Teebeutel und warum wird er im Wasser nicht kaputt? Tschüss!
0: Käthe, das ist tatsächlich eine Frage, die ich mir auch schon mal gestellt habe. Normalerweise zerfleddert Papier ja, wenn es nass wird. Und weißt du was? Ich glaube, wir trinken jetzt mal in Ruhe ein Tässchen Tee und lassen deine Frage von unserem Mausreporter Sebastian beantworten.
4: Ich habe mir mal einen kleinen Test gebastelt. Ich habe hier eine Schüssel mit Wasser. Genau, und dann habe ich hier Papier. Und natürlich auch noch ein Teebeutel. So, damit müsste ich ja eigentlich ganz gut herausbekommen, was an dem Teebeutel so besonders ist. Erstmal schmeiße ich ein Stück Papier ins Wasser. Passt nicht komplett, ich reiß das ab. Ab ins Wasser. Und muss ich mit meinem Teebeutel was machen? Nee, der kann direkt rein. So, und in den paar Sekunden kann ich schon sehen, das mit dem Wasser ist für mein Stück Papier überhaupt nicht gut. Also besonders an der Stelle, wo ich es abgerissen habe, ist es schon ziemlich aufgelöst. Okay, das ist jetzt auch nicht besonders verwunderlich. Also wenn man selber Papier schöpft oder Pappmaché macht, passiert das ja auch. Papier wird im Wasser, wenn man es so ein bisschen länger drin lässt, so ein glitschiger Brei. Bleh. Spannend ist ja, dass beim Teebeutel das eben nicht so ist. Den kann ich jetzt an seinem Faden aus dem Wasser ziehen und das Papier ist noch fest und auch nicht glitschig oder so. Nur das Wasser drumherum. Das ist jetzt ein bisschen rot. Also ich habe einen Früchteteebeutel genommen, deswegen die Farbe. Ich nehme den Beutel mal raus. So, also der Beutel ist weich und rot, aber er löst sich eben nicht auf, wie beim normalen Papier. Das muss was Spezielles sein. Also auf der Packung... Nee, auf der Packung steht leider nicht drauf, woraus die Beutel sind. Das muss ich nachlesen. Sekunde, kurze Pause. So, ich habe was rausgefunden. Teebeutel sind zwar aus Papier, aber aus Speziellem. Unser Schreibpapier ist ja aus Holz. Meistens werden dafür der Stamm und die Äste von Fichten, Tannen und anderen Bäumen benutzt. Das Papier für die Teebeutel wird aber meistens aus Baumwolle Blättern gemacht. Und zwar aus den Blättern der Abaca-Pflanze. Das ist eine Pflanze, die es in Asien und in Lateinamerika gibt, also in ziemlich warmen Gegenden. Diese Pflanze hat große Blätter und in den Blättern sind sehr feste, lange Fasern. Diese Fasern sind wie Schnüre, sie halten sozusagen die Blätter zusammen. Aber wenn man die Blätter abschneidet, kann man die festen Fasern benutzen. Daraus kann man zum Beispiel Seile machen. Oder wenn man sie ganz fein macht und hinterher richtig trocknet, dann kann man aus den Abaca-Blätterfasern Papier machen. Teebeutelpapier. Teebeutelpapier. Genau. Das lässt das Wasser gut durch, behält den Tee aber im Beutel, wie ein Sieb. Und es zerreißt eben nicht, wenn man es ins Wasser legt. Also zumindest, wenn man es nicht sehr ungeschickt und etwas zu fest anfasst. Naja, ich hole mir jetzt mal einen neuen Beutel und mache mir die Hände sauber und dann mache ich mir einen Tee. Das Wasser kocht ja schon.
0: Na, dann Prost, Sebastian. Käthe, und wir wissen jetzt, dank deiner Frage auf dem Maus-Anrufbeantworter, Papier ist eben nicht gleich Papier. Und ich weiß auch noch, Falten sind nicht gleich Falten. Eine Falte im Papier verläuft schnurgerade und akkurat genau da, wo man sie hingeknickt hat. Die Falten in meinem Gesicht dagegen, ja, die verlaufen wie und wo sie wollen. Gleich nach diesem Song von Querbeat falten wir erstmal richtig krasse Sachen mit Papier.

0: Okay, ciao, sagen wir auch zu Querbeat, aber natürlich noch lange nicht zu euch. Wir bleiben noch eine ganze Weile schön faltig hier, haben ja schließlich gerade erst angefangen. Eben haben wir uns ja mal Teebeutel genauer angeschaut. Jawohl, und meine Falten im Gesicht auch. Und jetzt geht's hier um richtige Faltkunst mit Papier. Origami. Mausreporterin Yeshim hat sich dafür extra mit Tobi Löffler aus Düsseldorf getroffen. Der hat's nämlich richtig drauf. Allein die Papierauswahl in seiner Origami-Kiste, die ist gigantisch.
1: Ach ja, doch, das ist schön. Nehme ich mal eins, das ist auf der Rückseite blau. Und auf der anderen Seite sind Blüten und Erdbeeren und Kirschen. Oder was ich auch habe, ich habe Papier, das sieht aus wie Schokolade. Da ist Schokolade drauf gedruckt und dann kann man Schokoladen-Origami falten. Dann sieht es aus wie Schokolade, aber man kann es nicht essen.
2: Tobi Löffler hat eine große Holzkiste vor sich, gefüllt mit jeder Menge Papier. Ganz ordentlich gestapelt liegt es da. Es ist mal bunt, mal einfarbig, mal mit Farbverläufen, aber immer quadratisch. Das heißt, das Papier ist ein Viereck, bei dem alle Seiten gleich lang sind. Und dann fischt er etwas ganz Besonderes heraus.
1: Knister, knister. Oh ja, hier, das ist mal was Schönes. Und zwar, ich habe nämlich auch Papier, das im Dunkeln leuchtet. Das ist toll. Das ist ein bisschen teurer gewesen, aber es ist ganz super. Und wenn man damit gefaltet hat und dann tut man das in Licht und dann geht man damit ins Dunkle, dann lädt es im Licht auf und dann geht es ins Dunkle und dann leuchtet das. Voll toll. Und wenn man damit gefaltet hat, dann geht man mit seinen Händen ins Licht und geht damit ins Dunkel und dann leuchten auch die Hände. Also danach musste ich die Hände waschen. Aber es war witzig. Oder hier, das ist was ganz Spannendes. Und zwar, das ist gar nicht so richtig Papier, sondern das sind dünne Fäden, die wie so ein Fliegengitter zusammengeklebt sind. Und auch damit kann man Modelle falten, die dann durchsichtig sind. Das ist richtig spannend.
2: Aus Papier, Figuren oder Tiere falten, das nennt sich Origami.
1: Origami, das ist japanisch. Ori ist falten und Gami ist Papier. Und das dann einfach, Papier falten. Wenn man Papier faltet, dann ist es automatisch Origami. Der Hut, den alle mal im Kindergarten gemacht haben, dieses Segelschiff, der Papierflieger, na klar. Es gibt ganze Bücher nur mit Papierfliegern, auch mit Papierfliegern, die richtig, richtig echt aussehen. Und trotzdem fliegen. Und da gibt's viel. Also ist alles Origami.
2: Die Kunst des Papierfaltens ist wahrscheinlich schon fast 2000 Jahre alt. Man vermutet heute, dass die ersten Figuren im alten China entstanden sind. Von dort gelangte die Papierkunst nach Japan. Auch im alten Ägypten und Mesopotamien falteten die Menschen Tiere und Muster aus Papier und es verbreitete sich weiter nach Spanien und Italien. In Japan hatten die Origami-Figuren anfangs eine religiöse Bedeutung und man faltete nur zu bestimmten Anlässen. Mit der Zeit wurde es zu einer Gewohnheit und zu einem Hobby, mit dem man sich die Zeit vertreiben konnte. Ein sogenannter Klassiker unter den Figuren ist der Kranich. Er gilt in Japan als heiliger Vogel und steht für Frieden und Glück. Eine Legende besagt, wer 1000 Kraniche faltet, soll einen Wunsch frei haben. Den Kranich hat Origami-Trainer Tobi Löffler auch gelernt. Aber angefangen hat er ganz früh mit einer anderen Figur.
1: Mein erstes Origami habe ich im Kindergarten gemacht tatsächlich. Da haben wir den Dampfer gefaltet. Bei uns wurde gebastelt, einfach so als Teil vom Kindergarten. Das gehört ja zum Konzept des Kindergartens dazu, von Fröbel. Der hat sich das ja ausgedacht und er hatte ja Basteln und die Schulung von Koordination mit in seinem Konzept drin. Deswegen gibt es auch ganz witzig deutsches Origami. Also der Fröbelstern zum Beispiel, das ist eine deutsche Entwicklung, die halt von diesem Fröbel, von diesem Erfinder des Kindergartens kommt. Und da gibt es eine eigene Entwicklung in Deutschland. Das heißt, Origami kommt zwar aus Japan, das Wort, und auch sehr viel davon kommt aus Japan. Aber die Entwicklung vom Papierfalten gab es auch in Deutschland.
2: Heute faltet Tobi alle möglichen Figuren. Und immer dann, sobald er ein Stück Papier zwischen die Finger bekommt.
1: Es gibt Origami, die ich auswendig kann. Die mache ich zum Teil einfach, um mich zu beschäftigen. Wenn mir langweilig ist, wenn ich in der Bahn sitze, dann falte ich mein Origami und dann sind meine Finger beschäftigt. Das hilft mir auch, mich zu konzentrieren. Aber mir macht das Falten alleine Spaß. Das ist wie beim Malen, klar. Am Ende will man ein schönes Bild haben, aber das Malen selber macht ja auch Freude.
2: Das Tolle an Origami ist, man braucht weder Schere noch Kleber. Es wird nur gefaltet und alles hält von alleine zusammen.
1: Es schult Geduld, weil wenn man ein kompliziertes Modell hat und es beim ersten Mal nicht hinkriegt, dann ist man vielleicht frustriert und faltet einen Stein, indem man es zusammenknüllt. Das ist ein sehr beliebtes Modell bei uns im Kurs. Aber man versucht es dann später nochmal und dann später nochmal, bis man es dann hinkriegt. Dann ist natürlich die Freude sehr groß.
0: Hab habt ihr das da gerade kapiert, was Tobi da so ernst gesagt hat? Wenn man es beim ersten Mal nicht hinkriegt, dann faltet man vielleicht aus Frust einfach einen Stein, indem man das Papier zusammenknüllt. Ungefähr so. Ja, ich gebe zu, einen Stein habe ich auch schon öfter mal gefaltet. Aber ein Boot kriege ich natürlich auch noch hin. Ich glaube, mit einem Papierbötchen falten, ist das so wie mit Fahrradfahren. Das verlernt man auch nie wieder, wenn man es einmal kann. In diesem Song hier, da werden keine Papierbötchen gefaltet, sondern Papierflieger. Auf Englisch heißen die Paper Airplanes.

0: Hier ist die Maus.
1: Falten in der Haut, im Teebeutel und im Papier hatten wir jetzt schon dabei. Und jetzt kommt Bela ums Eck und der hat eine Frage zu Falten in Klamotten. Beziehungsweise zu dem Teil, mit dem man die Falten aus den Klamotten wieder rauskriegt.
2: Hi, ich bin der Bela, ich bin 8 Jahre alt und ich habe eine Frage an die Maus. Wie funktioniert ein Bügeleisen? Und ich grüße damit die Maus, den Elefanten und die Ente.
1: Danke für deine lieben Grüße, Bela. Und weißt du was? Marla hat der Maus eine ganz ähnliche Frage gestellt wie du.
3: Hallo, ich bin Marla. Ich bin 8 Jahre alt und ich wollte wissen, wie kann das Bügeleisen die Sachen glätten? Mit dieser Frage grüße ich meine Familie, die Maus, den Elefanten und die Ente, das ganze Mausteam und meine Freundin Luisa.
1: Oh, und nochmal so nette Grüße. Vielen Dank auch dir, liebe Marla. Ja, und eure Frage, die kann ich euch leider so gar nicht beantworten. Bei mir zu Hause wird nämlich ungefähr nix gebügelt. Ja, bügeln finde ich totale Zeitverschwendung. Entweder die Klamotten kriegen das von alleine hin mit dem Glattwerden oder ich ziehe sie halt verknittert an. Aber keine Sorge, unsere Kollegin Julia hat die Bügellage besser im Griff als ich und findet deshalb höchstwahrscheinlich auch die Antwort auf eure Frage.
4: Oh, das ist wirklich knittrig. Nochmal ein bisschen Wasser drauf sprühen, die Dampfdüse öffnen. Ah ja, jetzt zischt heißer Dampf aus dem Bügeleisen auf meine Bluse. Und wenn die durch den heißen Dampf und mein Sprühwasser feucht genug ist, dann wird sie auch sofort schön glatt. Da überall, wo ich mit dem Eisen drüber bügle, ist kein Fältchen mehr zu sehen. Um zu verstehen, wie die Falten in den Stoff kommen, muss ich ihn aus nächster Nähe anschauen. Wenn ich meine Bluse unter das Mikroskop lege, dann sehe ich, dass der Stoff aus vielen kleinen Einzelfäden besteht. So vergrößert sieht das ein bisschen aus wie die Maschen bei einem Strickpulli. Normalerweise, also wenn man nicht gerade mit der Lupe oder einem Mikroskop hinguckt, fällt das aber nicht auf, weil die einzelnen Fäden so fein sind. Aber jetzt unter dem Mikroskop kann ich genau sehen, dass da einzelne Fäden sind und auch, dass sie nicht glatt und lang da liegen, sondern dass alles verworren aussieht. Also irgendwie durcheinander. Als ich die Bluse gestern gewaschen habe, ist sie in der Waschmaschine heftig geschleudert worden. Später beim Rausholen aus der Maschine war sie nass und total zusammengematscht vom Schleudern. Ich habe sie blöderweise einfach nur schnell auf die Leine gehängt und mir nicht die Mühe gemacht, sie vorher richtig glatt zu ziehen. Ein Fehler, denn solange der Stoff noch nass ist, lässt er sich auch mit den Händen schon etwas in Form bringen. Unter dem Mikroskop ist das sogar sichtbar. Die beim Waschen durcheinander gewirbelten, aber noch nassen Fäden im Stoff werden durchs Ziehen lang und gerade. Von alleine passiert das aber nicht. Ohne Ziehen bleiben die Stofffäden unordentlich. Beim Trocknen entstehen deshalb dann viele kleine und große Knitterfalten. Und sind die erstmal drin im Stoff, kann nur noch ein Bügeleisen helfen. Es ist schwer und heiß. Die Hitze erwärmt den Stoff und macht ihn weich. Das Gewicht des Bügeleisens drückt ihn dazu noch platt auf den Bügeltisch. Die Stofffäden werden nach und nach wieder lang und gerade. Damit das auch bei starken Falten klappt, muss zusätzlich noch Wasser her. Oder besser noch, heißer Wasserdampf aus dem Dampfbügeleisen. Dampf oder Wasser aus der Sprühflasche feuchten den warmen Stoff an. Er wird glatt und unter Mikroskop sieht man, wie die Stofffäden auf die Mischung aus Nässe und Wärme reagieren. Plattgedrückt vom heißen und schweren Eisen sind sie wieder ganz glatt und lang geworden. Und an meiner Bluse ist kein Fältchen mehr zu sehen.
1: Guckt mal, werden meine Klamotten alles nie erleben, aber dennoch super interessant zu wissen, wie so ein Bügeleisen funktioniert. Und dass es sie gibt, ist für viele Leute ja auch total super. Ich kenne sogar welche, die bügeln ihre Unterhosen. Ja, wenn man sonst keine Hobbys hat.

0: Lady Gaga war das mit Abracadabra und eben habe ich euch ja erzählt, dass bei mir zu Hause nichts gebügelt wird. Ich wollte aber noch mal kurz Entwarnung geben für alle, die jetzt denken, bei mir landen alle Klamotten auch einfach nur zusammengeknuddelt im Schrank. Nein, so ist das natürlich auch nicht. Natürlich falte ich die zusammen oder hänge sie auf den Bügel, wenn das ein bisschen besser zur Entknitterung beiträgt. Nur bügeln, das mag ich gar nicht und ich mach's auch einfach nicht. Also, falls es bei euch irgendwann mal soweit sein sollte und ihr euch fragt, bügeln, ja oder nein, ich kann euch nur sagen, lebt sich auch ganz prima ohne.
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0: Und jetzt darf hier Jasper das nächste Lied bestimmen. Jasper, welcher Song darf es denn für dich sein?
2: Hallo, ich bin Jasper. Ich wünsche mir das Lied Ninjago und grüße damit meine Freunde Anton und David. Tschüss.

0: The Weekend Whip, gewünscht von Jasper für seine beiden Freunde Anton und David. So, und Theo ist auch noch was eingefallen, das gefaltet wird. Und dazu möchte er was wissen.
1: Ja, hallo. Ich wollte mal fragen, wie Briefumschläge hergestellt werden. Und mein Name ist Theo und mein Alter ist 6.
0: Ja, das ist eine gute Frage, Theo. Schließlich werden Briefumschläge ja in einer riesigen Menge hergestellt. Und da wird wohl kaum jemand sitzen, der die alle per Hand faltet. Höchste Zeit also, dass wir uns das mal genauer anschauen.
2: Ich freue mich schon, wenn wir uns in ein paar Wochen wiedersehen. Viele liebe Grüße, deine Doro. So, und jetzt bastle ich noch einen Umschlag dazu. Aus Regenbogenpapier. Also, von meinem DIN A4 Bogen schneide ich unten etwas ab, damit ich ein Quadrat bekomme. Dann lege ich das Quadrat so hin, dass die Ecken nach oben, unten, links und rechts zeigen. Da lege ich jetzt meinen gefalteten Brief hinein, ein bisschen höher als genau in die Mitte. Dann falte ich zuerst die untere Spitze meines Regenbogenpapiers nach oben, dann die linke und rechte Spitze zur Mitte und am Ende die obere Spitze nach unten. Tesa drauf und fertig ist mein einzigartiger Brief. Toll sieht das aus. So einen besonderen Brief hat meine Freundin bestimmt noch nie bekommen. Die meisten Briefumschläge, die man kaufen kann, sehen viel langweiliger aus. Meistens einfach weiß. Und manche haben so ein kleines durchsichtiges Fenster. Da braucht man die Adresse dann nicht mehr selbst auf den Briefumschlag draufzuschreiben. Sie scheint einfach vom Briefpapier durch das Fenster durch. Denn bei vielen Briefen, zum Beispiel bei Rechnungen, steht die Adresse ja schon links oben auf den Briefen drauf. Eigentlich ganz praktisch. Vor allem für Firmen, die viele Briefe verschicken müssen. Die hätten natürlich auch gar keine Zeit, so schöne bunte Briefumschläge zu basteln wie ich. Die Briefumschläge, die Sie benutzen, werden in großen, langen Maschinen hergestellt. In einer Stunde können da fast 100.000 Briefumschläge herauskommen. Damit das klappt, werden ganz am Anfang die einzelnen Papierbögen in einem Affentempo in die Maschine hineingezogen. Da laufen sie dann an verschiedenen Rollen entlang. Und an all diesen Rollen passiert etwas. Zuerst können beide Seiten des Papiers bedruckt werden, denn manche Briefumschläge haben zum Beispiel auf der Innenseite ein Muster. Im nächsten Schritt werden Rillen in das Papier gestanzt, genau an den Stellen, an denen es später gefaltet werden soll. In der Schneidestation werden jetzt rechteckige Löcher aus dem Papier rausgeschnitten, naja, zumindest bei all den Briefumschlägen, die später ein Sichtfenster haben sollen. Außerdem wird das Papier an den Seiten so zugeschnitten, dass der Umschlag auch die richtige Größe bekommt. Bei den Fensterbriefumschlägen wird dann noch ein durchsichtiger Kunststoff auf das Loch gelegt und festgeklebt. Alles natürlich weiterhin in einem Affentempo. Danach werden die Seiten an den gestanzten Rillen nach innen geklappt und Leim darauf gesprüht oder aufgetragen. Denn als nächstes wird die Unterseite des Papierbogens hochgeklappt und festgeklebt und so zur Rückseite des Umschlags. Zum Schluss kommt noch eine Art Gummi oder ein spezieller Kleber zum Verschließen auf den oberen Teil des Papiers. Je nachdem, ob gerade ein Umschlag hergestellt wird, den man zum Zukleben anlecken bzw. befeuchten muss, oder ob ein Umschlag hergestellt wird, der mit einem Klebestreifen ausgestattet wird. Wenn die Klebestellen getrocknet sind, wird der obere Teil des Papierbogens noch runtergeklappt und fertig ist der Briefumschlag. Ganz schön viele Schritte, die das Papier da in der Maschine in Windeseile durchläuft. Pro Minute werden so bis zu 1600 Umschläge gefertigt. Ich schaffe in einer Minute vielleicht 2 Umschläge. Aber dafür sind meine nun mal selbst gemacht. Aus Regenbogenpapier. Und mit ganz viel Liebe.
0: Boah, habt ihr euch auch schon mal in die Zunge geschnitten beim Umschlag anschlecken? Ach so. Du machst das mit dem Fingermaus? Spucke oder Wasser drauf und dann drauf schmieren? Alles klar, das merke ich mir. Ein Schnitt in der Zunge braucht echt niemand. Mensch, schon wieder so viel gelernt heute. Nicht nur, wie Briefumschläge gefaltet werden, sondern auch, wie ich es vermeiden kann, mir an denen die Zunge aufzuschneiden. Eine andere Möglichkeit wäre natürlich, eine Flaschenpost zu verschicken. Da muss niemand irgendwas anlecken. Einfach Brief rein, Korken drauf, ab die Post.
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0: Jetzt haben wir ein Rätsel für euch. Und damit ich nicht schon vorher verplappere, worum es da geht und was das Gesuchte mit Falten zu tun hat, halte ich jetzt einfach meine Klappe und lasse die Giraffenklasse der Regenbogenschule mal beschreiben.
1: Hallo, wir sind Mirko, Luis, Ahmad, Adnan, Hamudi,
2: Arias.
3: Und ich bin Pete. Wir haben jetzt ein Organrätsel und ihr sollt herausfinden, welches Organ wir sind.
4: Wenn ich verletzt werde, blute ich.
5: Mich gibt es verschieden.
6: Ich bin 2 Quadratmeter groß.
7: Auf mir wächst etwas.
8: Ich schwitze.
2: Ich bin empfindlich.
9: Ich erneuere mich regelmäßig.
10: Ich bin nicht rot, wie die meisten Organe.
11: Mich kann man sehen.
12: Ich bin elastisch.
13: Ich verändere mich im Laufe des Lebens.
14: Ich kann meine Farbe verändern.
15: Habt ihr eine Idee? Wisst ihr es?
0: Ein Organ, das 2 Quadratmeter groß ist und das schwitzen und sich verändern kann. Ah. Ente, nicht schlecht. Ich glaube, du liegst sogar richtig mit der Haut. Ja, komm, wir hören mal, was die Giraffenklasse sagt.
16: Die Auflösung ist die Haut.
0: Ja, na klar. Denkt man immer nicht, dass die Haut auch zu unseren Organen zählt, ne? Ist aber so. Und was die Haut mit Falten zu tun hat, das kann sich jeder selber denken, oder? Also, wenn ich in den Spiegel schaue, dann weiß ich's direkt. Im nächsten Lied geht's auch um Haut. Braune Haut. Brown Skin Girl heißt dieser Song von Beyoncé.
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0: Sag mal, habt ihr schon mal selber eine Geschichte geschrieben? In der Schule vielleicht oder zu Hause? Alina aus Osnabrück, 14 Jahre alt, wird jetzt wahrscheinlich zu Hause sitzen und kräftig nicken. Sie hat nämlich mit einer Geschichte, die sie geschrieben hat, sogar schon richtig abgeräumt. Und zwar beim Theo-Schreibwettbewerb 2024. Da war das Motto Spuren und jetzt hört doch mal, welche Spuren Alina in ihrer Geschichte verfolgt.
1: Die Falte von Alina Rosenboom. Es ist ein schöner Tag und Kalle ist bei seiner Oma zu Besuch. Oma sitzt in ihrem Sessel und schaut sich mit Kalle ein Fotoalbum von früher an. Es sind Bilder von Omas und Opas Hochzeit dabei. Ab und zu erzählt sie etwas über den Moment, in dem das jeweilige Foto gemacht wurde. Kalle fällt auf, dass Oma auf den Fotos noch sehr viel jünger aussieht und auch noch nicht so viele Falten hat.
2: Oma, darf ich dich was fragen?
1: Fragt Kalle.
3: Aber natürlich darfst du das,
1: antwortet Oma.
2: Warum hast du eigentlich Falten?
1: Lautet die nicht sehr charmante Frage. Oma seufzt. Sie überlegt, was sie antworten könnte.
3: Ach, Kalle,
1: setzt sie an.
3: Es ist so. Alles hinterlässt seine Spuren. Der Dieb am Tatort, die Füße im Schnee und das Leben an den Menschen. Meine Falten sind die Spuren meines Lebens. Sie zeigen, was ich erlebt habe und wie ich mich in den unterschiedlichsten Situationen fühlte. All das lässt sich in ihnen erkennen.
1: Kalle ist überrascht. Diese Antwort hatte er nicht erwartet.
2: Wirklich alles?
1: Fragt er noch einmal. Oma lächelt.
3: Nicht alles, nur wichtige Erlebnisse und Erinnerungen. Egal ob gut oder böse, ob alt oder jung. Denn sie alle bleiben in ihrer eigenen Art erhalten. Schau.
1: Oma zeigt auf eine Falte auf ihrer Wange.
3: Diese habe ich von dem Moment, als ich Oma geworden bin. Ich habe mich so auf mein Enkelkind gefreut.
1: Lächelt sie.
3: Und diese ist eine Sorgenfalte aus der Zeit, als ich sehr krank war.
1: Nun spürt Oma eine Falte auf der Stirn nach. Kalle überlegt. Alles, was Oma erlebt hat, trägt sie noch immer als Erinnerung und Spur ihres Lebens bei sich. Kalles Blick fällt auf eine größere Falte an Omas Hals.
2: Woher hast du diese?
1: Fragt er. Oma antwortet nicht sofort. Sie scheint zu überlegen, wie sie Kalle antworten könnte. Doch dann fährt sie fort.
3: Es ist so, Kalle. Diese Falte ist eine Hassfalte. Sie ist schon sehr alt und kommt aus einer Zeit, in der zu viel Hass auf dieser Welt war. Mehr musst du nicht wissen, denn dafür bist du noch zu klein.
1: Aber Kalle lässt sich nicht so einfach zufriedenstellen.
2: Ich bin nicht zu klein, ich bin doch schon 7.
1: Versucht er, Oma umzustimmen. Oma denkt kurz nach, dann nickt sie. Sie beginnt zu erzählen.
3: Diese stammt aus meiner Kindheit. In dieser Zeit war Krieg, das musst du wissen. Viele Menschen kämpften und vieles wurde zerstört. Der Hass regierte und verleitete Menschen dazu, Dinge zu tun, die schlimm waren. Dinge, die über das Leben von vielen anderen Menschen böse Schatten legten. Ich lebte damals in der Stadt. Es war eine schöne Stadt, mit schönen Häusern und Straßen, in der man sich wohlfühlen konnte. Die Kinder spielten und so verstrich die Zeit, bis sich eines Tages vieles änderte. Es gab Krieg. Und viele Menschen hatten Angst, ihr Haus oder gar ihr Leben verlieren zu können. Es war der Hass, der seine Spuren in vielen Menschen hinterlassen würde. In Männern, Frauen und Kindern. Irgendwann fielen Bomben vom Himmel. Manchmal kamen sie wie ein Regen. Sie kamen oft und verbreiteten Momente der Angst. Aber was in Erinnerung blieb, war der Koffer, den man jeden Abend gepackt haben musste, damit man bereit war, sein Zuhause zu verlassen, wenn es nötig war. Dies war der Fall, wenn die Sirenen vor den nächsten Fliegern warnten, die auf die Stadt zuflogen, um Bomben abzuwerfen. Wenn der Alarm ertönte, flohen alle in den Bunker. Der Bunker war ein dunkler Ort, doch dort war man sicherer als zu Hause. Trotzdem war die Stimmung dort jedes Mal von Angst erfüllt, die die Luft hätte zerreißen können. Wenn man dann wieder nach draußen kam, waren wieder Häuser zerstört. Und jedes Mal gab es die Angst, das eigene Haus könnte nicht mehr da sein. Manche Kinder wurden von ihren Eltern hinausgetragen, da sie sich schlafen stellten, um nicht mit ansehen zu müssen, wie die Welt um sie herum nun aussah. Es wurde immer gefährlicher und viele Kinder wurden mit Erholungsreisen für kurze Zeit aufs Land geschickt, wo sie sich von den Bombenangriffen erholen konnten. Die meisten dieser Kinder hatten Heimweh. Einige von ihnen, die jünger waren und noch nicht schreiben konnten, hatten mit ihren Eltern eine Sprache aus kleinen Bildern erfunden, damit sie sich Briefe schicken konnten. Die Älteren ärgerten sie deshalb öfters und so stieg bei den Kleineren das Heimweh. Da die Situation in der Stadt aber auch nach der Erholungsreise nicht besser wurde, wurden viele Kinder bei Verwandten auf dem Land in Sicherheit gebracht. Ich kam zu meiner Oma. Sie war sehr nett. Und auch wenn ich manchmal Heimweh hatte, konnte ich die Zeit bei Oma genießen. Sie ging mit mir zusammen oft zum nächsten Bauernhof, um Milch zu holen. Und sie verteidigte einen auch bei der Lehrerin. Irgendwann kam meine kleine Schwester dazu. Aber auch wenn man sich lieb hatte und zusammen spielte, gab es viel Eifersucht, dass sich Oma nun um 2 Kinder kümmerte. Die Milch holte sie nun alleine, da die Strecke zu weit für ein kleines Mädchen wie meine Schwester war. Der Krieg neigte sich nun aber langsam dem Ende zu und bald war die Familie wieder vereint. Aber nicht alle hatten dieses Glück. Viele Menschen waren gestorben oder hatten alles verloren, was sie besaßen. Der Krieg und somit auch der Hass waren nun vorbei. Aber die Spuren, die er hinterlassen hatte, waren und sind noch immer da.
1: Kalle denkt nach. Er hatte nicht gewusst, dass Oma so etwas erlebt hatte.
2: Bist du traurig, weil du diese Falte hast?
1: Fragt er. Oma lächelt.
3: Traurig, ja. Aber nicht nur. Ich bin stolz auf jede Spur der Vergangenheit, die ich in mir trage. Jede Falte, jede Narbe und jede Erinnerung ist ein Teil von mir. Sie sind wichtig, da sie immer wieder von dem, was geschehen ist, erzählen und sollten nicht vergessen werden, damit der Hass nicht wieder zu groß wird. Und so etwas wie dieser Krieg sich niemals wiederholt.
0: Wow, was für eine großartige, berührende Geschichte, die Alina sich da ausgedacht hat, oder? Mit so einer wichtigen Botschaft und so passend heute. Genau so ist es ja. Falten erzählen die Geschichten unseres Lebens und sie können uns an Dinge erinnern. Alina, ein großes Dankeschön an dich, dass du deine wunderbare Geschichte mit uns allen geteilt hast und herzlichen Glückwunsch auch nochmal von uns zum höchst verdienten Gewinn beim Theo-Schreibwettbewerb.

0: Wie spät ist es eigentlich? Oh, schon kurz vor. Dann zack, zack, schnell rüberschalten zu Herrn Lauderbach in die Musikschule. Lennart müsste jeden Moment eintrudeln.
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4: Herr Lauderbach.
5: Hallo Lennart.
4: Kennen Sie Hatsune Miku?
5: Was?
4: Hatsune Miku.
5: Gesundheit.
4: Aha.
5: Ja.
4: Das ist eine voll coole Künstlerin aus Japan. Die gibt's gar nicht.
5: Und wieso gibt's dann Musik von ihr?
4: Die ist ein Vocaloid, eine Roboterstimme.
5: Ah, ja, hört man.
4: Kann man aber auch sehen. Die gibt sogar Konzerte als Avatar. Cool, oder?
5: Tja, Junge, ich will ja kein Spielverderber sein.
4: Aber?
5: Sowas gibt's längst in Europa.
4: Echt?
5: Hast du noch nie von den Avataren gehört?
4: Wovon?
5: Die schwedische Popband ABBA. Die geben in London virtuelle Konzerte mit ihren eigenen Ava- bzw. eben ABBA-Taren.
4: Kenn ich die?
5: Ha!
4: Ah, Dancing Queen, ja klar.
5: Ja,
4: und wieso treten die nicht selber auf, wenn es die gibt?
5: Die

0: Ja, das kam jetzt aber plötzlich.
1: Ja, ist doch Ihr Text. Kaum hat man angefangen, ist schon wieder alles vorbei.
0: Okay, Philosophie akzeptiert.
1: Danke.
0: Dann sehen wir uns halt nächste Woche.
1: Wenn wir dann noch leben.
0: Genau.
1: Also vor allem Sie.
0: Pff.

0: Ihr Lieben, egal ob Falten im Papier, in der Haut oder im Briefumschlag, für heute war's das mit denen und uns. Ach, Elefant, aber du und ich, wir nehmen unsere doch auf jeden Fall mit nach Hause. Ja. Und alle anderen, die noch keine im Gesicht haben, können sich doch welche falten. Origami, erinnert ihr euch? Also, macht's gut, ihr Lieben, wir hören uns. Tschüss, sagt eure Nina.
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2: Hallo, ich bin Dotta und ich bin 5 Jahre alt und ich wünsche mir das Lied Die Schule der magischen Tiere und damit küsse ich meine Mama und meinen Papa.

ich bin die Carla. Ich wünsche mir das Lied We Will Rock You von Queen und ich grüße damit meinen besten Freund Thaddäus.

Hallo liebe Maus, hier ist Tiberius, ich bin 11 Jahre alt und wünsche mir das Lied Wer, wenn nicht wir von Vincent Weiss. Ich grüße damit alle die Zuhörer, das ganze Maus-Team und natürlich die Maus, die wir finden und ganz toll auch die Ente. Tschüss.

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3: Hallo, ich bin Greta und ich bin 7 Jahre alt und ich wünsche mir das Lied in den Nieredorf von Indila. Tschüss.

Hallo, ich bin Sophia. Ich wünsche mir das Lied Ich bin ich und ich grüße damit meine beste Freundin Rina und Juna. Tschüss.

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1: Hallo liebe Maus, ich bin die Paula und ich wünsche mir das Lied Rückspiegel von Nina Schubert. Damit grüße ich meine Freundin Nina.

Hallo, ich bin Laurenz, 10 Jahre alt und wünsche mir das Lied Gut genug von Siegfried und Blumengarten. Damit grüße ich die Maus.

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1: Hallo, ich bin Mai, ich bin 6 Jahre alt und ich wünsche mir das Lied Waka Waka von Shakira. Und ich grüße damit meine Familie, meine Klasse und das Maus-Team und natürlich auch noch die Maus, die Ente und den Elefanten. Tschüss!

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1: Hallo, ich bin Joanne und 8 Jahre alt und ich wünsche mir das Lied Mr. Brightside von The Killers. Ich

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1: Hallo Maus, ich bin Tilda, ich bin 7 Jahre alt und ich wünsche mir das Lied Golden von Hund AX und ich grüße die Maus, meine Familie und meine Nachbarn. Tschüss.

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1: Hallo, ich bin Annika. Ich bin 11 Jahre alt und ich wünsche mir das Lied Bam Bam von Jamaika und

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1: Hallo, ich heiße Jano, ich bin 5 Jahre alt und wünsche mir das Lied Hoch hinaus von Tim Densko.

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1: Hallo, ich bin Maximilian, ich bin 9 Jahre alt. Ich grüße meine ganze Familie und wünsche mir das Lied Opa.

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1: Stellt euch vor, ihr sitzt im Unterricht und kriegt fast nichts mit, obwohl ihr aufpasst. Das ging vielen gehörlosen Kindern im afrikanischen Land Kenia so. Sie brauchen Gebärdensprache, damit sie dem Unterricht folgen können. Es gibt in Kenia aber zu wenig Lehrerinnen und Lehrer, die Gebärdensprache können. Ganz besonders im Fach Mathe. Ein Erfinder hat das mitgekriegt und einen ganz besonderen Roboterarm gebaut. Mit einem KI-Programm nimmt er die Sprache vom Lehrer auf und verwandelt sie in Bewegungen. Dieser Arm kann auch die Finger bewegen und zum Beispiel Zahlen anzeigen. Gehörlose bringen der KI immer mehr Wörter bei, die man zum Beispiel in Fächern wie Physik und Chemie braucht. Und bald soll es sogar Roboter-Oberkörper geben. Denn damit wird die Sprache noch genauer.
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1: Manchmal hau ich mir mein Knie an, an der Stelle sieht man dann ziemlich lange eine dicke Schramme. Meine Mama macht darauf einfach ein Pflaster.

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1: Noch ein bisschen Musik und dann geht es hier im Mausradio mit dem Checkpoint weiter.

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2: Oh Mann, ey, mir rutscht gleich das Herz in die Hose. Ich glaube, das ist die höchste Achterbahn, die ich je... Oh Gott. Na gut, ich fasse mir ein Herz. Los geht's. Oh Gott. Oh nein, oh nein, oh nein, oh nein. Oh, ist das toll. Oh Gott. Und ich habe es überlebt. Mir fällt ein Stein vom Herzen. Jetzt pumpt's aber ganz gut. Ah, geschafft.
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2: Hallo liebe Leute, herzlich willkommen in der Checkerbude zu einer neuen Folge Checkpot. Inzwischen hat sich zum Glück mein Kreislauf wieder beruhigt, mein Herz schlägt wieder ganz normal. Und ihr wisst 100 pro jetzt schon, worum es heute geht. Ganz genau, heute dreht sich bei uns alles um das Herz. Genau, so hört sich's an, wenn es in unserer Brust schlägt. Und das tut es Tag und Nacht immerzu, ohne Pause. Das ist bei allen lebenden Menschen genau das Gleiche. Und natürlich auch bei meinem heutigen Gast. Applaus bitte, hier ist Laurin! Hallo Laurin!
4: Moin!
2: Du bist 10 Jahre alt?
4: Ja.
2: Und soweit ich weiß, hast du dich schon ziemlich viel mit deinem Herzen beschäftigt, weil bei dir war irgendwas ein bisschen anders als bei den meisten Menschen, oder?
4: Ja, also ich hatte eine Herzkrankheit.
2: Mhm.
4: Und da war einfach mit meinem Herzen nicht alles okay.
2: Ich hoffe, dass du uns nachher davon noch ein bisschen mehr erzählst.
4: Natürlich.
2: Cool. Ich hoffe aber auch, dass du 3 Checker-Fragen dabei hast.
4: Auf jeden Fall.
2: Okay, dann schieß los. Welche Fragen gibt's heute?
4: Frage Nummer 1. Wie funktioniert das Herz? Frage Nummer 2. Wie wird ein Herz eigentlich krank? Und Frage Nummer 3. Woher kommt es, dass wir Herzen ganz anders malen, als das Herz, das in unserem Körper ist?
2: Super spannende Fragen, danke dir. Und ich würde sagen,
4: das checken wir für euch.
2: Deine erste Frage ist ja, wie funktioniert das Herz? Was weißt du denn schon darüber?
4: Also das Herz ist ein großer Muskel unter den Rippen.
2: Mhm.
4: Das liegt links im Körper und da fließt Blut durch und pumpt halt die ganze Zeit.
2: Genau, das Herz liegt normalerweise zumindest im linken Brustkorb, so in der Nähe vom linken Lungenflügel und ist sowas wie die Pumpe in unserem Körper, die das Blut, unseren Lebenssaft im Körper rumpumpt, damit der bloß nicht stehen bleibt. Übrigens, ich weiß nicht, ob du ihn kennst, Laurin, zum Blut habe ich auch schon mal einen Checkpot gemacht.
4: Ja, habe ich schon mal gehört.
2: Wie fandst du den?
4: Schon cool und lustig.
2: Okay, also alle, die ihn sich anhören wollen und noch nicht kennen, gibt's in der ARD Audiothek. Einfach mal reinhören, wenn ihr noch mehr zum Blut wissen wollt. Und jetzt hab ich... Guck mal, Jackie meldet sich, unsere Datenbank. Die will wahrscheinlich irgendwas noch gründlicher erklären. Wollen wir sie lassen?
4: Ja.
2: Ja, dann hau doch mal bitte auf den gelben Knopf.
5: Das Herz ist ein lebenswichtiges Organ und das Zentrum unseres Blutkreislaufs. Es besteht tatsächlich aus einem großen Muskel, der ununterbrochen Blut durch unseren Körper pumpt. Ist das Blut einmal durch alle Adern im Körper geflossen, kommt es wieder zurück zum Herzen. Das Herz hat dabei eine linke und eine rechte Hälfte, die sogenannten Herzkammern. Vor jeder Kammer ist eine Klappe, also eine Art Türe. Und diese Türen schließen und öffnen sich immer abwechselnd. Öffnet sich die eine, schließt sich im gleichen Moment die andere. Hier entsteht der Druck, den es braucht, damit sich das Blut überhaupt durch den Körper bewegt. Die linke Herzkammer ist für das frische, mit Sauerstoff aufgetankte Blut zuständig, das in den Körper hineingepumpt wird. Zur rechten Herzkammer fließt am Ende das sauerstoffarme Blut wieder zurück, denn der Sauerstoff wurde im Körper verbraucht. Die rechte Herzkammer pumpt das Blut dann zur Lunge, wo es mit frischem Sauerstoff beladen wird und über die linke Kammer wieder hinaus in den Körper fließt. So pumpt das Herz das Blut ununterbrochen durch den Körper im Kreis. Ein Leben lang.
2: Danke, Jackie, hast du super erklärt. Oder fehlt dir noch was, Laurin?
4: Nee, super.
2: Dann hau den grünen Gecheck-Knopf. Das Herz funktioniert wie eine große Pumpe, die ununterbrochen Blut durch den Körper bewegt. Es besitzt 2 Kammern mit je einer Tür. Öffnet sich die eine, schließt sich gleichzeitig die andere. Dadurch entsteht ein Druck, durch den das sauerstoffreiche Blut vom Herzen in den Körper und als sauerstoffarmes Blut wieder zurück zum Herzen gepumpt wird.
6: Gecheckt!
2: Lieber Laurin, hast du Lust, was mit mir zu basteln?
4: Auf jeden Fall.
2: Cool. Soll ich dir schon mal sagen, was wir basteln?
4: Ja.
2: Ich nenne es das Herztelefon. Guck mal, ich gebe dir mal hier rüber so einen Trichter und einen Schlauch.
4: Ja.
2: Was können wir damit machen?
4: Ich glaube, wir können damit hören, wie unser eigenes Herz pumpt.
2: Genau das ist die Idee. Weil ich kann ja meinen Kopf nur sehr schwer auf meine eigene Brust legen.
4: Das funktioniert nicht.
2: Genau. Ich meine, das können wir beieinander machen, aber das eigene Herzschlagen hören, können wir mal miteinander basteln.
4: Also ich verbinde mit dem Schlauch den Trichter.
2: Genau, also wir haben hier so ein Stück Gartenschlauch, vielleicht einen halben Meter lang. Und so einen kleinen Trichter, den man eigentlich wahrscheinlich eher in der Küche benutzt. Und richtig fest reinschieben, so fest du kannst. Sitzt es gut?
4: Ja, so, ja.
2: Super. Jetzt haben wir eine Verlängerung. Okay, wir probieren es mal aus. Bist du bereit, Laurin?
4: Ja.
2: Trichter übers Herz, Schlauch ins Ohr. Au, nicht so tief. Ach, genau. Und jetzt lass uns mal hören.
4: Ich höre noch nichts.
2: Du musst den Trichter richtig, richtig fest aufs Herz drücken. Ja, krass. Bitte, bitte, bitte, bitte. Klappt's?
4: Ja, richtig gut.
2: Mega cool. Ja, wir haben ein Herztelefon gebaut.
4: Ja.
2: Und man kann es easy selbst nachbauen.
4: Ja.
2: Und jetzt machen wir noch eine Übung. Machen wir mal ein paar Hampelmänner, okay?
4: Ja.
2: Eins, zwei, los geht's. Eins, zwei, drei, vier. Schneller. Fünf, sechs, sieben, acht, neun. Schneller. Zehn, elf, zwölf, dreizehn, vierzehn, fünfzehn, sechzehn, zwanzig. Okay. Schnell ran, den Schlauch und hören.
4: Mein Ohr.
2: Okay, warte. Bei mir ist plötzlich tipp, tipp, tipp, tipp, tipp, tipp, tipp, tipp. Mein Herz schlägt viel schneller, weil jetzt nämlich mehr Sauerstoff gebraucht wird, weil wir gerade Sport gemacht haben, schlägt das Herz schneller, pumpt dadurch schneller das Blut durch den Körper und alle Organe und alles im Körper wird mit noch mehr Sauerstoff versorgt. Machst du denn gerne Sport, Laurin?
4: Ja, also ich bin im Badmintonverein.
2: Ach cool.
4: Mach Schwimmkurs, Seeräuberabzeichen.
2: Hä, was ist bitte das Seeräuberabzeichen?
4: Also es ist ein Schwimmabzeichen zwischen Seepferdchen und Bronze, also einfach fortgeschrittene.
2: Cool.
4: Für
2: ja.
4: Bronze. Und früher bin ich auch immer noch eine Woche gelaufen.
2: Eine ganze Woche bist du gelaufen?
4: Nein, einmal in der Woche.
2: Okay, also so joggen gewesen, ne?
4: Ja, ein bisschen Ausdauer. Ja.
2: Es ist ja auch total gesund, Sport zu machen. Also man sagt ja sogar, es gibt dieses Sprichwort, Sport ist die beste Medizin. Aber sag mal, weil wir jetzt schon über Sport reden und über Herz und Gesundheit, du hast ja am Anfang schon mal angedeutet, dass dein Herz nicht immer gesund war. Magst du mal ein bisschen erklären, was war denn an deinem Herzen anders?
4: Also mir hat eine Herzkammer gefehlt und darum konnte ich halt nicht so gut Sport machen und ich war halt immer schnell schlapp und Sport ging einfach nicht gut.
2: Also was Jackie gerade erklärt hat, dass man normalerweise zwei Herzkammern hat, eine linke und eine rechte. Du bist auf die Welt gekommen und eine hat dir gefehlt.
4: Ja.
2: Deshalb konntest du nicht so gut Sport machen. Wie viel Sport konntest du denn machen?
4: Also ich konnte höchstens einmal durch die Turnhalle rennen, also echt nicht so viel.
2: Mhm.
4: Hingegen sagst du jetzt.
2: Jetzt bist du fit?
4: Ja.
2: Was ist denn passiert, dass dein Herz jetzt wieder in Ordnung ist?
4: Also ich habe natürlich jetzt ein neues Herz bekommen, das ist mein ganzes. Und jetzt pumpt die Herzkammern jeder für sich alleine.
2: Mhm.
4: Und darum hat es natürlich auch viel mehr Kraft.
2: Das nennt man, glaube ich, Transplantation, ne?
4: Ja.
2: Ein gesundes Herz ist jetzt in deinem Körper. Und wie lange ist das jetzt her?
4: Ungefähr 2 Jahre.
2: Wie geht denn das jetzt mit diesem Herzen weiter? Musst du ständig zum Arzt? Wird das kontrolliert? Oder kannst du einfach ganz normal leben? Oder wie ist denn das?
4: Ja, das ist nach der Herz-OP.
2: Mhm.
4: Da musste ich immer 2x die Woche zum Arzt. Und jetzt alle 3 Monate etwa.
2: Also regelmäßig untersuchen lassen,
4: ja.
2: Aber nicht mehr die ganze Zeit beim Arzt sein?
4: Nee.
2: Kannst du mal erzählen, wie der Moment war, als du mit einem neuen Herzen aufgewacht bist? Wie hat sich das angefühlt? War irgendwas anders oder so?
4: Nach der Herz-OP erstmal ziemlich merkwürdig, weil es hat immer öfters gepumpt.
2: Mhm.
4: Auch doll gepumpt, weil es natürlich für die beiden Seiten gepumpt hat, halt doppelt so doll. Habe mich erstmal erschreckt, konnte auch nicht immer so gut schlafen, aber dann nach etwa 3 Wochen oder 4 Wochen, als ich dann so langsam nach Hause gekommen bin, da hat sich das auch schon viel besser
2: angefühlt.
4: Ja, einfach gut.
2: Also ich bin total froh, dass du mir jetzt gegenüber sitzt, Laurin, und dass du ein gesundes Herz in dir drin hast und dass wir diesen Podcast zusammen machen. Du hast doch bestimmt in der Klinik noch ein paar andere Kinder kennengelernt.
4: Ja, also schon einen Jungen bei so einem Transplant-Kids-Verein.
2: Mhm.
4: Und da habe ich einen Jungen gefunden, der ist 10 Jahre alt, also so alt wie ich.
2: Mhm.
4: Und der war 7 Jahre lang ganz gesund und dann auf einmal konnte er nicht mehr und da war das Herz krank.
2: Geht's ihm denn jetzt wieder gut?
4: Ja.
2: Okay. Aber das ist spannend, ne? Dass du jetzt sagst, du bist mit einem kranken Herzen zur Welt gekommen und jetzt hast du ein ganz gesundes Herz. Es gibt aber auch Leute, die kommen gesund auf die Welt und dann wird das Herz trotzdem krank. Das erinnert mich ja so ein bisschen an deine Checker-Frage. Deine zweite.
4: Stimmt. Meine zweite Frage ist, wie wird dein Herz eigentlich krank?
2: Weißt du, warum dein Herz überhaupt krank war? Das war ja gleich mit der Geburt.
4: Na, nicht so richtig, aber als ich geboren wurde, wie du schon gesagt hast, war meine eine Seite nicht da, also die linke war nicht da. Und da musste halt die rechte alleine pumpen.
2: Das heißt, die eine Herzhälfte hat die Arbeit von zwei gesunden Herzhälften übernehmen müssen in deinem Körper.
4: Ja.
2: Aber jetzt hast du gerade von dem Jungen erzählt, der hatte ein gesundes Herz. Das heißt, es kann ja die unterschiedlichsten Gründe dafür geben, warum ein Herz krank ist.
4: Ja.
2: Vielleicht sollten wir mal jemanden fragen, der sich super damit auskennt. Du kennst doch bestimmt einen Herzspezialisten, oder nicht?
4: Ja, ich hätte zum Beispiel Herr Schubert, der ist Arzt im Herzzentrum in Oeynhausen. Und ich kenne ihn von meiner Operation und der hat mir alles erzählt, was wir jetzt alles machen. Und
2: ja, cool. Wir könnten doch Jackie mal fragen, ob die nicht irgendwie einen Kontakt herstellt. Jackie, kannst du das nicht kurz machen? Vielleicht rufst du ihn auch gleich am besten an.
5: Bin ich jetzt die Telefonzentrale oder was?
2: Ach komm bitte.
5: Na gut. Professor Dr. Stefan Schubert, Direktor im Kinderherzzentrum in Bad Oeynhausen, wird angerufen.
7: Ja, hallo, Schubert.
2: Hallo Stefan, hier ist Checker Tobi.
7: Hallo Tobi, grüße dich.
2: Ich hoffe, du hast kurz Zeit für uns.
7: Auf jeden Fall. Was kann ich für euch tun?
2: Ja, ich sitze hier mit Laurin und so ein bisschen rufe ich auch in seinem Auftrag an, denn ich mache mit ihm gerade einen Checkpot zum Thema Herz. Du erinnerst dich bestimmt an Laurin.
7: Ja, klar, Laurin.
2: Genau.
7: Freut mich.
2: Und er hat eine super wichtige Frage mitgebracht, nämlich, wie wird ein Herz überhaupt krank? Kannst du das beantworten?
7: Ja, da gibt es natürlich sehr unterschiedliche Gründe für. Generell ist es so, dass die Herzen, die krank sind, dass das nicht klar ist, warum das passiert.
2: Okay, Laurin ist ja mit einem Herzfehler, mit einer Herzkammer zur Welt gekommen. Und da kann man gar nicht sagen, woran das liegt. Es gibt keinen Grund, oder wie?
7: Nein, genau. Das nennen wir angeboren. Das heißt also, das bringen die Kinder mit, wenn sie auf die Welt kommen. Und das liegt halt in den Genen, also sozusagen in der Erbsubstanz teilweise drin, kann aber auch spontan auftreten bei Patienten, die eben gar keine Veränderung hätten, die wir nachweisen können.
2: Verstehe. Und dann gibt es aber ja auch noch andere Ursachen. Also auch Leute, die mit einem gesunden Herz zur Welt kommen, können ja dann krank werden. Und Laurin hat gerade von einem Jungen erzählt, dessen Herz war bei der Geburt noch gesund, aber mit 7 Jahren ist er einfach krank geworden. Woher kommt denn sowas?
7: Das passiert häufig dadurch, dass sie eventuell durch eine Infektion sich entzünden und damit erkranken. Mhm. Das spürt der Patient dann irgendwann, weil das Herz hat ja eine ganz besondere Funktion, nämlich den Kreislauf zu versorgen und das entsprechend mit dieser Pumpfunktion immer bei jedem Herzschlag aufrechtzuerhalten.
2: Mhm, genau.
7: Deswegen führen Bakterien oder Viren eventuell zu einer ganz akuten, nennen wir das, also so einer ganz plötzlichen Veränderung der Herzfunktion. Pumpfunktion.
2: Okay, aber nur mal ganz kurz, nicht bei jedem Virus, das ich mir einfange, ist automatisch auch immer das Herz in Gefahr, oder?
7: Nein, wir haben ja alle in unserem Leben Infektionen. Ein paar Tage ist man krank, dann wird man wieder gesund.
2: Ja.
7: Die Viren oder Bakterien sind ja im ganzen Körper und sie können natürlich das Herz mit betreffen. Mhm. Ist der Patient aber von jeher eigentlich herzgesund, ist es sehr selten, dass er eine Herzpumpschwäche auch mit so einer Erkältung bekommt.
2: Okay, verstehe. Gibt es denn irgendwas, was jeder von uns, auch alle gesunden Personen, die gerade nicht mal auch nur ein Hüsteln haben, tun können, um unsere Herzen zu stärken oder einfach zu gucken, dass die gesund bleiben?
7: Das können wir dadurch tun, indem wir uns natürlich gesund ernähren, indem wir auch Sport machen, uns bewegen, indem wir halt natürlich versuchen zu vermeiden, sag ich mal, mit Sachen in Kontakt zu kommen, die das Herz auch schädigen. Das sind zum Beispiel Alkohol oder Rauchen.
2: Mhm.
7: Und natürlich keinen Stress haben im Arbeitsalltag oder in der Schule oder im Leben, dass man auch ein bisschen sich freut am Leben, ist auch wichtig.
2: Okay, also das ist ja schon mal ein super Tipp. Gesund bleiben, indem man einfach Spaß hat am Leben und an den Hobbys und an Freundschaften und so, das ist ja top. Das können wir alle machen.
7: Richtig. Aber man muss auch sagen, das Herz ist eben nicht wie so ein gebrochener Arm. Wenn man den bricht, dann würde man den ruhig legen, dann eingipsen, eine gewisse Zeit lang. Und das ist beim Herz eben nicht möglich. Denn das Herz muss ja immer funktionieren. Es muss also jede Minute schlagen.
2: Mhm.
7: Und das gehört natürlich neben dem Gehirn und zu der Lunge auch zu den lebenswichtigen Organen im Körper.
2: Mhm.
7: Und deshalb behandeln wir das Herz auch anders. Wir versuchen erst alles, soweit es geht, mit Medikamenten zu beeinflussen und zu verbessern. Aber wenn das alles nicht mehr funktioniert, wenn die Medikamente nicht mehr ausreichend wirken, dann haben wir den sogenannten Plan B und würden sagen, dann müssen wir das kranke oder nicht wirklich mehr funktionierende Herz auch austauschen und ersetzen. Das ist die sogenannte Transplantation.
8: Und das habt ihr ja bei Laurin gemacht, stimmt's?
7: Richtig. Und man muss halt dazu sagen, dass das bei Laurin gut funktioniert hat, aber insgesamt ein sehr großer Eingriff ist, den wir natürlich sehr, sehr selten bei Kindern in dem Alter durchführen müssen.
8: Okay. Also ich muss sagen, mir hat das Gespräch mit dir richtig viel Spaß gemacht. Ich hoffe dir auch, weil dann haben wir beide ja auch was für unser Herz getan.
7: Auf jeden Fall, genau. So sehe ich das auch.
8: Vielen lieben Dank, Stefan. Mach's gut. Bis zum nächsten Mal. Tschüss.
7: Gerne. Tschüss.
8: Also Laurin, das war ein super Kontakt. Der Stefan ist ja ein richtig netter Typ.
4: Ja.
8: Hat er denn alle Fragen so beantwortet, dass du sagen würdest, kapiert?
4: Ja.
8: Na dann hau doch nochmal auf den grünen Gecheckt-Knopf. Das Herz in unserer Brust kann durch Viren und Bakterien erkranken. Besonders anfällig sind dabei Herzen, die bereits bei der Geburt einen Fehler haben und dadurch mehr leisten müssen. In den meisten Fällen lässt sich ein krankes Herz mit Medikamenten behandeln. Nur wenn das in seltenen Fällen nicht reicht, gibt es die Möglichkeit, das Kranke gegen ein gesundes Herz auszutauschen.
6: Gecheckt!
8: Laurin, hast du Lust auf ein kurzes Minispiel zum Thema Herz?
4: Ja.
8: Okay, es gibt ja so Redewendungen, wo das Wort Herz vorkommt und es hat immer ein bisschen eine unterschiedliche Bedeutung. Ich nenne dir solche Redewendungen und du musst sagen, was dahinter steckt. Los geht's. Was bedeutet, mir rutscht das Herz in die Hose?
4: Dass man Angst hat.
8: Absolut, ein Punkt für dich. Was heißt, mir fällt ein Stein vom Herzen?
4: Dass man halt nicht so freundlich in denen über den anderen ist.
8: Nee, ist ein bisschen anders. Heißt eher so, oh Gott, ich bin so aufgeregt, ich habe richtig Angst vor etwas. Und dann ist etwas gut gegangen, ich bin total erleichtert, mir fällt ein Stein vom Herzen.
4: Ja.
8: Neue Redewendung. Jemand trägt das Herz auf der Zunge.
4: Dass man irgendwie was erzählen möchte, dass man...
8: Ja, genau, du bist voll nah dran.
4: Dass man irgendwas erzählen kann, was irgendwie einen gerade mitträgt.
8: Absolut. Also jemand, der das Herz auf der Zunge trägt, der macht jetzt nicht viele Geheimnisse draus, sondern der erzählt sehr schnell und sehr offenherzig, was ihn gerade so beschäftigt. Das war doch schön. Hast du aber ordentlich Punkte gesammelt jetzt hier bei unserem kleinen Quiz. Top.
4: Ja.
8: Okay, Laurin, wollen wir gleich weitermachen?
4: Na klar.
8: Okay, dritte Frage.
4: Frage Nummer 3. Woher kommt es, dass wir Herzen ganz anders malen, als das Herz, das in unserem Körper ist?
8: Cool, dass dir das auffällt, weil ich habe mir da noch nie Gedanken zu gemacht. Aber vielleicht sollten wir erst mal klären, wie dieses Organ, das Herz, das wir im Körper haben, überhaupt aussieht.
4: Also es ist auf jeden Fall auch rot und sieht so ein bisschen aus wie so ein Klumpen.
8: Wie so ein Klumpen.
4: Und das eigene Herz ist auch immer so groß wie die eigene Faust.
8: Ach, das ist ja spannend. Cool, das wusste ich auch nicht.
4: Ja.
8: Das können ja alle, die gerade zuhören, mal machen. Macht mal eine Faust und guckt mal. Ungefähr so groß ist wahrscheinlich das Herz, das ihr in eurem Körper habt.
4: Ja.
8: Jetzt wissen wir aber noch nicht so richtig, wie es eigentlich aussieht. Komm, wir fragen Jackie.
4: Ja.
5: Unser Herz im Körper sieht aus wie ein dicker Tannenzapfen oder ein rundlicher Pinienzapfen. So hat es vor etwa 2000 Jahren schon der Urvater aller Ärzte Hippokrates beschrieben. Die kleinen Herzen, wie wir sie malen, haben eine ganz andere Form. Sie wurden bereits auf 3500 Jahre alten griechischen Vasen gefunden und hatten damals mit dem Herzen in unserer Brust noch nichts zu tun. Sie sollten Efeublätter darstellen, als Zeichen für die ewige Liebe. Denn die Menschen wussten damals schon, dass Efeupflanzen uralt werden können und selbst den Winter hindurch immer frisch und grün bleiben. So findet man sie auch als Verzierungen auf vielen Grabsteinen dieser Zeit.
8: Das ist ja spannend. Die Herzform kommt eigentlich von dieser Pflanze, vom Efeu und da von den Blättern irgendwie.
4: Und das Efeublatt ist ein Zeichen für ewige Liebe.
8: Ja, genau. Aber das ist ja noch nicht die volle Antwort auf deine Frage, oder?
4: Genau, ich wollte ja wissen, was jetzt die gemalte Efeublätter eigentlich mit dem Herz in unserem Körper zu tun haben.
8: Jackie, sag mal weiter.
5: Um diese Frage zu beantworten, müssen wir ins Mittelalter zurück. Bücher wurden damals noch alle mit der Hand geschrieben. Und die Seiten wurden verziert. Besonders bei Gedichten und Liedern über die Liebe findet man die Herzblattform zur Verzierung. Und zwar in Rot. Denn Rot gilt seit damals als Farbe des Lebens und der Liebe. Rot wie Blut. Blut, der Saft des Lebens. In einem Bild aus dieser Zeit sehen wir ganz genau, wie es zu der Verbindung zwischen dem roten Efeuherzchen und dem Herzen in unserer Brust gekommen ist. Das Bild zeigt einen Mann und eine Frau. Der Mann streckt der Frau mit der einen Hand ein kleines rotes Herz entgegen. Und mit der anderen zeigt er auf seine Brust. Er verschenkt also gerade seine Liebe und verbindet hier beides. Das rote Herzchen in der Hand mit dem Gefühl der Liebe in seiner Brust. Seither ist das rote Herz beides. Ein Symbol für die Liebe und ein Symbol für das Herz in unserem Körper.
8: Ja, super spannend. Und ich meine, wenn man mal so drüber nachdenkt, diese Herzen, also genau das, was du jetzt meintest, die sind ja wirklich überall. Also wir haben die als Emojis im Handy, aber auch schon auf so uralten Bildern von Jesus und Maria in irgendwelchen Kirchen zum Beispiel.
4: Luftballons in Herzform.
8: Genau, stimmt. Oder nimm mal Kartenspiele. Kannst du Karten spielen?
4: Ja.
8: Da hat man doch auch die Herzdame, den Herzbube und so weiter.
4: Stimmt.
8: Bleibt nur noch die Frage, ob deine Checkerfrage damit beantwortet ist.
4: Auf jeden Fall.
8: Um zu verstehen, wieso wir Herzchen ganz anders malen als das Organ in unserem Körper, müssen wir mehrere tausend Jahre zurückblicken. Die alten Griechen haben sich die typische Herzform als Zeichen der Liebe vom Efeublatt abgeguckt. Und im Mittelalter wurde dieses Symbol dann mit dem liebenden Herzen in unserer Brust verbunden.
6: Gecheckt!
8: Ich denke, du merkst, lieber Laurin, wir sind quasi am Ende unseres Checkpots angekommen.
4: Ja. Aber wie am Ende erzählt sie ja immer noch ein Geheimnis.
8: Ah, da war was. Ja, stimmt. Okay, Du kannst dir aussuchen. Ich habe zwei Geheimnisse. Das eine ist ein cooles Geheimnis von einer Freundin. Das andere ist ein peinliches Geheimnis von mir selbst.
4: Ein cooles.
8: Eine ganz liebe Freundin von mir, die hat eine ganz seltene Erkrankung in ihrem Körper. Und das bedeutet, dass alle ihre Organe vertauscht sind.
4: Ja.
8: Alle, im ganzen Körper. Das heißt aber auch, dass ihr Herz nicht wie bei fast allen Menschen links schlägt, sondern rechts. Und noch was ist passiert. Sie kam auf die Welt, pumperlgesund, alles war super. Erstmal hat gar keiner gemerkt, dass das bei ihr so ist. Bis sie dann als kleines Kind beim Arzt war und die Schwester wollte sie voruntersuchen, bevor der Arzt kommt und wollte den Herzschlag messen. Und hat dann angesetzt und ist leichenblass geworden im Gesicht und hat zu dem Vater oder zur Mutter von meiner Freundin gesagt, also ich glaube, ich muss kurz den Arzt holen, weil ich höre überhaupt gar keinen Herzschlag. Also es klingt, als wäre ihr Kind, als wäre da gar kein Herz. Und dann kam der Arzt und hat das auch gemerkt und hat gesagt, oh Gott, da ist gar kein Herzschlag in diesem kleinen Kind. Was ist da los? Und dann haben sie es untersucht und haben festgestellt, das ist einfach alles vertauscht. Alles im Körper ist vertauscht und auch das Herz ist rechts. Die hatte einfach auf der falschen Seite gehört.
4: Ja.
8: Also ich finde das richtig cool. Das Ganze nennt sich Situs Inversus Totalis. Das ist eine ganz seltene Erkrankung, aber... Mhm. Bei ihr schlägt das Herz rechts. Genau, voll spannend.
4: Also ich habe auch noch ein Geheimnis. Als ich im Krankenhaus war, hatte ich erst drei Fragen.
8: Ja.
4: Die erste Frage war, welcher Tag ist heute? Habe ich ein neues Herz bekommen? Und jetzt die kurze Frage, wie hat Dortmund gespielt?
8: Hast du das wirklich gefragt?
4: Ja.
8: Du bist ja so krass. Oh, Laurin, dein Herz schlägt wirklich auch für Fußball, kann das sein?
4: Ja.
8: Du, es hat mir richtig viel Spaß gemacht und ich möchte dir von Herzen danken für diesen wunderbaren Podcast heute mit dir.
4: Ich freue mich auch darüber.
8: Dann, liebe Leute, macht's gut. Hört gerne in der ARD Audiothek nochmal in die anderen Checkpots rein und ansonsten hören wir uns beim nächsten Mal. Bis dann. Tschüss.
4: Tschüss.
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1: 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Wow, da ist in Papier eingeschlagen so ein richtiges Teleskop. 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
1: Aber nicht nur für euch gibt es zwei Rätsel hier heute Abend, sondern auch für unsere Mausklasse. Die kann nämlich auch mitraten, gar keine Frage. Die haben drei Ratekandidaten hier ins Studio geschickt.
2: Ich heiße Isabel und ich bin 10 Jahre alt.
3: Ich bin Fabian und bin 10 Jahre alt.
4: Ich heiße Fritz und bin 10 Jahre alt.
1: Hallo, schön, dass ihr da seid heute Abend und fleißig mitraten werdet. Gibt es so Wissensgebiete, wo ihr sagen würdet, da bin ich richtig gut drin? Fabian, wie sieht's bei dir aus?
3: Sport, Judo.
1: Sport und Judo. Oh, cooles Wissensgebiet.
4: Sport und Schlagzeug.

0: Schlagzeug bei Fritz. Noch zum Sport dazu. Oh, dann wäre ein Sporträtsel auf jeden Fall gut. Wie sieht's bei dir aus?
1: Klettern und Kochen.
0: Kochen, Was ist dein Lieblingsrezept zum Kochen?
1: Also, ich habe ein Lieblingsessen, das ist Pulled Pork, das ist auch eigentlich recht einfach.
0: Mhm.
1: Lasagne habe ich mal mit meiner Mama gekocht und sonst Spaghetti mit Tomatensauce.
0: Super gut. Also Kochen wäre gut im Rätsel, Sport und vielleicht auch noch Musik oder Schlagzeug. Bin gespannt, ob es da passende Rätsel für euch geben wird. Das klingt ja richtig, richtig gut. Also euch drei haben wir schon ein bisschen vorgestellt hier, aber jetzt lernen wir nochmal den Rest eurer Klasse kennen.
2: Hallo, wir sind die 5C vom St. Anna-Gymnasium im Wuppertal.
3: Unsere Schule wurde 1905 gegründet.
4: Es war früher eine Mädchenschule. Wir haben sogar eine eigene Kapelle und einen Kirchturm.
5: Diese Schule hat ein Schwimmbad und zwei Turnhallen.
6: Früher haben hier nicht Lehrer unterrichtet, sondern Nonnen.
7: Bei uns gibt es über 1000 Kinder.
8: Hier gibt es 9 Etagen und es ist sehr anstrengend, hochzulaufen.
4: Aber wir müssen nicht immer alle 9 Etagen hochlaufen.
9: Wir haben sehr gute Lehrerinnen und Lehrer.
10: Wir bei vielen weiterführenden Schulen wechseln wir oft die Klassenräume.
11: Und wir haben einen Schulpfarrer und der ist ein Mönch.
12: Diese Schule ist eine katholische Schule, aber alle Religionen sind willkommen.
4: Morgens um 8 Uhr beten wir immer.
13: Wir haben hier ganz viele coole AGs. Zum Beispiel Musical, Schach oder Taekwondo.
0: Ah, ich freue mich auf spannende Raterunden mit euch von der Mausklasse, aber auch mit euch da draußen. Es ist Wahnsinn, dieses Teleskop. Ich hätte das auch gerne. Das hat so richtig so ein Stativ, wo man es draufstellen kann und dann kann man Sterne beobachten. Also ruft an und rätselt mit.
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0: Nico Santos will nicht, dass er oder sie weggeht. Why don't you stay? Warum bleibst du nicht, haben wir von ihm gehört, hier im Mausradio. Ihr drei, Fabian, Fritz, Isabel aus Wuppertal. Wart ihr schon mal in der Jugendherberge?
1: Ja.
0: Und was war das für eine Jugendherberge und wie sah das aus und was hast du da gemacht?
1: Also wir haben da so ein Zirkusprojekt gemacht und die war ziemlich groß. Ich weiß jetzt nicht mehr, wo die war. Wir hatten einen Spielplatz daneben an, einen ziemlich großen. Wir haben Nachtwanderungen gemacht und da gab es auch so einen riesengroßen Turm.
0: Ah, das hört sich cool an. Fritz?
2: Ich war im in einer Jugendherberge im Winterberg und da gab es so eine Sommerrodelbahn in der Nähe und wir waren da mit unserem Schwimmverein und da waren wir auch in einem Schwimmbad und da gab es auch eine Rutsche und so.
0: Und was fandst du cool an der Jugendherberge?
2: Die Sommerrodelbahn.
0: Die Sommerrodelbahn. Nee, nee. Super gut. Jugendherbergen sind ja so ganz typisch ein Ziel auch für Klassenfahrten. Da kann man hinfahren, aber auch als Familie und Zeit verbringen. Meistens an sehr, sehr schönen Orten. Eure Vorgängerklasse aus Lindlar, die hat eine Jugendherberge wirklich direkt neben der Schule. Also die gucken da im Prinzip drauf. Und da werden auch oft Klassenfahrten hingemacht. Und die haben uns mal mitgenommen in die Jugendherberge. Kein Wunder also, dass sie auch ein Rätsel dazu gemacht haben. Seid ihr bereit für euer Rätsel?
3: Ja.
0: Hier ist es.
4: Hallo, wir sind Emilia,
5: Nasira,
6: Sana,
7: Hanna,
8: Ara
9: und Tom.
10: Das, was wir euch beschreiben, gibt's an vielen Jugendherbergen.
11: Und auf Schulhöfen.
12: Das gibt's auch im Garten.
13: Das gibt's auch in einer Sporthalle.
14: Das ist ein Spiel- und Sportgerät.
15: Das ist eine Art Tisch.
16: In der Mitte ist ein Netz.
17: Und auf dieser Art Tisch gibt's auch Linien.
18: Man kann daran spielen.
19: Zu zweit oder zu mehreren.
20: Es gibt sogar ganz tolle Wettkämpfe.
21: Es ist eine Ballsportart.
22: Man kann mit Schlägern spielen oder mit der flachen Hand oder ein Buch.
0: Also, ich kann schon mal sagen, dass die drei aus Wuppertal hier erstmal ein bisschen ratlose Gesichter haben, aber sich die Gesichter dann ganz schnell aufgehellt haben und jetzt sind alle drei Hände oben. Ihr habt eine Idee, Fabian?
1: Tischtennis.
0: Isabel?
1: Tischtennis.
0: Fritz?
2: Tischtennis.
0: Wäre super, wenn du jetzt Golf gesagt hättest oder so. Also sagt ihr alle drei Tischtennis, dann würde ich sagen, locken wir das mal ein und hören natürlich auch, ob das richtig ist.
1: Und die richtige Lösung
23: ist... Tischtennisplatte.
0: Ja, Tischtennis. Großartig. Applaus, erste Raterunde, sehr, sehr gut geschafft. 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

0: 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Sei wie du bist. Und ich würde einfach mal behaupten, Isabelle aus Wuppertal ist ein großer Die Schule der magischen Tiere-Fan, oder?
1: Ja, also ich kenne sie. Ich habe alle Filme geguckt. Richtig großer Mega-Fan bin ich nicht, aber ich mag sie schon.
0: Aber du konntest dieses Lied komplett von Anfang bis Ende
1: auswendig, ja.
0: Auf jeden Fall mitsingen. Nicht schlecht. Hast du eine Lieblingsfigur?
1: Also ich mag Ida besonders gerne.
0: Zu der gehört der Fuchs, ne?
1: Ja, Ida, Rabat? Ja, Rabat.
0: Und Rabat, genau sowas.
1: Bei dem anderen weiß ich den Namen nicht mehr.
0: Ja, Ida ist ja auch wirklich cool und der Fuchs auch einfach sehr, sehr schlau und lustig auch zwischendurch. Alvin aus Potsdam hat die 0800 220 5555 gewählt. Hallo Alvin.
2: Hallo.
0: Schön, dass du angerufen hast und dass du miträtseln willst heute. Was hast du denn so Schönes erlebt diese Woche? Gab es schon irgendwas Cooles?
2: Wir hatten in der Schule die Waldwoche und ja.
0: Okay, dann
2: gehen wir in den Wald.
0: Dann geht ihr in den Wald. Oh, cool. Und Waldwoche heißt, ihr geht dann den ganzen Schultag in den Wald oder erklär mal, wie das aussieht?
2: Halt, wir sind die ganze Zeit im Wald den Tag und gehen dann halt am Nachmittag wieder zurück in die Schule.
0: Wie cool. Und macht ihr dann auch da Unterricht im Wald oder so? Oder ist das einfach sozusagen...
2: Ja, wir haben dann halt auch den Unterricht im Wald.
0: Oh, das hört sich richtig, richtig cool an, Alvin. Waldwoche in der Schule haben. Dein Rätsel heute Abend hier im Mausradio ist Quatschnachrichten. Das heißt, du kriegst gleich zwei Nachrichten von unserer Mausklasse aus Wuppertal präsentiert. Eine Nachricht stimmt, die andere Nachricht ist Quatsch, Unsinn, völliger Blödsinn. Und du sollst sagen, welche Nachricht Quatsch ist. Soweit so klar?
2: Ja.
0: Wunderbar. Dann hörst du jetzt Nachricht Nummer 1.
3: Hallo, ich bin Frieda und ich bin Isabel. In England ist vor kurzem ein kleiner Fuchs fast 300 Meter in ein Abflussrohr gekrochen und kam nicht mehr raus. Zum Glück haben Leute gehört, wie der Fuchs gebellt hat und es klang verzweifelt. Kinder waren auch dabei und sie haben genau das Richtige gemacht. Sie haben nämlich sofort die Feuerwehr gerufen. Die Feuerwehr kam auch schnell, aber sie kam nicht dran an den Fuchs. Also kamen noch Tierschützer und Wassertechniker und die haben dann mit Wärmebildkameras gesehen, wo der Fuchs feststeckt. 9 Stunden lang hat es gedauert, bis der Kleine befreit war. Jetzt wird er in ein Tierkrankenhaus gebracht und wieder aufgepäppelt, bis er wieder fit ist.
0: Der Fuchs, der im Wasserrohr festgesteckt hat, ist Nachricht Nummer 1. Nachricht Nummer 2 kommt direkt hinterher.
4: Hallo, ich bin Kian.
5: Und ich heiße Jonne.
4: In Hamburg hat ein Forscherteam der Universität am vergangenen Dienstag eine sensationelle Entdeckung gemacht. Bei der Untersuchung der Sauberkeit des Wassers im Hamburger Hafen nahmen sie ein paar Wasserproben. Und in einer dieser Proben schwamm ein echter Schrumpler. Schrumpler sind Schrumpelmäuche,
5: die eigentlich seit 300 Jahren ausgestorben sind. Sie sind so groß wie ein Daumen, haben goldglänzende Schuppen, rote Flossenfüßchen und leuchtend grüne Augen. Sie können sich ganz klein zusammenschrumpeln, wenn Gefahr droht. Die Wissenschaftler sind gespannt, ob es noch mehr lebendige Schrumpler gibt.
0: Also, Alvin, was würdest du sagen? Welche Nachricht war Quatsch? Die vom Fuchs oder die vom Schrumpler?
2: Die vom Schrumpler.
0: Du sagst, die Nachricht vom Schrumpler war Quatsch. Dann hören wir mal, ob du da richtig liegst.
4: Die falsche Meldung ist...
5: Geschichte über die Schrumpler.
0: Jawohl! Großartig! Ah, wobei ich die Vorstellung vom Schrumpler richtig, richtig gut finde auch. Hört sich ein bisschen an wie so ein Tier aus Harry Potter, oder? So ein Schrumpler, könnte man sich vorstellen. Alvin, herzlichen Glückwunsch. Das heißt, du bekommst dieses unglaublich tolle Mausteleskop nach Hause geschickt. Bist du so ein Fan von Weltall und Sternen?
2: Ja.
0: Was interessiert dich denn da besonders dran?
2: Einfach, dass es unglaublich große Riesensterne gibt.
0: Ja, ne? So faszinierend. Und dass die so unvorstellbar weit weg sind. Mit diesem Teleskop kannst du dir jetzt bald das Weltall ein bisschen näher ranholen. Und ich würde mich total freuen, wenn du uns schreibst oder auf den Maus-Anrufbeantworter mal sprichst, wie du es findest, okay? In den nächsten Tagen kriegst du es auf jeden Fall nach Hause geschickt.
2: Ja.
0: Tschüss, Alvin, schön, dass du mitgemacht hast. 0800 220 5555 ist die Nummer zum Mitmachen heute hier.

0: Red Eyes von Loy. Die Maus hier, das Mausradio mit dem Ratespiel am Freitag. Ja, Abend oder Nachmittag? Was würdet ihr sagen? 17.20 Uhr gleich. Was ist das für dich, Fabian?
1: Abend.
0: Abend?
1: Abend. Abend.
0: Okay, dann sagen wir am Freitagabend, für ein paar Leute vielleicht auch Vorabend. Isabel, Fabian und Fritz aus dem St. Anna-Gymnasium sind bei mir hier im Studio, aber natürlich hört gerade auch die gesamte 5C vom Anna-Gymnasium zu, von unserer Mausklasse, um die drei zu unterstützen. Und am Telefon aus dieser Klasse ist jetzt Heinrich. Hi!
2: Hallo!
0: Ah, toll, dass du dabei bist und die drei hier unterstützt. Wie sieht's aus? Bist du zufrieden bisher? Machen die das gut?
2: Ja.
0: Ja, ne? Finde ich auch. Erste Raterunde direkt gerockt und ganz ordentlich was für euch abgesahnt in der Klasse. Gibt's noch einen Tipp, wo du sagen würdest, denk mal daran, mach das oder sowas, damit es richtig gut fluppt heute Abend, den du mitbringen würdest?
2: Nee, eigentlich finde ich es gut bisher.
0: Super, das ist doch großartig. Du hast ja einen Musikwunsch mitgebracht für die Mausklasse. Und das ist ein sehr besonderer Song, finde ich. Sag mal, was hast du mitgebracht?
2: Ich habe Back in Black von AC/DC mitgebracht, ja.
0: Ah, als ich das gesehen habe, dass wir diesen Song heute Abend spielen, habe ich mich wie Sau gefreut, weil es ist tatsächlich einer meiner Lieblingssongs. AC/DC ist ja so eine richtig harte Rockband, die es auch schon echt lange gibt, die auch schon wirklich älter ist. Wie kommst du denn auf diesen Song?
2: Ja, ich mag AC/DC und dann habe ich mir halt früher mehrere Albums durchgehört und Back in Black fand ich halt einfach, da ist für mich das beste Lied. Ich habe auch CDs davon und ja.
0: Warum gefällt dir dieses Lied so besonders gut?
2: Weil es halt auch einfach Teil des besten Albums von denen ist und weil es halt gut ist.
0: Ich finde halt, dieses Lied hat eine unglaubliche Kraft. Das geht so nach vorne, das bringt so Power und richtig, richtig Spaß. Und es ist ein Lied, zu dem man, finde ich, super gut Luftgitarre spielen kann. Könnt ihr drei hier im Studio Luftgitarre spielen? Habt ihr eure Luftgitarren dabei zufällig? Sonst gebe ich dir eine, Fritz, hier für dich. Und ja?
1: Ich habe meine Luftgitarre dabei und ich kann sie auch spielen.
0: Okay, dann erklär mal den Leuten, die Luftgitarre noch nie gespielt haben, wie das geht.
1: Also man tut so, als ob man eine Gitarre in der Hand hätte. Also man nimmt die eine Hand nach oben und bewegt die Finger und die andere wedelt unten einfach und dann spielt man schon Luftgitarre. Oh. Also so schwer ist es nicht.
0: Es ist nicht so schwer. Der Fabian kann das auch schon gut und der spielt eindeutig ein Solo. Möchtest du Luftschlagzeug spielen? Du hast ja gesagt, Schlagzeug ist dein Expertengebiet.
3: Ja.
0: Okay, Fritz spielt Luftschlagzeug dazu. Und Heinrich, würdest du auch die Luftgitarre wählen?
2: Ja.
0: Super. Du willst noch was sagen, Isabel?
1: Ich kann Luftgitarre spielen.
0: Ja, super gut. Dann hängt euch doch die Luftgitarre um, setzt euch an euer Luftschlagzeug. Heinrich, du, ihr drei im Studio und alle zu Hause. Und dann geht jetzt ab zu diesem unglaublichen Song Back in Black von AC/DC. So, erst jetzt. Und los geht's. Tja. Hört ihr, wie ich spiele? Oh ja, sehr gut, Fritz. Oh ja. Der Beat ist sehr gut. Heinrich, nicht schlecht da draußen. Wow! Okay. Ha. Und jetzt vielleicht noch Luft singen dazu?

0: großartig, so richtig rockig. Und mir ist jetzt auch richtig warm geworden vom Luftgitarre spielen. Und bei euch sieht es auch so aus, ne? Das ist gar nicht so unanstrengend. Vor allem Schlagzeug ist viel Arbeit, Fritz.
1: Ja.
0: Richtig, richtig viel Arbeit. Fabian, Fritz und Isabel aus Wuppertal sind bei mir im Studio. Ihr drei, habt ihr eine Ahnung, wer das hier ist?
2: Isabel? Nachtigall oder Blaumeise?
0: Ah, da hast du direkt zwei verschiedene Vogelnamen ausgepackt. Das heißt, du kennst dich so ein bisschen aus vielleicht. Ja, es hört sich an wie eine Vogelstimme, ne? Eindeutig. Es war aber Irena Roszewicz. Sie hat den polnischen Vogelstimmen-Imitationswettbewerb, die Meisterschaften, da gewonnen. Ja, das gibt es wirklich. Da wird geschaut, wer am besten Vogelstimmen nachmachen kann. Irena hat da einen Zaunkönig nachgemacht. Das ist so ein ganz, ganz kleiner Minivogel, gibt es auch natürlich bei uns und der macht eben so ein ähnliches Geräusch. Könnt ihr Vogelstimmen nachmachen? Gibt es einen Vogel, den ihr nachmachen könnt hier im Studio? Ich kann vielleicht die Ente. Aber sonst bin ich da auch nicht so gut drin. Einen Vogel, Kuckuck. Kuckuck, könnt ihr?
2: Tut, tut, tut, tut.
0: Sehr gut.
2: Mhm. Borg, Borg.
0: Ah, das Huhn, ja.
2: Kuckuck. Kuckuck.
0: Und wieder der Kuckuck. Also, nicht schlecht. Vielleicht ein bisschen üben und dann zack bei den Meisterschaften anmelden. In Polen oder bei uns in Deutschland gibt es die auch. Also, diese Woche hat da eben Irena gewonnen. Und wir machen deswegen jetzt ein Vogelstimmenrätsel. Habt ihr euch wahrscheinlich gedacht, ja? Okay, ihr seid nicht die Vogelstimmen-Experten. Nee, okay. Ein bisschen verängstigte Gesichter hier, aber ich glaube, ihr schafft das. Wir machen nicht ein normales Vogelstimmenrätsel, wo ihr dann hören sollt, das ist die Blaumeise oder das ist ne, Nachtigall, sondern wir hören jetzt immer eine Vogelstimme doppelt in zwei Ausführungen und ihr sollt raten, welche davon war jetzt wohl ein Mensch, der den Vogel nachgemacht hat und welche Vogelstimme war vom echten Vogel. Soweit, so klar? Ja? Dann kommt hier euer Rätsel und es kommt auch direkt der erste Vogel. Okay, deine Tendenz, eher nachgemacht oder eher echt?
2: Ich würde erstmal so fake sagen, aber
0: okay.
2: Vielleicht.
0: Dann hören wir mal die Türkentaube, soll das nämlich sein, Nummer 2. Jetzt haben wir zwei Varianten gehört.
2: Ich glaube, das zweite ist falsch.
0: Was glaubst du,
2: Fabian? Ich glaube auch, dass das zweite falsch ist. Ich glaube dann auch, dass das zweite falsch ist.
0: Du glaubst, dass das zweite falsch ist. Vielleicht hören wir die nochmal und dann lockt ihr das nochmal ein. Hier ist nochmal Vogelstimme Nummer 1. Und hier ist Vogelstimme Nummer 2. Die Türkentaube, was sagst du?
2: Das erste ist falsch, da gibt es glaube ich noch ein Merkmal. Beim zweiten, da hört man noch andere Vogelstimmen und beim ersten nicht. Und im Wald, da sind ja noch mehr Vogelstimmen.
0: Oh, das ist eine Erklärung, okay.
2: Ich glaube auch, dass das erste jetzt falsch ist, weil man beim zweiten einfach noch mehr Geräusche hört.
0: Okay, Fritz, schließt du dich an?
2: Ja.
0: Okay, dann seid ihr mit dem ersten Rätsel richtig. Wunderbar, also Nummer 1 sehr, sehr gut geregelt. Dann kommen wir doch direkt zum nächsten Vogel. Das ist ein Vogel, den ihr vielleicht schon mal gehört habt, der auch bei euch in der Gegend da rumschwirrt, nämlich der Spatz. Hier ist Spatz Nummer 1. Und hier ist Spatz Nummer 2. Okay, Isabel hat direkt
2: gesagt. Ich würde sagen, das zweite ist falsch.
1: Ich will sagen, dass das erste falsch ist.
2: Ich sage auch, dass das zweite falsch ist.
0: So, jetzt haben wir 2-1. Das zweite ist falsch. Warum denkt ihr das, Isabel und Fabian?
2: Weil es sich ein bisschen anders anhört.
0: Und wisst ihr was, ja?
2: Weil da so ein Z drin ist, wie so ein, als wenn man so die Z.
0: Ah, von der Stimme? Mhm. So ein Z, okay. Und genau richtig gehört. Großartig, das ist genau so gewesen. Das zweite war dann das Nachgemachte. Und jetzt hören wir Vogel Nummer 3. Das ist der Fitis. Und nochmal. Fritz meldet sich.
1: Ich glaube, dass das zweite falsch ist.
3: Ich glaube auch, dass das zweite falsch ist, weil es sich einfach ganz, ganz anders anhört.
2: Ich glaube auch, dass das zweite falsch ist.
0: Und das ist auch richtig. Und damit habt ihr 3 Punkte. Und damit habt ihr das Rätsel gelöst. Großartig. Großartig. Das heißt, ihr könnt euch jetzt noch einen Beutel mit Buch, Hörspiel und Spiel für eure Klasse raussuchen. Wunderbar. Und ihr da draußen könnt auch noch mitmachen. 0800 220 5555 ist die Nummer. Ich freue mich auf die nächsten Ratterunden mit euch.

0: Unsere Mausklasse diese Woche im Mausradio ist das St. Anna-Gymnasium in Wuppertal. Und genau deswegen sind Fritz, Fabian und Isabel bei mir im Studio. Ihr drei, eure Schule ist ja wirklich besonders, hat ein ganz, ganz besonderes Gebäude, was, glaube ich, sonst keine Schule hat. Es hat nämlich, wie viele Stockwerke nochmal?
1: 9.
0: 9 Stockwerke?
1: 11.
0: Sogar 11?
1: Eigentlich sind es 9. In 9 wird unterrichtet, in den letzten beiden, in der 10. dann wohnen die Nonnen, oder da wohnten die Nonnen, da war seit 50 Jahren noch keiner mehr oben, außer
0: weil
1: wir.
0: Weil das ein Kloster war?
1: Außer wir diese Woche. Und das 11. Stockwerk ist wirklich der Dachboden und da ist nichts. Da ist das Zuhause der Mäuse und das Zuhause der Spinnen.
0: Und genau das konntet ihr nämlich erkunden, wie du gesagt hast. Diese Woche konntet ihr dahin gehen, wo ihr sonst ja gar nicht hingehen könnt. Als Mausklasse ist nämlich eben vieles auch ein bisschen anders. Und die 15. St. Anna-Gymnasiums hat dann sich mal den Rest der Schule angeguckt, die Stockwerke da oben, mit 2 ehemaligen Schülern. Und ja, einer der beiden ist sogar der heutige Schulleiter. Und wer beim nächsten Ratespiel, beim nächsten Rätsel mitraten will, der sollte jetzt sehr gut zuhören.
2: In unserer Schule war vieles anders früher. Und deswegen schauen wir uns gleich was an und nehmen dazu unseren Schulleiter mit.
3: Ja, mein Name ist Carsten Finn und ich war früher im früheren Leben gefühlt selber mal auf dieser Schule Schüler.
2: Und wir haben einen ganz besonderen Gast.
4: Mein Name ist Ursula Schulte und ich war von 1970 bis 1979 hier auf der Schule.
5: Wir gehen jetzt hoch auf den Dachboden.
6: Warst du schon mal da?
5: 9.
7: Eine von euch sagte ihm, oh, ist ja gar nicht so gruselig, ich habe mir jetzt viel gruseliger vorgestellt. Wenn ihr jetzt mal einen kleinen Moment euch vorstellt, dass ihr ganz alleine hier seid, dass das Licht aus ist und dass keiner redet und dass dann vor wahrscheinlich 50 Jahren das letzte Mal hier wirklich jemand oben war, der Boden knarzt, dann wird es schon gruseliger, als es jetzt ist. Es gibt noch einen geheimeren Ort als den hier. Das ist nämlich die 11. Ebene. Könnt ihr euch vorstellen, was da ist? Hast du eine Idee?
5: Vielleicht so alte Bretter, Bücher, Betten, Möbel.
6: Ganz viele Spinnen.
5: Vielleicht so Münzen, was die eingesammelt haben, vielleicht von früher.
7: Ich habe eine richtige Antwort gehört und das waren die Spinnen. Ansonsten gibt es da nichts. Das ist einfach ein Dachboden.
5: Vielleicht ist da ja auch noch die Behausung der Mäuse.
2: Also es sieht aus richtig alt aus und sehr viele Spinnenweben, sehr viel Dreck.
5: Man sieht hier auch an den Wänden, man sieht die Backsteine.
8: Jetzt sprechen wir mit einer ehemaligen Schülerin, die hier zurzeit zur Schule gegangen ist früher, als hier nur Mädchen waren.
5: Waren die Nonnen sehr streng?
4: Oh, das war sehr unterschiedlich. In der Unterstufe war die Schwester Alexandra, die war sehr streng. Man durfte ihr noch nicht einmal die Hand geben, sondern man musste, wenn man sie begrüßte, sagen, guten Tag, Schwester Alexandra, also Knickschen machen und dann begrüßen. Und ich kann mich noch erinnern, da war sie schon von der Schule weg, da war ich in der 10. Klasse, da kam sie noch mal hier auf die Schule und wir sind auf sie zugestürmt, haben ihr alle die Hand gegeben und haben uns hinterher gesagt, ui, hätten wir gar nicht machen dürfen. Aber sie hat es da inzwischen zugelassen.
5: Heute gehen wir ja mit zum Beispiel Jeans oder T-Shirt in die Schule. Gab es vorher sowas wie Schuluniformen oder konnte man anziehen, was man wollte?
4: Als ich in die Schule kam, hier auf Anna, konnte man zum Glück schon anziehen, was man wollte. Ich weiß das aber von Schülerinnen, die so 10 Jahre älter waren als ich. Die mussten im Winter, wenn es kalt war, durften die nicht nur mit ihrer Lastex-Hose, also einer Skihose ankommen, sondern mussten darüber einen Rock anziehen.
5: Wie viele Stunden hast du gehabt?
4: Die Schule war von montags bis samstags und samstags waren immer 4 Unterrichtsstunden und innerhalb der Woche war es unterschiedlich, ja so 5 bis 6 Stunden.
9: Dankeschön!
0: Danke, dass ihr uns mitgenommen habt. Ist ja spannend, ne, dass da früher dann nur Mädchen auf der Schule waren. Fritz, wie wäre das für dich, wenn es jetzt so wäre, dass nur Jungs oder nur Mädchen auf der Schule wären? Wie fändest du das?
10: Blöd, weil ich finde gemischte Schulen viel cooler halt, ja.
0: Isabel, wie sieht's bei dir aus?
1: Ich finde es auch blöd, weil dann wäre es eigentlich recht langweilig. Jungs bauen öfter mal Unsinn. Entschuldigung. Ja, Entschuldigung. Aber stimmt wirklich. Ich sag nur die Wahrheit. Und
0: aber
1: ohne,
0: das findest du auch ein bisschen gut. Dass,
1: ja, weil, ja, aber ohne Jungs wäre der Unterricht völlig langweilig.
0: Ah, verstehe.
1: Und die Lehrer müssen ja auch was zum Arbeiten haben. und ohne Jungs wäre es langweilig, öde und Ja, für mich gehören Jungs einfach dazu. Von daher,
0: super
1: ich
0: gut.
1: Find's recht langweilig.
0: Ja, gut, dass jetzt die Schule eine gemischte Schule ist. Ihr findet das offenbar alle drei sehr cool. Und danke, dass ihr uns euer tolles Schulgebäude gezeigt habt.

0: Sommer, der bleibt von Vincent Weiss. Und tatsächlich, am Sonntag, da soll es nochmal ein bisschen kühl bleiben und regnen. Aber dann kommt wieder für eine längere Zeit die Sonne raus und es soll sommerlich warm werden. Also hat er recht, der Sommer, der bleibt noch ein bisschen. Das Mausradio hier mit dem Ratespiel am Freitag. Und jetzt ist am Telefon Laura, 6 Jahre aus Marl. Hi Laura.
1: Hallo.
0: Hi. Hast du am Wochenende schon was Tolles vor?
1: Nein.
0: Was wäre denn so ein richtig gutes Wochenende, wenn du ein perfektes Wochenende haben könntest? Was sollte da passieren?
1: Also mit Mama klettern und cool. Ein paar Brettspiele spielen.
0: Ah, super. Was ist dein Lieblingsbrettspiel?
1: Monopoly,
0: oha. Aber ich mag das auch super gerne, das Spiel. Aber da kommt es ja immer wieder mal auch zu Streit, ne? So bei dem Spiel. Ist das bei euch nicht so? Oh, sehr gut. Dann macht es auch richtig Spaß. Aber wenn dann irgendjemand sauer wird oder so. Wie sieht's bei euch dreien aus? Habt ihr am Wochenende was richtig Tolles vor? Isabel?
2: Also ich möchte gerne, also wir fahren zu meiner Großoma, also zu meiner Oma. Und ja, ich mag auch, übrigens auch Monopoly.
0: Monopoly findest du auch gut? Yes.
3: Wir haben am Sonntag ein Fahrfest und also da fängt die Messe um 11 Uhr an und danach haben wir im Anschluss gleich ein Fest, wo es auch Würstchen und so gibt.
0: Oh, cool, wo dann alle Leute kommen und wahrscheinlich man super cool da rumrennen kann und mit seinen Freunden Sachen machen kann. Fahrfest. Fritz, hast du auch einen Plan?
4: Vielleicht Tennis spielen mit meiner Familie oder so.
0: Tennis ist auch cool, also Sport am Wochenende, großartig. Und Laura, du kannst dann bald auch am Wochenende, wenn es dann jetzt im Winter früh dunkel wird, wunderbar die Sterne beobachten vielleicht, weil du ja jetzt mit dem Rätsel ein Teleskop, ein Mausteleskop gewinnen kannst. Und jetzt kommen wir zu deiner Rätselfrage. Wir haben ja gehört, gerade wie die Kinder aus Wuppertal durch die Schule gegangen sind. Und dazu gab es oder gibt es dann ja auch noch eine Frage. Als der Schulleiter hat ja so ein Highlight gezeigt da oben am Dachboden. Und wir wollen jetzt wissen, welche Lebewesen sind dort oben zu Hause?
1: Spinnen und Mäuse.
0: Spinnen und Mäuse, sagst du? Das kam ja wie aus der Pistole geschossen. Hören wir mal, ob das richtig ist.
5: Ich habe eine richtige Antwort gehört und das waren die Spinnen. Ansonsten gibt es da nichts. Das ist einfach ein Dachboden.
0: Spinnen! Yes! Spinnen gibt es da oben. Großartig! Und Mäuse gibt es in solchen Gebäuden ja auch immer. Laura, viel, viel Spaß mit dem Teleskop, das du dann in den nächsten Tagen nach Hause kriegst. Was wirst du dir damit angucken wollen?
1: Die Sterne und es gibt ja manche Tage auch Planeten,
0: genau,
1: die man sehen kann und die will ich dann auch dann
0: super, ne? Genau, es gibt so Tage, wo man zum Beispiel den Mars, unseren Nachbarplaneten, ganz gut sehen kann und dafür ist das Teleskop wirklich perfekt geeignet. Kannst du dir dann da mit angucken. Laura, vielen, vielen Dank, dass du mitgemacht hast. Tschüss, mach's gut und viel Spaß mit dem Teleskop.
1: Tschüss.
0: Tschüss.

0: Zip. So machen Hausaufgaben Spaß. Deine Freunde aus Hamburg waren das hier im Mausradio. Wir haben gerade schon gehört, Tennis, Schlagzeug, ich glaube Klettern war auch schon dabei. Also viele, viele Hobbys, die Fabian, Fritz und Isabel haben aus unserer Mausklasse in Wuppertal. Was gibt's denn noch so, was ihr gerne in der Freizeit macht, Fabian?
1: Fahrradfahren.
0: Fahrradfahren, so richtig Touren oder was? Ach cool, was findest du da super dran?
1: Also ich habe ein Mountainbike und wir fahren dann immer durch den Wald durch.
0: Ah, das ist in Wuppertal natürlich toll, weil Wuppertal, da wird es direkt hügelig und Mountainbike macht, so heißt das ja auch, Mountainbike, Bergfahrrad sozusagen, am Berg am meisten Spaß. Isabel, was hast du?
2: Schwimmen mache ich auch sehr gerne. Oh, ich bin zwar in keinem Verein, aber mit meinen Eltern.
0: Also das heißt so einfach ins Schwimmbad oder was? Mhm. Oder machst du, ja? Und was machst du da am liebsten?
2: Also ich übe manchmal für meine Abzeichen, ich werde das nächste Mal selber machen, aber sonst einfach tauchen, schwimmen, so ein Kram halt.
0: Cool. Fritz?
3: Lesen im Bett oder so.
0: Was sind denn deine Lieblingsbücher, die du gerne liest? Was für eine Art von Büchern liest du gerne?
3: Ich habe ganz unterschiedliche Bücher, also nicht jetzt so rein oder so.
0: Und in welche Richtung geht es dann da? Also was findest du dann besonders toll? Was muss ein Buch haben, dass du es gut findest?
3: Manchmal auch Wissen, manchmal auch Spannung, also irgendwas Spannendes auch.
0: Okay, cool. Ja, Lesen, immer super, weil man kann sich da so in andere Welten wegbeamen. Ich finde es auch großartig. Es ist Zeit für eure dritte und letzte Raterunde. Die kommt wieder aus eurer Vorgänger-Mausklasse in Lindlar. Und ja, die Kinder, die stellen euch das Rätsel und ihr müsst es gleich nur beantworten. Genauso geht das.
4: Hallo, wir sind Matteo,
5: Till,
6: Mika,
7: Paul,
8: Linus,
9: Leni,
10: Lotta
11: und Lotta.
4: Wir beschreiben euch etwas, was in fast jeder Jugendherberge ist.
12: Das finden viele Kinder toll.
13: Manchmal gibt's darum auch Streit.
14: Vor allen Dingen über die obere Hälfte.
15: Diese Dinger sind Möbelstücke.
16: Man braucht sie, wenn's dunkel wird.
17: Es ist cool da oben.
18: Das ist auch noch bequem.
19: Die Sachen da drin muss jeder beziehen.
20: Und wenn man wieder weggeht, dann muss man es wieder abziehen.
21: Wenn es dreckig ist, muss man es in die Wäsche stecken.
22: Ich habe das auch in meinem eigenen Kinderzimmer.
23: Der Name des Dingens hat 4 Silben.
0: Wird gesucht. Was könnte sein? Ihr habt alle drei eure Arme gehoben, weil ihr eine Idee habt, aber jetzt seid ihr gerade verwirrt.
24: Eigentlich Hochbett.
0: Hochbett?
24: Ich würde auch sagen Hochbett.
0: Aber das ist nicht
3: Warte, lass mich mal nachdenken.
0: Wie könnte das, gibt es ein anderes Wort für Hochbett? Überlegt mal. Ja?
24: Etagenbett? Empore? Himmelbett?
0: Sollen wir einfach mal hören? Also ihr meint ja auf jeden Fall ein Bett, wo so zwei übereinander sind. Ja. Leiter dran, sowas. Mhm. Mal hören wir mal, was die Antwort ist.
25: Die richtige Lösung ist...
26: Etagenbett!
25: Etagenbett.
0: Aha, Etagenbett, habt ihr gesagt. Hochbett hätte ich auch zeilen lassen. Ich habe gedacht wegen Doppelstockbett oder sowas. Aber es ist auf jeden Fall richtig. Jawohl. Und das heißt, ihr Lieben, das heißt, dass ihr jetzt die dritte Tüte bekommt mit tollen Gewinnen für eure Klasse. Großartig gemacht, auch die dritte Raterunde erfolgreich hinter euch gebracht. Ha, toll.

Hier wird so langsam schon ins Wochenende gestartet. Isabel aus Wuppertal von unserer Mausklasse tanzt schon ordentlich mit. Wir haben gerade DJ David Guetta zusammen mit Superstar Jennifer Lopez gehört. Save me tonight, rette mich heute Nacht. Ach, so kann man ein Wochenende wirklich starten, ne? Mit so einer Raterunde, wo man dreimal richtig absahnt, ja? Zwei von euch da draußen haben Teleskope bekommen. Und wenn ihr es nicht geschafft habt, jeden Freitag 17 Uhr seid ihr wieder gerne mit dabei und könnt es nochmal versuchen mitraten hier im Mausradio, wenn unsere Mausklasse zu Gast ist. Also probiert es gerne wieder. Es war super cool mit euch dreien hier im Studio.

0: ganz cool, weil am Montag, da waren wir ganz oben im 9. Stock und da haben früher die Nonnen gelebt, also so richtig gelebt in der Schule und die haben dann da auch unterrichtet und das war auch richtig cool, so zu sehen, wie groß die Zimmer waren.
1: Nächste Woche geht's weiter. Da sind die Kinder der Astrid-Lindgen-Schule in Brühl dran.
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4: Ciao und danke nach Wuppertal und mega Vorfreude auf euch da in Brühl. Nächste Woche dann geht es wieder los, zum Beispiel mit euch in der Maus am Morgen. Da hören wir uns dann wieder ab 6 Uhr. Da bin ich dann dabei und wir werden zusammen wach und haben den allerbesten Start in den Tag. Sagt mal ihr drei hier, wie sieht denn das bei euch aus? Wie läuft bei dir so ein Morgen ab, Fritz? Was frühstückst du zum Beispiel?
1: Vielleicht machen wir ein richtig, richtig schönes Frühstück mit so ein paar Poffertjes.
4: Poffertjes, das sind so niederländische Pfannkuchen, ne? So kleine Pfannkuchen, oder?
1: Ja.
4: Wie isst du die? Mit was?
1: Mit Puderzucker oder so.
4: Super lecker. Fabian?
2: Ich esse jeden Morgen 2 Hälften Brötchen mit Marmelade.
4: Sehr gut. Was für ein Brötchen? Körner dran oder?
2: Normal.
4: Normale Brötchen?
3: Also ich... In einem Schulmorgen, da esse ich Müsli immer. Bei so einem richtigen Frühstücksmorgen bei uns am Wochenende, da gibt es manchmal, also fast immer selbstgebackene Brötchen. Manchmal macht meine Mama auch noch Pancakes.
4: Oh, selbstgebackene Brötchen ist natürlich großartig. Wir können auf jeden Fall Montag zusammen frühstücken, wenn ihr wollt. Da bin ich dann ab 6 Uhr im Mausradio. Kriegt ihr über den Livestream auf diemaus.de, im Digitalradio oder in ARD Sounds oder aber in der Maus-App. Ihr drei, vielen, vielen Dank, dass ihr mit dabei wart heute. Es hat großartig Spaß gemacht und ihr habt ja wirklich, wirklich toll gerätselt und vielen Dank nochmal an alle da draußen. Wollt ihr noch jemanden grüßen?
3: Ich grüße alle, die da draußen zuhören.
2: Ich grüße Heinrich aus meiner Klasse und unser Tier Deo, der die Part.
4: Oh ja, euren Klassentier.
1: Ich grüße meine Familie und meinen alten Freund Donis.
4: Auch von uns. Viele, viele Grüße an alle. Habt ein wunderbares Wochenende. Ich bin Paulus. Tschüss, bis Montag, wenn ihr mögt.

0: kurzen Moment noch. Ich probiere gerade, ob ich das noch hinkriege. So, jetzt hier die Ecke nach darüber, dann auseinanderziehen und yay, Flieger fertig.
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2: mit Teebeuteln in heißem Wasser, Briefumschlägen und wie sie hergestellt werden und natürlich mit der Maus und dem Elefanten. Jintian Chabao fang ru re shui zhong. Xinfeng di qi zhi zuo fang fa. Dang ran hai you lao shu he da xiang. Das war Chinesisch.
0: Einen wunderschönen guten Tag, ihr alle. Hier ist Nina. Und um in unser heutiges Thema reinzukommen, möchte ich direkt eine Runde Teekesselchen mit euch spielen. Also, mein eines Teekesselchen tragen wir ja sozusagen in der Haut. Manche mehr, manche weniger. Und das andere Teekesselchen ist etwas, das wir machen können. Zum Beispiel mit Papier. Das erste Teekesselchen haben Omas und Opas auf jeden Fall mehr als Kinder. Und das zweite kann Boote aus Papier entstehen lassen oder auch Hüte. Ja, genau, super Elefant. Falten ist mein Teekesselchen. Die Falten in der Haut oder das Falten von Papier. Ja, okay, Ente sind jetzt nicht zwei komplett verschiedene Wortbedeutungen, aber kann man doch als Teekesselchen machen, oder? Bei uns geht's also heute ganz viel um Falten und ums Falten. Und zu einer Sache, die auch gefaltet ist, ist eine gute Frage auf dem Maus-Anrufbeantworter gelandet.
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0: Hallo, ich bin Käthe, ich bin 6 Jahre alt und meine Frage ist, wie funktioniert der Teebeutel und warum wird er im Wasser nicht kaputt? Tschüss!
1: Käthe, das ist tatsächlich eine Frage, die ich mir auch schon mal gestellt habe. Normalerweise zerfleddert Papier ja, wenn es nass wird. Und weißt du was? Ich glaube, wir trinken jetzt mal in Ruhe ein Tässchen Tee und lassen deine Frage von unserem Mausreporter Sebastian beantworten.
2: Ich habe mir mal einen kleinen Test gebastelt. Ich habe hier eine Schüssel mit Wasser. Genau, und dann habe ich hier Papier. Und natürlich auch noch ein Teebeutel. So, damit müsste ich ja eigentlich ganz gut herausbekommen, was an dem Teebeutel so besonders ist. Erstmal schmeiße ich ein Stück Papier ins Wasser. Passt nicht komplett, ich reiß das ab. Ab ins Wasser. Und muss ich mit meinem Teebeutel was machen? Nee, der kann direkt rein. So, und in den paar Sekunden kann ich schon sehen, das mit dem Wasser ist für mein Stück Papier überhaupt nicht gut. Also besonders an der Stelle, wo ich es abgerissen habe, ist es schon ziemlich aufgelöst. Okay, das ist jetzt auch nicht besonders verwunderlich. Also wenn man selber Papier schöpft oder Pappmaché macht, passiert das ja auch. Papier wird im Wasser, wenn man es so ein bisschen länger drin lässt, so ein glitschiger Brei. Bläh. Spannend ist ja, dass beim Teebeutel das eben nicht so ist. Den kann ich jetzt an seinem Faden aus dem Wasser ziehen und das Papier ist noch fest und auch nicht glitschig oder so. Nur das Wasser drumherum. Das ist jetzt ein bisschen rot. Also ich habe einen Früchteteebeutel genommen, deswegen die Farbe. Ich nehme den Beutel mal raus. So, also der Beutel ist weich und rot, aber er löst sich eben nicht auf, wie beim normalen Papier. Das muss was Spezielles sein. Also auf der Packung... Nee, auf der Packung steht leider nicht drauf, woraus die Beutel sind. Das muss ich nachlesen. Sekunde, kurze Pause. So, ich habe was rausgefunden. Teebeutel sind zwar aus Papier, aber aus Speziellem. Unser Schreibpapier ist ja aus Holz. Meistens werden dafür der Stamm und die Äste von Fichten, Tannen und anderen Bäumen benutzt. Das Papier für die Teebeutel wird aber meistens aus Baumblättern gemacht. Und zwar aus den Blättern der Abaca-Pflanze. Das ist eine Pflanze, die es in Asien und in Lateinamerika gibt, also in ziemlich warmen Gegenden. Diese Pflanze hat große Blätter und in den Blättern sind sehr feste, lange Fasern. Diese Fasern sind wie Schnüre, sie halten sozusagen die Blätter zusammen. Aber wenn man die Blätter abschneidet, kann man die festen Fasern benutzen. Daraus kann man zum Beispiel Seile machen. Oder wenn man sie ganz fein macht und hinterher richtig trocknet, dann kann man aus den Abaca-Blätterfasern Papier machen. Teebeutelpapier. Teebeutelpapier. Genau. Das lässt das Wasser gut durch, behält den Tee aber im Beutel, wie ein Sieb. Und es zerreißt eben nicht, wenn man es ins Wasser legt. Also zumindest, wenn man es nicht sehr ungeschickt und etwas zu fest anfasst. Naja, ich hole mir jetzt mal einen neuen Beutel und mache mir die Hände sauber und dann mache ich mir einen Tee. Das Wasser kocht ja schon.
1: Na, dann Prost, Sebastian. Käthe, und wir wissen jetzt, dank deiner Frage auf dem Maus-Anrufbeantworter, Papier ist eben nicht gleich Papier. Und ich weiß auch noch, Falten sind nicht gleich Falten. Eine Falte im Papier verläuft schnurgerade und akkurat genau da, wo man sie hingeknickt hat. Die Falten in meinem Gesicht dagegen, ja, die verlaufen wie und wo sie wollen. Gleich nach diesem Song von Querbeat falten wir erstmal richtig krasse Sachen mit Papier.

0: Okay, ciao, sagen wir auch zu Querbeat, aber natürlich noch lange nicht zu euch. Wir bleiben noch eine ganze Weile schön faltig hier, haben ja schließlich gerade erst angefangen. Eben haben wir uns ja mal Teebeutel genauer angeschaut. Jawohl, und meine Falten im Gesicht auch. Und jetzt geht's hier um richtige Faltkunst mit Papier. Origami. Mausreporterin Yeshim hat sich dafür extra mit Tobi Löffler aus Düsseldorf getroffen. Der hat's nämlich richtig drauf. Allein die Papierauswahl in seiner Origami-Kiste, die ist gigantisch.
1: Ach ja, doch, das ist schön. Nehme ich mal eins, das ist auf der Rückseite blau. Und auf der anderen Seite sind Blüten und Erdbeeren und Kirschen. Oder was ich auch habe, ich habe Papier, das sieht aus wie Schokolade. Da ist Schokolade drauf gedruckt und dann kann man Schokoladen-Origami falten. Dann sieht es aus wie Schokolade, aber man kann es nicht essen.
2: Tobi Löffler hat eine große Holzkiste vor sich, gefüllt mit jeder Menge Papier. Ganz ordentlich gestapelt liegt es da. Es ist mal bunt, mal einfarbig, mal mit Farbverläufen, aber immer quadratisch. Das heißt, das Papier ist ein Viereck, bei dem alle Seiten gleich lang sind. Und dann fischt er etwas ganz Besonderes heraus.
1: Knister, knister. Oh ja, hier, das ist mal was Schönes. Und zwar, ich habe nämlich auch Papier, das im Dunkeln leuchtet. Das ist toll. Das ist ein bisschen teurer gewesen, aber es ist ganz super. Und wenn man damit gefaltet hat und dann tut man das in Licht und dann geht man damit ins Dunkle, man lädt es im Licht auf und dann geht es ins Dunkle und dann leuchtet das. Voll toll. Und wenn man damit gefaltet hat, dann geht man mit seinen Händen ins Licht und geht damit ins Dunkel und dann leuchten auch die Hände. Also danach musste ich die Hände waschen. Aber es war witzig. Oder hier, das ist was ganz Spannendes. Und zwar, das ist gar nicht so richtig Papier, sondern das sind dünne Fäden, die wie so ein Fliegengitter zusammengeklebt sind. Und auch damit kann man Modelle falten, die dann durchsichtig sind. Das ist richtig spannend.
2: Aus Papier, Figuren oder Tiere falten, das nennt sich Origami.
1: Origami, das ist japanisch. Ori ist falten und Gami ist Papier. Und das dann einfach, naja, Papier falten. Wenn man Papier faltet, dann ist es automatisch Origami. Der Hut, den alle mal im Kindergarten gemacht haben, dieses Segelschiff, der Papierflieger, na klar. Es gibt ganze Bücher nur mit Papierfliegern, auch mit Papierfliegern, die richtig, richtig echt aussehen. Und trotzdem fliegen. Und da gibt's viel. Also ist alles Origami.
2: Die Kunst des Papierfaltens ist wahrscheinlich schon fast 2000 Jahre alt. Man vermutet heute, dass die ersten Figuren im alten China entstanden sind. Von dort gelangte die Papierkunst nach Japan. Auch im alten Ägypten und Mesopotamien falteten die Menschen Tiere und Muster aus Papier und es verbreitete sich weiter nach Spanien und Italien. In Japan hatten die Origami-Figuren anfangs eine religiöse Bedeutung und man faltete nur zu bestimmten Anlässen. Mit der Zeit wurde es zu einer Gewohnheit und zu einem Hobby, mit dem man sich die Zeit vertreiben konnte. Ein sogenannter Klassiker unter den Figuren ist der Kranich. Er gilt in Japan als heiliger Vogel und steht für Frieden und Glück. Eine Legende besagt, wer 1000 Kraniche faltet, soll einen Wunsch frei haben. Den Kranich hat Origami-Trainer Tobi Löffler auch gelernt. Aber angefangen hat er ganz früh mit einer anderen Figur.
1: Mein erstes Origami habe ich im Kindergarten gemacht tatsächlich. Da haben wir den Dampfer gefaltet. Bei uns wurde gebastelt einfach so als Teil vom Kindergarten. Das gehört ja zum Konzept des Kindergartens dazu von Fröbel. Der hat sich das ja ausgedacht und er hatte ja Basteln und die Schulung von Koordination mit in seinem Konzept drin. Deswegen gibt es auch ganz witzig deutsches Origami. Also der Fröbelstern zum Beispiel, das ist eine deutsche Entwicklung, die halt von diesem Fröbel, von diesem Erfinder des Kindergartens kommt. Und da gibt es eine eigene Entwicklung in Deutschland. Das heißt, Origami kommt zwar aus Japan, das Wort, und auch sehr viel davon kommt aus Japan. Aber die Entwicklung vom Papierfalten gab es auch in Deutschland.
2: Heute faltet Tobi alle möglichen Figuren. Und immer dann, sobald er ein Stück Papier zwischen die Finger bekommt.
1: Es gibt Origami, die ich auswendig kann. Die mache ich zum Teil einfach, um mich zu beschäftigen. Wenn mir langweilig ist, wenn ich in der Bahn sitze, dann falte ich mein Origami und dann sind meine Finger beschäftigt. Das hilft mir auch, mich zu konzentrieren. Aber mir macht das Falten alleine Spaß. Das ist wie beim Malen, klar. Am Ende will man ein schönes Bild haben, aber das Malen selber macht ja auch Freude.
2: Das Tolle an Origami ist, man braucht weder Schere noch Kleber. Es wird nur gefaltet und alles hält von alleine zusammen.
1: Es schult Geduld, weil wenn man ein kompliziertes Modell hat und es beim ersten Mal nicht hinkriegt, dann ist man vielleicht frustriert und faltet einen Stein, indem man es zusammenknüllt. Das ist ein sehr beliebtes Modell bei uns im Kurs. Aber man versucht es dann später nochmal und dann später nochmal, bis man es dann hinkriegt. Dann ist natürlich die Freude sehr groß.
0: Habt ihr das da gerade kapiert, was Tobi da so ernst gesagt hat? Wenn man es beim ersten Mal nicht hinkriegt, dann faltet man vielleicht aus Frust einfach einen Stein, indem man das Papier zusammenknüllt. Ungefähr so. Ja, ich gebe zu, einen Stein habe ich auch schon öfter mal gefaltet. Aber ein Boot kriege ich natürlich auch noch hin. Ich glaube, mit einem Papierbötchen falten, ist das so wie mit Fahrradfahren. Das verlernt man auch nie wieder, wenn man es einmal kann. In diesem Song hier, da werden keine Papierbötchen gefaltet, sondern Papierflieger. Auf Englisch heißen die Paper Airplanes.

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1: Falten in der Haut, im Teebeutel und im Papier hatten wir jetzt schon dabei. Und jetzt kommt Bela ums Eck und der hat eine Frage zu Falten in Klamotten. Beziehungsweise zu dem Teil, mit dem man die Falten aus den Klamotten wieder rauskriegt.
2: Hi, ich bin der Bela, ich bin 8 Jahre alt und ich habe eine Frage an die Maus. Wie funktioniert ein Bügeleisen? Und ich grüße damit die Maus, den Elefanten und die Ente.
1: Danke für deine lieben Grüße, Bela. Und weißt du was? Marla hat der Maus eine ganz ähnliche Frage gestellt wie du.
3: Hallo, ich bin Marla. Ich bin 8 Jahre alt und ich wollte wissen, wie kann das Bügeleisen die Sachen glätten? Mit dieser Frage grüße ich meine Familie, die Maus, den Elefanten und die Ente, das ganze Maus-Team und meine Freundin Luisa.
1: Oh, und nochmal so nette Grüße. Vielen Dank auch dir, liebe Marla. Ja, und eure Frage, die kann ich euch leider so gar nicht beantworten. Bei mir zu Hause wird nämlich ungefähr nix gebügelt. Ja, bügeln finde ich totale Zeitverschwendung. Entweder die Klamotten kriegen das von alleine hin mit dem Glattwerden oder ich ziehe sie halt verknittert an. Aber keine Sorge, unsere Kollegin Julia hat die Bügellage besser im Griff als ich und findet deshalb höchstwahrscheinlich auch die Antwort auf eure Frage. Oh, das ist wirklich knittrig. Nochmal ein bisschen Wasser drauf sprühen, die Dampfdüse öffnen. Ah ja, jetzt zischt heißer Dampf aus dem Bügeleisen auf meine Bluse. Und wenn die durch den heißen Dampf und mein Sprühwasser feucht genug ist, dann wird sie auch sofort schön glatt. Da überall, wo ich mit dem Eisen drüber bügle, ist kein Fältchen mehr zu sehen. Um zu verstehen, wie die Falten in den Stoff kommen, muss ich ihn aus nächster Nähe anschauen. Wenn ich meine Bluse unter das Mikroskop lege, dann sehe ich, dass der Stoff aus vielen kleinen Einzelfäden besteht. So vergrößert sieht das ein bisschen aus wie die Maschen bei einem Strickpulli. Normalerweise, also wenn man nicht gerade mit der Lupe oder einem Mikroskop hinguckt, fällt das aber nicht auf, weil die einzelnen Fäden so fein sind. Aber jetzt unter dem Mikroskop kann ich genau sehen, dass da einzelne Fäden sind und auch, dass sie nicht glatt und lang da liegen, sondern dass alles verworren aussieht. Also irgendwie durcheinander. Als ich die Bluse gestern gewaschen habe, ist sie in der Waschmaschine heftig geschleudert worden. Später beim Rausholen aus der Maschine war sie nass und total zusammengematscht vom Schleudern. Ich habe sie blöderweise einfach nur schnell auf die Leine gehängt und mir nicht die Mühe gemacht, sie vorher richtig glatt zu ziehen. Ein Fehler, denn solange der Stoff noch nass ist, lässt er sich auch mit den Händen schon etwas in Form bringen. Unter dem Mikroskop ist das sogar sichtbar. Die beim Waschen durcheinander gewirbelten, aber noch nassen Fäden im Stoff werden durchs Ziehen lang und gerade. Von alleine passiert das aber nicht. Ohne Ziehen bleiben die Stofffäden unordentlich. Beim Trocknen entstehen deshalb dann viele kleine und große Knitterfalten. Und sind die erstmal drin im Stoff, kann nur noch ein Bügeleisen helfen. Es ist schwer und heiß. Die Hitze erwärmt den Stoff und macht ihn weich. Das Gewicht des Bügeleisens drückt ihn dazu noch platt auf den Bügeltisch. Die Stofffäden werden nach und nach wieder lang und gerade. Damit das auch bei starken Falten klappt, muss zusätzlich noch Wasser her. Oder besser noch, heißer Wasserdampf aus dem Dampfbügeleisen. Dampf oder Wasser aus der Sprühflasche feuchten den warmen Stoff an. Er wird glatt und unter Mikroskop sieht man, wie die Stofffäden auf die Mischung aus Nässe und Wärme reagieren. Platt gedrückt vom heißen und schweren Eisen sind sie wieder ganz glatt und lang geworden. Und an meiner Bluse ist kein Fältchen mehr zu sehen. Guckt mal, werden meine Klamotten alles nie erleben, aber dennoch super interessant zu wissen, wie so ein Bügeleisen funktioniert. Und dass es sie gibt, ist für viele Leute ja auch total super. Ich kenne sogar welche, die bügeln ihre Unterhosen. Ja, wenn man sonst keine Hobbys hat.

0: Lady Gaga war das mit Abracadabra und eben habe ich euch ja erzählt, dass bei mir zu Hause nichts gebügelt wird. Ich wollte aber noch mal kurz Entwarnung geben für alle, die jetzt denken, bei mir landen alle Klamotten auch einfach nur zusammengeknuddelt im Schrank. Nein, so ist das natürlich auch nicht. Natürlich falte ich die zusammen oder hänge sie auf den Bügel, wenn das ein bisschen besser zur Entknitterung beiträgt. Nur bügeln, das mag ich gar nicht und ich mach's auch einfach nicht. Also, falls es bei euch irgendwann mal soweit sein sollte und ihr euch fragt, bügeln, ja oder nein, ich kann euch nur sagen, lebt sich auch ganz prima ohne.
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0: Und jetzt darf hier Jasper das nächste Lied bestimmen. Jasper, welcher Song darf es denn für dich sein?
2: Hallo, ich bin Jasper. Ich wünsche mir das Lied Ninjago und grüße damit meine Freunde Anton und David.

0: The Weekend Whip, gewünscht von Jasper für seine beiden Freunde Anton und David. So, und Theo ist auch noch was eingefallen, das gefaltet wird. Und dazu möchte er was wissen.
1: Ja, hallo. Ich wollte mal fragen, wie Briefumschläge hergestellt werden. Und mein Name ist Theo und mein Alter ist 6.
0: Ja, das ist eine gute Frage, Theo. Schließlich werden Briefumschläge ja in einer riesigen Menge hergestellt. Und da wird wohl kaum jemand sitzen, der die alle per Hand faltet. Höchste Zeit also, dass wir uns das mal genauer anschauen.
2: Ich freue mich schon, wenn wir uns in ein paar Wochen wiedersehen. Viele liebe Grüße, deine Doro. So, und jetzt bastle ich noch einen Umschlag dazu. Aus Regenbogenpapier. Also, von meinem DIN A4 Bogen schneide ich unten etwas ab, damit ich ein Quadrat bekomme. Dann lege ich das Quadrat so hin, dass die Ecken nach oben, unten, links und rechts zeigen. Da lege ich jetzt meinen gefalteten Brief hinein, ein bisschen höher als genau in die Mitte. Dann falte ich zuerst die untere Spitze meines Regenbogenpapiers nach oben, dann die linke und rechte Spitze zur Mitte und am Ende die obere Spitze nach unten. Tesa drauf und fertig ist mein einzigartiger Brief. Toll sieht das aus. So einen besonderen Brief hat meine Freundin bestimmt noch nie bekommen. Die meisten Briefumschläge, die man kaufen kann, sehen viel langweiliger aus. Meistens einfach weiß. Und manche haben so ein kleines durchsichtiges Fenster. Da braucht man die Adresse dann nicht mehr selbst auf den Briefumschlag draufzuschreiben. Sie scheint einfach vom Briefpapier durch das Fenster durch. Denn bei vielen Briefen, zum Beispiel bei Rechnungen, steht die Adresse ja schon links oben auf den Briefen drauf. Eigentlich ganz praktisch. Vor allem für Firmen, die viele Briefe verschicken müssen. Die hätten natürlich auch gar keine Zeit, so schöne bunte Briefumschläge zu basteln wie ich. Die Briefumschläge, die Sie benutzen, werden in großen, langen Maschinen hergestellt. In einer Stunde können da fast 100.000 Briefumschläge herauskommen. Damit das klappt, werden ganz am Anfang die einzelnen Papierbögen in einem Affentempo in die Maschine hineingezogen. Da laufen sie dann an verschiedenen Rollen entlang. Und an all diesen Rollen passiert etwas. Zuerst können beide Seiten des Papiers bedruckt werden, denn manche Briefumschläge haben zum Beispiel auf der Innenseite ein Muster. Im nächsten Schritt werden Rillen in das Papier gestanzt, genau an den Stellen, an denen es später gefaltet werden soll. In der Schneidestation werden jetzt rechteckige Löcher aus dem Papier rausgeschnitten, naja, zumindest bei all den Briefumschlägen, die später ein Sichtfenster haben sollen. Außerdem wird das Papier an den Seiten so zugeschnitten, dass der Umschlag auch die richtige Größe bekommt. Bei den Fensterbriefumschlägen wird dann noch ein durchsichtiger Kunststoff auf das Loch gelegt und festgeklebt. Alles natürlich weiterhin in einem Affentempo. Danach werden die Seiten an den gestanzten Rillen nach innen geklappt und Leim darauf gesprüht oder aufgetragen. Denn als nächstes wird die Unterseite des Papierbogens hochgeklappt und festgeklebt und so zur Rückseite des Umschlags. Zum Schluss kommt noch eine Art Gummi oder ein spezieller Kleber zum Verschließen auf den oberen Teil des Papiers. Je nachdem, ob gerade ein Umschlag hergestellt wird, den man zum Zukleben anlecken bzw. befeuchten muss, oder ob ein Umschlag hergestellt wird, der mit einem Klebestreifen ausgestattet wird. Wenn die Klebestellen getrocknet sind, wird der obere Teil des Papierbogens noch runtergeklappt und fertig ist der Briefumschlag. Ganz schön viele Schritte, die das Papier da in der Maschine in Windeseile durchläuft. Pro Minute werden so bis zu 1600 Umschläge gefertigt. Ich schaffe in einer Minute vielleicht 2 Umschläge. Aber dafür sind meine nun mal selbst gemacht. Aus Regenbogenpapier. Und mit ganz viel Liebe.
0: Boah, habt ihr euch auch schon mal in die Zunge geschnitten beim Umschlag anschlecken? Ach so. Du machst das mit dem Fingermaus, Spucke oder Wasser drauf und dann draufschmieren. Alles klar, das merke ich mir. Ein Schnitt in der Zunge braucht echt niemand. Mensch, schon wieder so viel gelernt heute. Nicht nur, wie Briefumschläge gefaltet werden, sondern auch, wie ich es vermeiden kann, mir an denen die Zunge aufzuschneiden. Eine andere Möglichkeit wäre natürlich, eine Flaschenpost zu verschicken. Da muss niemand irgendwas anlecken. Einfach Brief rein, Korken drauf, ab die Post.
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0: Jetzt haben wir ein Rätsel für euch. Und damit ich nicht schon vorher verplappere, worum es da geht und was das Gesuchte mit Falten zu tun hat, halte ich jetzt einfach meine Klappe und lasse die Giraffenklasse der Regenbogenschule mal beschreiben.
1: Hallo, wir sind Mirko,
2: Luis, Ahmad,
3: Adnan,
4: Hamudi,
5: Arias.
1: Und ich bin Piet. Wir haben jetzt ein Organrätsel und ihr sollt herausfinden, welches Organ wir sind.
2: Wenn ich verletzt werde, blute ich.
6: Mich gibt es verschieden.
7: Ich bin 2 Quadratmeter groß.
8: Auf mir wächst etwas.
9: Ich schütze.
5: Ich bin empfindlich.
10: Ich erneuere mich regelmäßig.
11: Ich bin nicht rot, wie die meisten Organe.
12: Mich kann man sehen.
13: Ich bin elastisch.
14: Ich verändere mich im Laufe des Lebens.
15: Ich kann meine Farbe verändern.
16: Habt ihr eine Idee? Wisst ihr es?
0: Ein Organ, das 2 Quadratmeter groß ist und das schwitzen und sich verändern kann.
17: Ah.
0: Ente, nicht schlecht. Ich glaube, du liegst sogar richtig mit der Haut. Ja, komm, wir hören mal, was die Giraffenklasse sagt.
18: Die Auflösung ist die Haut.
0: Ja, na klar. Denkt man immer nicht, dass die Haut auch zu unseren Organen zählt, ne? Ist aber so. Und was die Haut mit Falten zu tun hat, das kann sich jeder selber denken, oder? Also, wenn ich in den Spiegel schaue, dann weiß ich's direkt. Im nächsten Lied geht's auch um Haut. Braune Haut. Brown Skin Girl heißt dieser Song von Beyoncé.
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0: Sag mal, habt ihr schon mal selber eine Geschichte geschrieben? In der Schule vielleicht oder zu Hause? Alina aus Osnabrück, 14 Jahre alt, wird jetzt wahrscheinlich zu Hause sitzen und kräftig nicken. Sie hat nämlich mit einer Geschichte, die sie geschrieben hat, sogar schon richtig abgeräumt. Und zwar beim Theo-Schreibwettbewerb 2024. Da war das Motto Spuren und jetzt hört doch mal, welche Spuren Alina in ihrer Geschichte verfolgt.
1: Die Falte von Alina Rosenbohm. Es ist ein schöner Tag und Kalle ist bei seiner Oma zu Besuch. Oma sitzt in ihrem Sessel und schaut sich mit Kalle ein Fotoalbum von früher an. Es sind Bilder von Omas und Opas Hochzeit dabei. Ab und zu erzählt sie etwas über den Moment, in dem das jeweilige Foto gemacht wurde. Kalle fällt auf, dass Oma auf den Fotos noch sehr viel jünger aussieht und auch noch nicht so viele Falten hat.
2: Oma, darf ich dich was fragen?
1: Fragt Kalle.
3: Aber natürlich darfst du das,
1: antwortet Oma.
2: Warum hast du eigentlich Falten?
1: Lautet die nicht sehr charmante Frage. Oma seufzt. Sie überlegt, was sie antworten könnte.
3: Ach, Kalle,
1: setzt sie an.
3: Es ist so. Alles hinterlässt seine Spuren. Der Dieb am Tatort, die Füße im Schnee und das Leben an den Menschen. Meine Falten sind die Spuren meines Lebens. Sie zeigen, was ich erlebt habe und wie ich mich in den unterschiedlichsten Situationen fühlte. All das lässt sich in ihnen erkennen.
1: Kalle ist überrascht. Diese Antwort hatte er nicht erwartet.
2: Wirklich alles?
1: Fragt er noch einmal. Oma lächelt.
3: Nicht alles, nur wichtige Erlebnisse und Erinnerungen. Egal ob gut oder böse, ob alt oder jung. Denn sie alle bleiben in ihrer eigenen Art erhalten. Schau.
1: Oma zeigt auf eine Falte auf ihrer Wange.
3: Diese habe ich von dem Moment, als ich Oma geworden bin. Ich habe mich so auf mein Enkelkind gefreut.
1: Lächelt sie.
3: Und diese ist eine Sorgenfalte aus der Zeit, als ich sehr krank war.
1: Nun spürt Oma eine Falte auf der Stirn nach. Kalle überlegt. Alles, was Oma erlebt hat, trägt sie noch immer als Erinnerung und Spur ihres Lebens bei sich. Kalles Blick fällt auf eine größere Falte an Omas Hals.
2: Woher hast du diese?
1: Fragt er. Oma antwortet nicht sofort. Sie scheint zu überlegen, wie sie Kalle antworten könnte. Doch dann fährt sie fort.
3: Es ist so, Kalle. Diese Falte ist eine Hassfalte. Sie ist schon sehr alt und kommt aus einer Zeit, in der zu viel Hass auf dieser Welt war. Mehr musst du nicht wissen, denn dafür bist du noch zu klein.
1: Aber Kalle lässt sich nicht so einfach zufriedenstellen.
2: Ich bin nicht zu klein, ich bin doch schon 7.
1: Versucht er, Oma umzustimmen. Oma denkt kurz nach, dann nickt sie. Sie beginnt zu erzählen.
3: Diese stammt aus meiner Kindheit. In dieser Zeit war Krieg, das musst du wissen. Viele Menschen kämpften und vieles wurde zerstört. Der Hass regierte und verleitete Menschen dazu, Dinge zu tun, die schlimm waren. Dinge, die über das Leben von vielen anderen Menschen böse Schatten legten. Ich lebte damals in der Stadt. Es war eine schöne Stadt, mit schönen Häusern und Straßen, in der man sich wohlfühlen konnte. Die Kinder spielten und so verstrich die Zeit, bis sich eines Tages vieles änderte. Es gab Krieg und viele Menschen hatten Angst, ihr Haus oder gar ihr Leben verlieren zu können. Es war der Hass, der seine Spuren in vielen Menschen hinterlassen würde. In Männern, Frauen und Kindern. Irgendwann fielen Bomben vom Himmel. Manchmal kamen sie wie ein Regen. Sie kamen oft und verbreiteten Momente der Angst. Aber was in Erinnerung blieb, war der Koffer, den man jeden Abend gepackt haben musste, damit man bereit war, sein Zuhause zu verlassen, wenn es nötig war. Dies war der Fall, wenn die Sirenen vor den nächsten Fliegern warnten, die auf die Stadt zuflogen, um Bomben abzuwerfen. Wenn der Alarm ertönte, flohen alle in den Bunker. Der Bunker war ein dunkler Ort, doch dort war man sicherer als zu Hause. Trotzdem war die Stimmung dort jedes Mal von Angst erfüllt, die die Luft hätte zerreißen können. Wenn man dann wieder nach draußen kam, waren wieder Häuser zerstört. Und jedes Mal gab es die Angst, das eigene Haus könnte nicht mehr da sein. Manche Kinder wurden von ihren Eltern hinausgetragen, da sie sich schlafend stellten, um nicht mit ansehen zu müssen, wie die Welt um sie herum nun aussah. Es wurde immer gefährlicher und viele Kinder wurden mit Erholungsreisen für kurze Zeit aufs Land geschickt, wo sie sich von den Bombenangriffen erholen konnten. Die meisten dieser Kinder hatten Heimweh. Einige von ihnen, die jünger waren und noch nicht schreiben konnten, hatten mit ihren Eltern eine Sprache aus kleinen Bildern erfunden, damit sie sich Briefe schicken konnten. Die Älteren ärgerten sie deshalb öfters und so stieg bei den Kleineren das Heimweh. Da die Situation in der Stadt aber auch nach der Erholungsreise nicht besser wurde, wurden viele Kinder bei Verwandten auf dem Land in Sicherheit gebracht. Ich kam zu meiner Oma. Sie war sehr nett. Und auch wenn ich manchmal Heimweh hatte, konnte ich die Zeit bei Oma genießen. Sie ging mit mir zusammen oft zum nächsten Bauernhof, um Milch zu holen. Und sie verteidigte einen auch bei der Lehrerin. Irgendwann kam meine kleine Schwester dazu. Aber auch wenn man sich lieb hatte und zusammen spielte, gab es viel Eifersucht, dass sich Oma nun um zwei Kinder kümmerte. Die Milch holte sie nun alleine, da die Strecke zu weit für ein kleines Mädchen wie meine Schwester war. Der Krieg neigte sich nun aber langsam dem Ende zu und bald war die Familie wieder vereint. Aber nicht alle hatten dieses Glück. Viele Menschen waren gestorben oder hatten alles verloren, was sie besaßen. Der Krieg und somit auch der Hass waren nun vorbei. Aber die Spuren, die er hinterlassen hatte, waren und sind noch immer da.
1: Kalle denkt nach. Er hatte nicht gewusst, dass Oma so etwas erlebt hatte.
2: Bist du traurig, weil du diese Falte hast?
1: Fragt er. Oma lächelt.
3: Traurig, ja. Aber nicht nur. Ich bin stolz auf jede Spur der Vergangenheit, die ich in mir trage. Jede Falte, jede Narbe und jede Erinnerung ist ein Teil von mir. Sie sind wichtig, da sie immer wieder von dem, was geschehen ist, erzählen und sollten nicht vergessen werden, damit der Hass nicht wieder zu groß wird und so etwas wie dieser Krieg sich niemals wiederholt.
0: Wow, was für eine großartige, berührende Geschichte, die Alina sich da ausgedacht hat, oder? Mit so einer wichtigen Botschaft und so passend heute. Genau so ist es ja. Falten erzählen die Geschichten unseres Lebens und sie können uns an Dinge erinnern. Alina, ein großes Dankeschön an dich, dass du deine wunderbare Geschichte mit uns allen geteilt hast und herzlichen Glückwunsch auch nochmal von uns zum höchst verdienten Gewinn beim Theo-Schreibwettbewerb.

0: Wie spät ist es eigentlich? Oh, schon kurz vor. Dann zack, zack, schnell rüberschalten zu Herrn Lauderbach in die Musikschule. Lennart müsste jeden Moment eintrudeln.
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4: Herr Lauderbach.
5: Hallo Lennart.
4: Kennen Sie Hatsune Miku?
5: Was?
4: Hatsune Miku.
5: Gesundheit.
4: Haha.
5: Ja.
4: Das ist eine voll coole Künstlerin aus Japan. Die gibt's gar nicht.
5: Und wieso gibt's dann Musik von ihr?
4: Die ist ein Vocaloid, eine Roboterstimme.
5: Ah, ja, hört man.
4: Kann man aber auch sehen. Die gibt sogar Konzerte als Avatar. Cool, oder?
5: Tja, Junge, ich will ja kein Spielverderber sein.
4: Aber?
5: Sowas gibt's längst in Europa.
4: Echt?
5: Hast du noch nie von den Avataren gehört?
4: Wovon?
5: Die schwedische Popband ABBA. Die geben in London virtuelle Konzerte mit ihren eigenen Ava- bzw. eben ABBA-Taren.
4: Kenn ich die?
5: Ha!
4: Ah, Dancing Queen, ja klar.
5: Ja,
4: und wieso treten die nicht selber auf, wenn es die gibt?
5: Die sind zu alt, Junge. Also die finden sich selbst zu alt.
4: Aber...
5: alle schon über 70.
4: Das ist doch gar kein Problem.
5: Das sagst du in deinem jugendlichen Leichtsinn. Komm du mal in das Alter. Das Leben ist so kurz, Junge. Kaum hat man angefangen, ist schon wieder vorbei.
4: Sie reden schon wie mein Opa.

0: Ja, das kam jetzt aber plötzlich.
1: Ja, ist doch Ihr Text. Kaum hat man angefangen, ist schon wieder alles vorbei.
0: Okay, Philosophie akzeptiert.
1: Danke.
0: Dann sehen wir uns halt nächste Woche.
1: Wenn wir dann noch leben.
0: Genau.
1: Also vor allem Sie.

0: Ihr Lieben, egal ob Falten im Papier, in der Haut oder im Briefumschlag, für heute war's das mit denen und uns. Ach, Elefant, aber du und ich, wir nehmen unsere doch auf jeden Fall mit nach Hause. Und alle anderen, die noch keine im Gesicht haben, können sich doch welche falten. Origami, erinnert ihr euch? Also, macht's gut, ihr Lieben, wir hören uns. Tschüss, sagt eure Nina.
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2: Hallo, Paulus hier und meine Güte, wie cool ist das denn? Ich habe hier so einen großen Rucksack in der Hand, orange und blau. Darauf die Maus in einem Raumanzug und es steht drauf auf dem Rucksack die Maus im Weltall. Und jetzt mache ich den mal auf. Wow! Da ist in Papier eingeschlagen so ein richtiges Teleskop. Also so, wisst ihr, wie man das kennt, wenn man Sterne beobachten will oder Planeten? Irre. Ein Teleskop-Rucksack. Wahnsinn. Genau den und noch einen anderen könnt ihr gewinnen. Aber nicht nur für euch gibt es zwei Rätsel hier heute Abend, sondern auch für unsere Mausklasse. Die kann nämlich auch mitraten, gar keine Frage. Die haben drei Ratekandidaten hier ins Studio geschickt.
3: Ich heiße Isabel und ich bin 10 Jahre alt.
4: Ich bin Fabian und bin 10 Jahre alt.
5: Ich heiße Fritz und bin 10 Jahre alt.
2: Hallo, schön, dass ihr da seid heute Abend und fleißig mitraten werdet. Gibt es so Wissensgebiete, wo ihr sagen würdet, da bin ich richtig gut drin? Fabian, wie sieht's bei dir aus?
4: Sport, Judo.
2: Sport und Judo, oh, cooles Wissensgebiet.
5: Sport und Schlagzeug.
2: Schlagzeug bei Fritz noch zum Sport dazu. Oh, dann wären Sporträtsel auf jeden Fall gut. Wie sieht's bei dir aus?
3: Klettern und Kochen.
2: Kochen, hm. Was ist dein Lieblingsrezept zum Kochen?
3: Also ich habe ein Lieblingsessen, das ist Pulled Pork, das ist auch eigentlich recht einfach. Mhm. Lasagne habe ich mal mit meiner Mama gekocht und sonst Spaghetti mit Tomatensauce.
2: Mm, super gut. Also Kochen wäre gut im Rätsel, Sport und vielleicht auch noch Musik oder Schlagzeug. Bin gespannt, ob es da passende Rätsel für euch geben wird. Das klingt ja richtig, richtig gut. Also euch drei haben wir schon ein bisschen vorgestellt hier, aber jetzt lernen wir nochmal den Rest eurer Klasse kennen.
6: Hallo, wir sind die 5C vom St. Anna-Gymnasium im Wuppertal.
7: Unsere Schule wurde 1905 gegründet.
8: Es war früher eine Mädchenschule. Wir haben sogar eine eigene Kapelle und einen Kirchturm.
9: Diese Schule hat ein Schwimmbad und 2 Turnhallen.
10: Früher haben hier nicht Lehrer unterrichtet, sondern Nonnen.
11: Bei uns gibt's über 1000 Kinder.
12: Hier gibt es 9 Etagen und es ist sehr anstrengend, hochzulaufen.
8: Aber wir müssen nicht immer alle 9 Etagen hochlaufen.
13: Wir haben sehr gute Lehrerinnen und Lehrer.
14: Wie bei vielen weiter führenden Schulen wechseln wir oft die Klassenräume.
15: Und wir haben einen Schulpfarrer und der ist ein Mönch.
16: Diese Schule ist eine katholische Schule, aber alle Religionen sind willkommen.
8: Morgens um 8 Uhr beten wir immer.
17: Wir haben hier ganz viele coole AGs. Zum Beispiel Musical, Schach oder Taekwondo.
18: Yeah.

0: Nico Santos will nicht, dass er oder sie weggeht. Why don't you stay? Warum bleibst du nicht, haben wir von ihm gehört, hier im Mausradio. Ihr drei, Fabian, Fritz, Isabel aus Wuppertal. Wart ihr schon mal in der Jugendherberge?
1: Ja.
0: Und was war das für eine Jugendherberge und wie sah das aus und was hast du da gemacht?
1: Also wir haben da so ein Zirkusprojekt gemacht und die war ziemlich groß, ich weiß nicht mehr, wo die war. Wir hatten einen Spielplatz daneben an, einen ziemlich großen, wir haben Nachtwanderungen gemacht und da gab es auch so einen riesengroßen Turm.
0: Ah, das hört sich cool an, Fritz.
2: Ich war im in einer Jugendherberge im Winterberg und da gab es so eine Sommerrodelbahn in der Nähe und wir waren da mit unserem Schwimmverein und da waren wir auch in einem Schwimmbad und da gab es auch eine Rutsche und so.
0: Und was fandst du cool an der Jugendherberge?
2: Die Sommerrodelbahn.
0: Die Sommerrodelbahn. Super gut. Jugendherbergen sind ja so ganz typisch ein Ziel auch für Klassenfahrten. Da kann man hinfahren, aber auch als Familie und Zeit verbringen. Meistens an sehr, sehr schönen Orten. Eure Vorgängerklasse aus Lindlar, die hat eine Jugendherberge wirklich direkt neben der Schule. Also die gucken da im Prinzip drauf. Und da werden auch oft Klassenfahrten hingemacht. Und die haben uns mal mitgenommen in die Jugendherberge. Kein Wunder also, dass sie auch ein Rätsel dazu gemacht haben. Seid ihr bereit für euer Rätsel?
3: Ja.
0: Hier ist es.
4: Hallo, wir sind Emilia,
5: Nasira,
6: Sana,
7: Hanna,
8: Ara
9: und Tom.
10: Das, was wir euch beschreiben, gibt's an vielen Jugendherbergen.
11: Und auf Schulhöfen.
12: Das gibt's auch im Garten.
13: Das gibt's auch in einer Sporthalle.
14: Das ist ein Spiel- und Sportgerät.
15: Das ist eine Art Tisch.
16: In der Mitte ist ein Netz.
17: Und auf dieser Art Tisch gibt's auch Linien.
18: Man kann daran spielen.
19: Zu zweit oder zu mehreren.
20: Es gibt sogar ganz tolle Wettkämpfe.
21: Es ist eine Ballsportart.
22: Man kann mit Schlägern spielen oder mit der flachen Hand oder ein Buch.
0: Also, ich kann schon mal sagen, dass die drei aus Wuppertal hier erstmal ein bisschen ratlose Gesichter haben, aber sich die Gesichter dann ganz schnell aufgehellt haben und jetzt sind alle drei Hände oben. Ihr habt eine Idee, Fabian?
1: Tischtennis.
0: Isabel?
1: Tischtennis.
0: Fritz?
2: Tischtennis.
0: Wäre super, wenn du jetzt Golf gesagt hättest oder so. Also sagt ihr alle drei Tischtennis, dann würde ich sagen, locken wir das mal ein und hören natürlich auch, ob das richtig ist.
1: Und die richtige Lösung ist...
23: Tischtennisplatte.
0: Ja, Tischtennis. Großartig. Applaus, erste Raterunde, sehr, sehr gut geschafft. Das heißt, ihr könnt euch jetzt eins von diesen wunderbaren Paketen, eine von diesen großen Taschen aussuchen mit Büchern, Hörspielen und Spielen für eure Klasse, die 5C des St. Anna-Gymnasiums in Wuppertal.

0: 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Sei wie du bist. Und ich würde einfach mal behaupten, Isabelle aus Wuppertal ist ein großer Die Schule der magischen Tiere-Fan, oder?
1: Ja, also ich kenne sie. Ich habe alle Filme geguckt. Richtig großer Mega-Fan bin ich nicht, aber ich mag sie schon.
0: Aber du konntest dieses Lied komplett von Anfang bis Ende
1: auswendig, ja.
0: Auf jeden Fall mitsingen. Nicht schlecht. Hast du eine Lieblingsfigur?
1: Also ich mag Ida besonders gerne.
0: Zu der gehört der Fuchs, ne?
1: Ja, Ida, Sarah? Ja. Rabat.
0: Und Rabat, genau sowas.
1: Bei dem anderen weiß ich den Namen nicht mehr.
0: Ja, Ida ist ja auch wirklich cool und der Fuchs auch einfach sehr, sehr schlau und lustig auch zwischendurch. Alvin aus Potsdam. Hallo Alvin.
2: Hallo.
0: Schön, dass du miträtseln willst heute. Was hast du denn so Schönes erlebt diese Woche? Gab es schon irgendwas Cooles?
2: Wir hatten in der Schule die Waldwoche und... Ja.
0: Okay, dann...
2: Dann gehen wir in den Wald.
0: Dann geht ihr in den Wald. Oh, cool. Und Waldwoche heißt, ihr geht dann den ganzen Schultag in den Wald? Oder erklär mal, wie das aussieht.
2: Halt, wir sind die ganze Zeit im Wald den Tag und gehen dann halt am Nachmittag wieder zurück in die Schule.
0: Wie cool. Und macht ihr dann auch da Unterricht im Wald oder so? Oder ist das einfach sozusagen...
2: Ja, wir haben dann halt auch den Unterricht im Wald.
0: Das hört sich richtig, richtig cool an, Alvin. Waldwoche in der Schule haben. Dein Rätsel heute Abend hier im Mausradio ist Quatschnachrichten. Das heißt, du kriegst gleich zwei Nachrichten von unserer Mausklasse aus Wuppertal präsentiert. Eine Nachricht stimmt, die andere Nachricht ist Quatsch, Unsinn, völliger Blödsinn. Und du sollst sagen, welche Nachricht Quatsch ist. Soweit so klar?
2: Ja.
0: Wunderbar. Dann hörst du jetzt Nachricht Nummer 1.
3: Hallo, ich bin Frieda.
4: Und ich bin Isabel.
3: In England ist vor kurzem ein kleiner Fuchs fast 300 Meter in ein Abflussrohr gekrochen und kam nicht mehr raus. Zum Glück haben Leute gehört, wie der Fuchs gebellt hat. Und es klang verzweifelt. Kinder waren auch dabei. Und sie haben genau das Richtige gemacht. Sie haben nämlich sofort die Feuerwehr gerufen.
4: Die Feuerwehr kam auch schnell, aber sie kam nicht ran an den Fuchs. Also kamen noch Tierschützer und Wassertechniker. Und die haben dann mit Wärmebildkameras gesehen, wo der Fuchs feststeckt. 9 Stunden lang hat es gedauert, bis der Kleine befreit war. Jetzt wird er in ein Tierkrankenhaus gebracht und wieder aufgepäppelt, bis er wieder fit ist.
0: Der Fuchs, der im Wasserrohr festgesteckt hat, ist Nachricht Nummer 1. Nachricht Nummer 2 kommt direkt hinterher.
5: Hallo, ich bin Kian.
6: Und ich heiße Jonne.
5: In Hamburg hat ein Forscherteam der Universität am vergangenen Dienstag eine sensationelle Entdeckung gemacht. Bei der Untersuchung der Sauberkeit des Wassers im Hamburger Hafen nahmen sie ein paar Wasserproben. Und in einer dieser Proben schwamm ein echter Schrumpler. Schrumpler sind Schrumpelmäuche,
6: die eigentlich seit 300 Jahren ausgestorben sind. Sie sind so groß wie ein Daumen, haben goldglänzende Schuppen, rote Flossenfüßchen und leuchtend grüne Augen. Sie können sich ganz klein zusammenschrumpeln, wenn Gefahr droht. Die Wissenschaftler sind gespannt, ob es noch mehr lebendige Schrumpler gibt.
0: Also, Alvin, was würdest du sagen? Welche Nachricht war Quatsch? Die vom Fuchs oder die vom Schrumpler?
2: Die vom Schrumpler.
0: Du sagst, die Nachricht vom Schrumpler war Quatsch. Dann hören wir mal, ob du da richtig liegst.
5: Die falsche Meldung ist Geschichte
6: über die Schrumpler.
0: Jawohl! Großartig! Wobei ich die Vorstellung vom Schrumpler richtig, richtig gut finde auch. Hört sich ein bisschen an wie so ein Tier aus Harry Potter, oder? So ein Schrumpler, könnte man sich vorstellen. Alvin, herzlichen Glückwunsch. Das heißt, du bekommst dieses unglaublich tolle Mausteleskop nach Hause geschickt. Bist du so ein Fan von Weltall und Sternen?
2: Ja.
0: Was interessiert dich denn da besonders dran?
2: Einfach, dass es unglaublich große Riesensterne gibt.
0: Ja, ne? So faszinierend. Und dass die so unvorstellbar weit weg sind. Mit diesem Teleskop kannst du dir jetzt bald das Weltall ein bisschen näher ranholen. Und ich würde mich total freuen, wenn du uns schreibst oder auf den Maus-Anrufbeantworter mal sprichst, wie du es findest, okay? In den nächsten Tagen kriegst du es auf jeden Fall nach Hause geschickt.
2: Ja.
0: Tschüss, Alvin. Schön, dass du mitgemacht hast.

0: Red Eyes. Von Loy, die Maus hier, das Mausradio mit dem Ratespiel am Freitag. Isabel, Fabian und Fritz aus dem St. Anna-Gymnasium sind bei mir hier im Studio, aber natürlich hört gerade auch die gesamte 5C vom Anna-Gymnasium zu, von unserer Mausklasse, um die drei zu unterstützen. Und am Telefon aus dieser Klasse ist jetzt Heinrich. Hi!
1: Hallo.
0: Ah, toll, dass du dabei bist und die drei hier unterstützt. Wie sieht's aus? Bist du zufrieden bisher? Machen die das gut?
1: Ja.
0: Ja, ne? Finde ich auch. Erste Raterunde direkt gerockt und ganz ordentlich was für euch abgesahnt in der Klasse. Gibt's noch einen Tipp, wo du sagen würdest, denk mal daran, mach das oder sowas, damit es richtig gut fluppt heute Abend, den du mitbringen würdest?
1: Nee, eigentlich finde ich's gut bisher.
0: Super. Das ist doch großartig. Du hast ja einen Musikwunsch mitgebracht für die Mausklasse. Und das ist ein sehr besonderer Song, finde ich. Sag mal, was hast du mitgebracht?
1: Ich habe Back in Black von AC/DC mitgebracht, ja.
0: Ah, als ich das gesehen habe, dass wir diesen Song heute Abend spielen, habe ich mich wie Sau gefreut, weil es ist tatsächlich einer meiner Lieblingssongs. AC/DC ist ja so eine richtig harte Rockband, die es auch schon echt lange gibt, die auch schon wirklich älter ist. Wie kommst du denn auf diesen Song?
1: Ja, ich mag AC/DC und dann habe ich mir halt früher mehrere Albums durchgehört und Back in Black fand ich halt einfach, da ist für mich das beste Lied. Ich habe auch CDs davon und ja.
0: Warum gefällt dir dieses Lied so besonders gut?
1: Weil es halt auch einfach Teil des besten Albums von denen ist und weil es halt gut ist.
0: Ich finde halt, dieses Lied hat eine unglaubliche Kraft. Das geht so nach vorne, das bringt so Power und richtig, richtig Spaß. Und es ist ein Lied, zu dem man, finde ich, super gut Luftgitarre spielen kann. Könnt ihr drei hier im Studio Luftgitarre spielen? Habt ihr eure Luftgitarren dabei zufällig? Sonst gebe ich dir eine, Fritz, hier für dich. Und
2: Ich habe meine Luftgitarre dabei und ich kann sie auch spielen.
0: Okay, dann erklär mal den Leuten, die Luftgitarre noch nie gespielt haben, wie das geht.
2: Also man tut so, als ob man eine Gitarre in der Hand hätte. Also man nimmt die eine Hand nach oben und bewegt die Finger und die andere wedelt unten einfach und dann spielt man schon Luftgitarre. Oh, also so schwer ist es nicht.
0: Es ist nicht so schwer. Der Fabian kann das auch schon gut und der spielt eindeutig ein Solo. Möchtest du Luftschlagzeug spielen? Du hast ja gesagt, Schlagzeug ist dein Expertengebiet.
2: Ja.
0: Okay, Fritz spielt Luftschlagzeug dazu. Und Heinrich, würdest du auch die Luftgitarre wählen?
1: Ja.
0: Super. Du willst noch was sagen, Isabel?
2: Ich kann Luftgitarre spielen.
0: Ja, super gut. Dann hängt euch doch die Luftgitarre um, setzt euch an euer Luftschlagzeug. Heinrich, du, ihr drei im Studio und alle zu Hause. Und dann geht jetzt ab zu diesem unglaublichen Song Back in Black von AC/DC. So, erst schön. Jetzt. Und los geht's. Tja. Hört ihr, wie ich spiele? Oh ja, sehr gut, Fritz. Oh ja. Der Beat ist sehr gut. Heinrich, nicht schlecht da draußen. Wow! Okay. Und jetzt vielleicht noch Luft singen dazu?

0: großartig, so richtig rockig. Und mir ist jetzt auch richtig warm geworden vom Luftgitarre spielen. Und bei euch sieht es auch so aus, ne? Das ist gar nicht so unanstrengend. Vor allem Schlagzeug ist viel Arbeit, Fritz.
1: Ja.
0: Richtig, richtig viel Arbeit. Fabian, Fritz und Isabel aus Wuppertal sind bei mir im Studio. Ihr drei, habt ihr eine Ahnung, wer das hier ist?
2: Isabel? Nachtigall oder Blaumeise?
0: Ah, da hast du direkt zwei verschiedene Vogelnamen ausgepackt. Das heißt, du kennst dich so ein bisschen aus vielleicht. Ja, es hört sich an wie eine Vogelstimme, ne? Eindeutig. Es war aber Irena Roszewicz. Sie hat den polnischen Vogelstimmen-Imitationswettbewerb, die Meisterschaften, da gewonnen. Ja, das gibt es wirklich. Da wird geschaut, wer am besten Vogelstimmen nachmachen kann. Irena hat da einen Zaunkönig nachgemacht. Das ist so ein ganz, ganz kleiner Minivogel, gibt es auch natürlich bei uns, und der macht eben so ein ähnliches Geräusch. Könnt ihr Vogelstimmen nachmachen? Gibt es einen Vogel, den ihr nachmachen könnt hier im Studio? Ich kann vielleicht die Ente. Aber sonst bin ich da auch nicht so gut drin. Einen Vogel, Kuckuck. Kuckuck, könnt ihr?
2: Tut, tut, tut, tut.
0: Sehr gut.
2: Mhm. Borg, Borg.
0: Ah, das Huhn, ja.
2: Kuckuck. Kuckuck.
0: Und wieder der Kuckuck. Also, nicht schlecht. Vielleicht ein bisschen üben und dann zack bei den Meisterschaften anmelden. In Polen oder bei uns in Deutschland gibt's die auch. Also, diese Woche hat da eben Irena gewonnen. Und wir machen deswegen jetzt ein Vogelstimmenrätsel. Habt ihr euch wahrscheinlich gedacht, ja? Okay, ihr seid nicht die Vogelstimmen-Experten. Nee, okay. Ein bisschen verängstigte Gesichter hier, aber ich glaube, ihr schafft das. Wir machen nicht ein normales Vogelstimmenrätsel, wo ihr dann hören sollt, das ist die Blaumeise oder das ist, ne, Nachtigall, sondern wir hören jetzt immer eine Vogelstimme doppelt in zwei Ausführungen und ihr sollt raten, welche davon war jetzt wohl ein Mensch, der den Vogel nachgemacht hat, und welche Vogelstimme war vom echten Vogel. Soweit, so klar? Ja? Dann kommt hier euer Rätsel und es kommt auch direkt der erste Vogel. Okay, deine Tendenz, eher nachgemacht oder eher echt?
2: Ich würde erstmal so fake sagen, aber
0: okay.
2: Vielleicht.
0: Dann hören wir mal die Türkentaube, soll das nämlich sein, Nummer 2. Jetzt haben wir zwei Varianten gehört.
2: Ich glaube, das zweite ist falsch.
0: Was glaubst du,
2: Fabian? Ich glaube auch, dass das zweite falsch ist. Ich glaube dann auch, dass das zweite falsch ist.
0: Du glaubst, dass das zweite falsch ist. Vielleicht hören wir die nochmal und dann lockt ihr das nochmal ein. Hier ist nochmal Vogelstimme Nummer 1. Und hier ist Vogelstimme Nummer 2. Die Türkentaube, was sagst du?
2: Das erste ist falsch, da gibt es, glaube ich, noch ein Merkmal. Beim zweiten, da hat man noch andere Vogelstimmen und beim ersten nicht. Und im Wald, da sind ja noch mehr Vogelstimmen.
0: Oh, das ist eine Erklärung, okay.
2: Ich glaube auch, dass das erste jetzt falsch ist, weil man beim zweiten einfach noch mehr Geräusche hört.
0: Okay, Fritz, schließt du dich an?
1: Ja.
0: Okay, dann seid ihr mit dem ersten Rätsel richtig. Wunderbar, also Nummer 1 sehr, sehr gut geregelt. Dann kommen wir doch direkt zum nächsten Vogel. Das ist ein Vogel, den ihr vielleicht schon mal gehört habt, der auch bei euch in der Gegend da rumschwirrt, nämlich der Spatz. Hier ist Spatz Nummer 1. Und hier ist Spatz Nummer 2. Okay, Isabel hat direkt
2: gesagt. Ich würde sagen, das zweite ist falsch.
1: Ich würde sagen, dass das erste falsch ist.
2: Ich sage auch, dass das zweite falsch ist.
0: So, jetzt haben wir 2-1. Das zweite ist falsch. Warum denkt ihr das, Isabel und Fabian?
2: Weil es sich ein bisschen anders anhört.
0: Und wisst ihr was, ja?
2: Weil da so ein Z drin ist, wie so ein, als wenn man so die
0: Zunge. Ah, von der Stimme? So ein Z, okay. Und genau richtig gehört. Großartig, das ist genau so gewesen. Das zweite war dann das Nachgemachte. Und jetzt hören wir Vogel Nummer 3. Das ist der Fitis. Und nochmal. Fritz meldet sich.
1: Ich glaube, dass das zweite falsch ist.
2: Ich glaube auch, dass das zweite falsch ist, weil es sich einfach ganz, ganz anders anhört.
1: Ich glaube auch, dass das zweite falsch ist.
0: Und das ist auch richtig. Und damit habt ihr 3 Punkte. Und damit habt ihr das Rätsel gelöst. Großartig. Großartig. Das heißt, ihr könnt euch jetzt noch einen Beutel mit Buch, Hörspiel und Spiel für eure Klasse raussuchen. Wunderbar.

0: Unsere Mausklasse diese Woche im Mausradio ist das St. Anna-Gymnasium in Wuppertal. Und genau deswegen sind Fritz, Fabian und Isabel bei mir im Studio. Ihr drei, eure Schule ist ja wirklich besonders, hat ein ganz, ganz besonderes Gebäude, was, glaube ich, sonst keine Schule hat. Es hat nämlich, wie viele Stockwerke nochmal?
1: 9.
0: 9 Stockwerke?
1: 11.
0: Sogar 11?
1: Eigentlich sind es 9. In 9 wird unterrichtet, in den letzten beiden, in der 10. dann wohnen die Nonnen, oder da wohnten die Nonnen, da war seit 50 Jahren noch keiner mehr oben, außer
0: weil
1: wir.
0: Weil das ein Kloster war?
1: Außer wir diese Woche. Mhm. Und das 11. Stockwerk ist wirklich der Dachboden und da ist nichts. Da ist das Zuhause der Mäuse und das Zuhause der Spinnen.
0: Und genau das konntet ihr nämlich erkunden, wie du gesagt hast. Diese Woche konntet ihr dahin gehen, wo ihr sonst ja gar nicht hingehen könnt. Als Mausklassik ist nämlich eben vieles auch ein bisschen anders. Und die 15. St. Anna-Gymnasiums hat dann sich mal den Rest der Schule angeguckt, die Stockwerke da oben, mit 2 ehemaligen Schülern und ja, einer der beiden ist sogar der heutige Schulleiter.
2: In unserer Schule war vieles anders früher und deswegen schauen wir uns gleich was an und nehmen dazu unseren Schulleiter mit.
3: Ja, mein Name ist Carsten Finn und ich war früher im früheren Leben gefühlt selber mal auf dieser Schule Schüler.
2: Und wir haben einen ganz besonderen Gast.
4: Mein Name ist Ursula Schulte und ich war von 1970 bis 79 hier auf der Schule.
5: Wir gehen jetzt hoch auf den Dachboden.
6: Warst du schon mal da?
5: 9.
7: Eine von euch sagte ihm, oh, ist ja gar nicht so gruselig, ich habe mir jetzt viel gruseliger vorgestellt. Wenn ihr jetzt mal einen kleinen Moment euch vorstellt, dass ihr ganz alleine hier seid, dass das Licht aus ist und dass keiner redet und dass dann vor wahrscheinlich 50 Jahren das letzte Mal hier wirklich jemand oben war, der Boden knarzt, dann wird es schon gruseliger, als es jetzt ist. Es gibt noch einen geheimeren Ort als den hier. Das ist nämlich die 11. Ebene. Könnt ihr euch vorstellen, was da ist? Hast du eine Idee?
5: Vielleicht so alte Bretter, Bücher, Betten, Möbel.
8: Ganz viele Spinnen.
5: Vielleicht so Münzen, was die eingesammelt haben, vielleicht von früher.
7: Ich habe eine richtige Antwort gehört und das waren die Spinnen. Ansonsten gibt es da nichts. Das ist einfach ein Dachboden.
5: Vielleicht ist da ja auch noch die Behausung der Mäuse.
2: Also es sieht aus richtig alt aus und sehr viele Spinnenweben, sehr viel Dreck.
5: Man sieht hier auch an den Wänden, man sieht die Backsteine.
9: Jetzt sprechen wir mit einer ehemaligen Schülerin, die hier zurzeit zur Schule gegangen ist früher, als hier nur Mädchen waren.
5: Waren die Nonnen sehr streng?
4: Oh, das war sehr unterschiedlich. In der Unterstufe war die Schwester Alexandra, die war sehr streng. Man durfte ihr noch nicht einmal die Hand geben, sondern man musste, wenn man sie begrüßte, sagen, guten Tag, Schwester Alexandra, also Knickschen machen und dann begrüßen. Und ich kann mich noch erinnern, da war sie schon von der Schule weg, da war ich in der 10. Klasse, da kam sie noch mal hier auf die Schule und wir sind auf sie zugestürmt, haben ihr alle die Hand gegeben und haben uns hinterher gesagt, ui, hätten wir gar nicht machen dürfen. Aber sie hat es da inzwischen zugelassen.
5: Heute gehen wir ja mit zum Beispiel Jeans oder T-Shirt in die Schule. Gab es vorher sowas wie Schuluniform oder konnte man anziehen, was man wollte?
4: Als ich in die Schule kam, hier auf Anna, konnte man zum Glück schon anziehen, was man wollte. Ich weiß das aber von Schülerinnen, die so 10 Jahre älter waren als ich. Die mussten im Winter, wenn es kalt war, durften die nicht nur mit ihrer Lastex-Hose, also einer Skihose ankommen, sondern mussten darüber einen Rock anziehen.
5: Wie viele Stunden hast du gehabt?
4: Die Schule war von montags bis samstags und samstags waren immer 4 Unterrichtsstunden und innerhalb der Woche war es unterschiedlich, ja so 5 bis 6 Stunden.
10: Dankeschön!
0: Danke, dass ihr uns mitgenommen habt. Ist ja spannend, ne, dass da früher dann nur Mädchen auf der Schule waren. Fritz, wie wäre das für dich, wenn es jetzt so wäre, dass nur Jungs oder nur Mädchen auf der Schule wären? Wie fändest du das?
8: Blöd, weil ich finde gemischte Schulen viel cooler halt, ja.
0: Isabel, wie sieht's bei dir aus?
1: Ich find's auch blöd, weil dann wäre es eigentlich recht langweilig. Jungs bauen öfter mal Unsinn. Entschuldigung. Ja, Entschuldigung. Aber stimmt wirklich. Ich sag nur die Wahrheit. Und
0: aber
1: ohne,
0: das findest du auch ein bisschen gut. Dass,
1: ja, weil, ja, aber ohne Jungs wäre der Unterricht völlig langweilig.
0: Ah, verstehe.
1: Und die Lehrer müssen ja auch was zum Arbeiten haben. und ohne Jungs wäre es langweilig, öde und... Ja, für mich gehören Jungs einfach dazu. Von daher, ich find's recht langweilig.
0: Ja, gut, dass jetzt die Schule eine gemischte Schule ist. Ihr findet das offenbar alle drei sehr cool. Und danke, dass ihr uns euer tolles Schulgebäude gezeigt habt.

0: Sommer, der bleibt von Vincent Weiss. Und tatsächlich, am Sonntag, da soll es nochmal ein bisschen kühl bleiben und regnen, aber dann kommt wieder für eine längere Zeit die Sonne raus und es soll sommerlich warm werden. Also hat er recht, der Sommer, der bleibt noch ein bisschen. Das Mausradio hier mit dem Ratespiel am Freitag und jetzt ist am Telefon Laura, 6 Jahre aus Marl. Hi Laura.
1: Hallo.
0: Hi. Hast du am Wochenende schon was Tolles vor?
1: Nein.
0: Was wäre denn so ein richtig gutes Wochenende, wenn du ein perfektes Wochenende haben könntest? Was sollte da passieren?
1: Also mit Mama klettern und cool. Ein paar Brettspiele spielen.
0: Ah, super. Was ist dein Lieblingsbrettspiel?
1: Monopoly,
0: oha. Aber ich mag das auch super gerne, das Spiel, aber da kommt es ja immer wieder mal auch zu Streit, ne? So bei dem Spiel. Ist das bei euch nicht so? Oh, sehr gut. Dann macht es auch richtig Spaß. Aber wenn dann irgendjemand sauer wird oder so. Wie sieht's bei euch dreien aus? Habt ihr am Wochenende was richtig Tolles vor? Isabel?
2: Also ich möchte gerne, also wir fahren zu meiner Großoma, also zu meiner Oma. Und ja, ich mag auch, übrigens auch Monopoly.
0: Monopoly findest du auch gut? Yes.
3: Wir haben am Sonntag ein Fahrfest und also da findet die Messe um 11 Uhr an und danach haben wir im Anschluss gleich ein Fest, wo es auch Würstchen und so gibt.
0: Oh, cool, wo dann alle Leute kommen und wahrscheinlich man super cool da rumrennen kann und mit seinen Freunden Sachen machen kann. Fahrfest. Fritz, hast du auch einen Plan?
4: Vielleicht Tennis spielen mit meiner Familie oder so.
0: Tennis ist auch cool, also Sport am Wochenende, großartig. Und Laura, du kannst dann bald auch am Wochenende, wenn es dann jetzt im Winter früh dunkel wird, wunderbar die Sterne beobachten vielleicht, weil du ja jetzt mit dem Rätsel ein Teleskop, ein Mausteleskop gewinnen kannst. Und jetzt kommen wir zu deiner Rätselfrage. Wir haben ja gehört, gerade wie die Kinder aus Wuppertal durch die Schule gegangen sind. Und dazu gab es oder gibt es dann ja auch noch eine Frage. Als der Schulleiter hat ja so ein Highlight gezeigt da oben am Dachboden. Und wir wollen jetzt wissen, welche Lebewesen sind dort oben zu Hause?
1: Spinnen und Mäuse.
0: Spinnen und Mäuse, sagst du? Das kam ja wie aus der Pistole geschossen. Hören wir mal, ob das richtig ist.
5: Ich habe eine richtige Antwort gehört und das waren die Spinnen. Ansonsten gibt es da nichts. Das ist einfach ein Dachboden.
0: Spinnen! Yes! Spinnen gibt es da oben. Großartig! Und Mäuse gibt es in solchen Gebäuden ja auch immer. Laura, viel, viel Spaß mit dem Teleskop, das du dann in den nächsten Tagen nach Hause kriegst. Was wirst du dir damit angucken wollen?
1: Die Sterne und es gibt ja manche Tage auch Planeten.
0: Genau.
1: Die man sehen kann und die will ich dann auch dann
0: super, ne? Genau, es gibt so Tage, wo man zum Beispiel den Mars, unseren Nachbarplaneten, ganz gut sehen kann. Und dafür ist das Teleskop wirklich perfekt geeignet. Kannst du dir dann da mit angucken. Laura, vielen, vielen Dank, dass du mitgemacht hast. Tschüss, mach's gut und viel Spaß mit dem Teleskop.
1: Tschüss.

0: Zip. So machen Hausaufgaben Spaß. Deine Freunde aus Hamburg waren das hier im Mausradio. Wir haben gerade schon gehört, Tennis, Schlagzeug, ich glaube Klettern war auch schon dabei. Also viele, viele Hobbys, die Fabian, Fritz und Isabel haben aus unserer Mausklasse in Wuppertal. Was gibt's denn noch so, was ihr gerne in der Freizeit macht, Fabian?
1: Fahrradfahren.
0: Fahrradfahren? So richtig Touren oder was? Ach cool, was findest du da super dran?
1: Also ich habe ein Mountainbike und wir fahren dann immer durch den Wald durch.
0: Ah, das ist in Wuppertal natürlich toll, weil Wuppertal, da wird es direkt hügelig und Mountainbike macht, so heißt das ja auch, Mountainbike, Bergfahrrad sozusagen, am Berg am meisten Spaß. Isabel, was hast du?
2: Schwimmen mache ich auch sehr gerne. Ah, ich bin zwar in keinem Verein, aber mit meinen Eltern.
0: Also das heißt so einfach ins Schwimmbad oder was? Mhm. Oder machst du, ja? Und was machst du da am liebsten?
2: Also ich übe manchmal für meine Abzeichen, ich werde das nächste Mal selber machen, aber sonst einfach tauchen, schwimmen, so ein Kram halt.
0: Cool. Fritz?
3: Lesen im Bett oder so.
0: Was sind denn deine Lieblingsbücher, die du gerne liest? Was für eine Art von Büchern liest du gerne?
3: Ich habe ganz unterschiedliche Bücher, also nicht jetzt so rein oder so.
0: Und in welche Richtung geht es denn da? Also was findest du dann besonders toll? Was muss ein Buch haben, dass du es gut findest?
3: Manchmal auch Wissen, manchmal auch Spannung, also irgendwas Spannendes auch.
0: Okay, cool. Ja, Lesen, ey, immer super, weil man kann sich da so in andere Welten wegbeamen. Ich finde es auch großartig. Es ist Zeit für eure dritte und letzte Raterunde. Die kommt wieder aus eurer Vorgänger-Mausklasse in Lindlar. Und ja, die Kinder, die stellen euch das Rätsel und ihr müsst es gleich nur beantworten. Genauso geht das.
4: Hallo, wir sind Matteo,
5: Till,
6: Mika,
7: Paul,
8: Linus,
9: Leni,
10: Lotta
11: und Lotta.
12: Wir beschreiben euch etwas, was in fast jeder Jugendherberge ist.
13: Das finden viele Kinder toll.
14: Manchmal gibt's darum auch Streit.
15: Vor allem über die obere Hälfte.
16: Diese Dinger sind Möbelstücke.
17: Man braucht sie, wenn's dunkel wird.
18: Es ist cool da oben.
19: Das ist auch noch bequem.
20: Die Sachen da drin muss jeder beziehen.
21: Und wenn man wieder weggeht, dann muss man es wieder abziehen.
22: Wenn es dreckig ist, muss man es in die Wäsche stecken.
23: Ich habe das auch in meinem eigenen Kinderzimmer.
24: Der Name des Dingens hat 4 Silben.
0: Wird gesucht. Was könnte sein? Ihr habt alle drei eure Arme gehoben, weil ihr eine Idee habt, aber jetzt seid ihr gerade verwirrt.
25: Eigentlich Hochbett.
0: Hochbett?
25: Ich würde auch sagen Hochbett.
0: Aber das ist nicht
25: Warte, lass mich mal nachdenken.
0: Wie könnte das, gibt's ein anderes Wort für Hochbett? Überlegt mal. Ja?
25: Etagenbett? Empore? Himmelbett?
0: Sollen wir einfach mal hören? Also ihr meint ja auf jeden Fall ein Bett, wo so zwei übereinander sind. Ja. Leiter dran, sowas. Mhm. Mal hören wir mal, was die Antwort ist.
26: Die richtige Lösung ist...
27: Etagenbett!
26: Etagenbett.
0: Aha, Etagenbett, habt ihr gesagt. Hochbett hätte ich auch zeilen lassen. Ich habe gedacht wegen Doppelstockbett oder sowas. Aber es ist auf jeden Fall richtig. Jawohl. Und das heißt, ihr Lieben, das heißt, dass ihr jetzt die dritte Tüte bekommt mit tollen Gewinnen für eure Klasse. Großartig gemacht, auch die dritte Raterunde erfolgreich hinter euch gebracht. Ha, toll.

0: Hier wird so langsam schon ins Wochenende gestartet. Isabel aus Wuppertal von unserer Mausklasse tanzt schon ordentlich mit. Wir haben gerade DJ David Guetta zusammen mit Superstar Jennifer Lopez gehört. Save me tonight, rette mich heute Nacht. Ach, so kann man ein Wochenende wirklich starten, ne? Mit so einer Raterunde, wo man dreimal richtig absahnt, ja? Zwei von euch da draußen haben Teleskope bekommen. Und wenn ihr es nicht geschafft habt, jeden Freitag 17 Uhr seid ihr wieder gerne mit dabei und könnt es nochmal versuchen mitraten hier im Mausradio, wenn unsere Mausklasse zu Gast ist. Also probiert es gerne wieder. Es war super cool mit euch dreien hier im Studio. Danke auch an die ganze Klasse von der St. Anna Gymnasium in Wuppertal. Und zum Schluss hören wir jetzt nochmal, wie es für euch so war.
1: Wie war denn diese Woche eure Mausklasse? Wir der 5C der St. Anna Schule Wuppertal.
2: Mausklasse ist cool, weil du im Radio bist und ist ein bisschen krass halt, weil du auf Sendung bist und dann wirklich im Radio.
3: Ich fand auch gut, dass wir im Radio waren.
4: Mir hat's gut gefallen, dass man sowas nicht jeden Tag erlebt und es ist was Besonderes, mal zu sehen, wie sowas aufgenommen wird und es macht sehr viel Spaß.
5: Und ich fand's cool, weil am Montag, da waren wir ganz oben im 9. Stock und da haben früher die Nonnen gelebt, also so richtig gelebt in der Schule und die haben dann da auch unterrichtet und das war auch richtig cool, so zu sehen, wie groß die Zimmer waren.
2: Nächste Woche geht's weiter. Da sind die Kinder der Astrid-Lindgen-Schule in Brühl dran.
3: Wir wünschen euch viel Spaß und dass ihr viele Abenteuer mit der Maus erlebt.
6: Ciao!
0: Ciao und danke nach Wuppertal und mega Vorfreude auf euch da in Brühl. Nächste Woche dann geht es wieder los, zum Beispiel mit euch in der Maus am Morgen. Da hören wir uns dann wieder ab 6 Uhr. Da bin ich dann dabei und wir werden zusammen wach und haben den allerbesten Start in den Tag. Sagt mal ihr drei hier, wie sieht denn das bei euch aus? Wie läuft bei dir so ein Morgen ab, Fritz? Was frühstückst du zum Beispiel?
2: Vielleicht machen wir ein richtig, richtig schönes Frühstück mit so ein paar Poffertjes.
0: Oh, also. Ah, Poffertjes, das sind so niederländische Pfannkuchen, ne? So kleine Pfannkuchen, oder?
2: Ja.
0: Wie isst du die? Mit was?
2: Mit Puderzucker oder so.
0: Super lecker. Fabian?
7: Ich esse jeden Morgen zwei Hälften Brötchen mit Marmelade.
0: Sehr gut. Was für ein Brötchen? Körner dran oder?
7: Normal.
0: Normale Brötchen?
7: Also ich... In einem Schulmorgen, da esse ich Müsli immer. Bei so einem richtigen Frühstücksmorgen bei uns am Wochenende, da gibt's manchmal, also fast immer selbstgebackene Brötchen. Manchmal macht meine Mama auch noch Pancakes.
0: Oh, selbstgebackene Brötchen ist natürlich großartig. Wir können auf jeden Fall Montag zusammen frühstücken, wenn ihr wollt. Da bin ich dann ab 6 Uhr im Mausradio. Kriegt ihr über den Livestream auf diemaus.de, im Digitalradio oder in ARD Sounds oder aber in der Maus-App. Ihr drei, vielen, vielen Dank, dass ihr mit dabei wart heute. Es hat großartig Spaß gemacht und ihr habt ja wirklich, wirklich toll gerätselt und vielen Dank nochmal an alle da draußen. Wollt ihr noch jemanden grüßen?
7: Ich grüße alle, die da draußen zuhören.
8: Ich grüße Heinrich aus meiner Klasse und unser Tier Deo, der Gepard.
0: Oh ja, euer Klassentier.
2: Ich grüße meine Familie und meinen alten Freund Donis.
0: Auch von uns. Viele, viele Grüße an alle. Habt ein wunderbares Wochenende. Ich bin Paulus. Tschüss. Bis Montag, wenn ihr mögt.

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2: Oh Mann, ey, mir rutscht gleich das Herz in die Hose. Ich glaube, das ist die höchste Achterbahn, die ich je... Oh Gott. Na gut, ich fasse mir ein Herz. Los geht's. Oh Gott. Oh nein, oh nein, oh nein, oh nein. Oh, ist das toll. Oh Gott. Und ich hab's überlebt. Mir fällt ein Stein vom Herzen. Jetzt pumpt's aber ganz gut. Geschafft.
3: Zugang Checkerbude genehmigt.
2: Hallo liebe Leute, herzlich willkommen in der Checkerbude zu einer neuen Folge Checkpot. Inzwischen hat sich zum Glück mein Kreislauf wieder beruhigt, mein Herz schlägt wieder ganz normal. Und ihr wisst 100 Pro jetzt schon, worum es heute geht. Ganz genau, heute dreht sich bei uns alles um das Herz. Genau, so hört sich's an, wenn es in unserer Brust schlägt. Und das tut es Tag und Nacht immerzu, ohne Pause. Das ist bei allen lebenden Menschen genau das Gleiche. Und natürlich auch bei meinem heutigen Gast. Applaus bitte, hier ist Laurin! Hallo Laurin!
4: Moin!
2: Du bist 10 Jahre alt?
4: Ja.
2: Und soweit ich weiß, hast du dich schon ziemlich viel mit deinem Herzen beschäftigt, weil bei dir war irgendwas ein bisschen anders als bei den meisten Menschen, oder?
4: Ja, also ich hatte eine Herzkrankheit.
2: Mhm.
4: Und da war einfach mit meinem Herzen nicht alles okay.
2: Ich hoffe, dass du uns nachher davon noch ein bisschen mehr erzählst.
4: Natürlich.
2: Cool. Ich hoffe aber auch, dass du 3 Checker-Fragen dabei hast.
4: Auf jeden Fall.
2: Okay, dann schieß los. Welche Fragen gibt's heute?
4: Frage Nummer 1. Wie funktioniert das Herz? Frage Nummer 2. Wie wird ein Herz eigentlich krank? Und Frage Nummer 3. Woher kommt es, dass wir Herzen ganz anders malen, als das Herz, das in unserem Körper ist?
2: Super spannende Fragen, danke dir. Und ich würde sagen,
4: das checken wir für euch.
2: Deine erste Frage ist ja, wie funktioniert das Herz? Was weißt du denn schon darüber?
4: Also das Herz ist ein großer Muskel unter den Rippen.
2: Mhm.
4: Das liegt links im Körper und da fließt Blut durch und pumpt halt die ganze Zeit.
2: Genau, das Herz liegt normalerweise zumindest im linken Brustkorb, so in der Nähe vom linken Lungenflügel und ist sowas wie die Pumpe in unserem Körper, die das Blut, unseren Lebenssaft im Körper rumpumpt, damit der bloß nicht stehen bleibt. Übrigens, ich weiß nicht, ob du ihn kennst, Laurin, zum Blut habe ich auch schon mal einen Checkpot gemacht.
4: Ja, habe ich schon mal gehört.
2: Wie fandst du den?
4: Schon cool und lustig.
2: Okay, also alle, die ihn sich anhören wollen und noch nicht kennen, gibt's in der ARD Audiothek. Einfach mal reinhören, wenn ihr noch mehr zum Blut wissen wollt. Und jetzt hab ich... Guck mal, Jackie meldet sich, unsere Datenbank. Die will wahrscheinlich irgendwas noch gründlicher erklären. Wollen wir sie lassen?
4: Ja.
2: Ja, dann hau doch mal bitte auf den gelben Knopf.
5: Das Herz ist ein lebenswichtiges Organ und das Zentrum unseres Blutkreislaufs. Es besteht tatsächlich aus einem großen Muskel, der ununterbrochen Blut durch unseren Körper pumpt. Ist das Blut einmal durch alle

0: Adern im Körper geflossen, kommt es wieder zurück zum Herzen. Das Herz hat dabei eine linke und eine rechte Hälfte, die sogenannten Herzkammern. Vor jeder Kammer ist eine Klappe, also eine Art Türe. Und diese Türen schließen und öffnen sich immer abwechselnd. Öffnet sich die eine, schließt sich im gleichen Moment die andere. Hier entsteht der Druck, den es braucht, damit sich das Blut überhaupt durch den Körper bewegt. Die linke Herzkammer ist für das frische, mit Sauerstoff aufgetankte Blut zuständig, das in den Körper hineingepumpt wird. Zur rechten Herzkammer fließt am Ende das sauerstoffarme Blut wieder zurück, denn der Sauerstoff wurde im Körper verbraucht. Die rechte Herzkammer pumpt das Blut dann zur Lunge, wo es mit frischem Sauerstoff beladen wird und über die linke Kammer wieder hinaus in den Körper fließt. So pumpt das Herz das Blut ununterbrochen durch den Körper im Kreis. Ein Leben lang.
1: Danke, Jackie, hast du super erklärt. Oder fehlt dir noch was, Laurin?
2: Nee, super.
1: Dann hau den grünen Gecheck-Knopf. Das Herz funktioniert wie eine große Pumpe, die ununterbrochen Blut durch den Körper bewegt. Es besitzt zwei Kammern mit je einer Tür. Öffnet sich die eine, schließt sich gleichzeitig die andere. Dadurch entsteht ein Druck, durch den das sauerstoffreiche Blut vom Herzen in den Körper und als sauerstoffarmes Blut wieder zurück zum Herzen gepumpt wird.
3: Gecheckt!
1: Lieber Laurin, hast du Lust, was mit mir zu basteln?
2: Auf jeden Fall.
1: Cool. Soll ich dir schon mal sagen, was wir basteln?
2: Ja.
1: Ich nenne es das Herztelefon. Guck mal, ich gebe dir mal hier rüber so einen Trichter und einen Schlauch.
2: Ja.
1: Was können wir damit machen?
2: Ich glaube, wir können damit hören, wie unser eigenes Herz pumpt.
1: Genau das ist die Idee. Weil ich kann ja meinen Kopf nur sehr schwer auf meine eigene Brust legen.
2: Das funktioniert nicht.
1: Genau. Ich meine, das können wir beieinander machen, aber das eigene Herzschlagen hören, wir können ja mal miteinander basteln.
2: Also ich verbinde mit dem Schlauch den Trichter.
1: Genau, also wir haben hier so ein Stück Gartenschlauch, vielleicht einen halben Meter lang. Oh. Und so einen kleinen Trichter, den man eigentlich wahrscheinlich eher in der Küche benutzt. Und richtig fest reinschieben, so fest du kannst. Sitzt es gut?
2: Ja, so, ja.
1: Ach, super. Jetzt haben wir eine Verlängerung. Okay, wir probieren es mal aus. Bist du bereit, Laurin?
2: Ja.
1: Trichter übers Herz, Schlauch ins Ohr. Au, nicht so tief. Ach, genau. Und jetzt lass uns mal hören.
2: Ich höre noch nichts.
1: Du musst den Trichter richtig, richtig fest aufs Herz drücken. Ja, krass. Bittum, bittum, bittum, bittum. Klappt's?
2: Ja, richtig gut.
1: Mega cool. Ja, wir haben ein Herztelefon gebaut.
2: Hm.
1: Und man kann es easy selbst nachbauen.
2: Hm.
1: Und jetzt machen wir noch eine Übung. Machen wir mal ein paar Hampelmänner, okay?
2: Ja.
1: Eins, zwei, los geht's. Eins, zwei, drei, vier, schneller. Fünf, sechs, sieben, acht, neun, schneller. Zehn, elf, zwölf, 19, 20. Okay. Schnell ran, den Schlauch und hören.
2: Mein Ohr.
1: Okay, warte. Bei mir ist plötzlich tipp, tipp, tipp, tipp, tipp, tipp, tipp, tipp. Mein Herz schlägt viel schneller, weil jetzt nämlich mehr Sauerstoff gebraucht wird, weil wir gerade Sport gemacht haben, schlägt das Herz schneller, pumpt dadurch schneller das Blut durch den Körper und alle Organe und alles im Körper wird mit noch mehr Sauerstoff versorgt. Machst du denn gerne Sport, Laurin?
2: Ja, also ich bin im Badmintonverein.
1: Ach cool.
2: Mach Schwimmkurs, Seeräuberabzeichen.
1: Hä, was ist bitte das Seeräuberabzeichen?
2: Also es ist ein Schwimmabzeichen zwischen Seepferdchen und Bronze, also einfach fortgeschrittene.
1: Cool.
2: Für
1: ja.
2: Bronze. Und früher bin ich auch immer noch eine Woche gelaufen.
1: Eine ganze Woche bist du gelaufen?
2: Nein, einmal in der Woche.
1: Okay, also so joggen gewesen, ne?
2: Ja, ein bisschen Ausdauer. Und, ja.
1: Es ist ja auch total gesund, Sport zu machen. Also man sagt ja sogar, es gibt dieses Sprichwort, Sport ist die beste Medizin. Aber sag mal, weil wir jetzt schon über Sport reden und über Herz und Gesundheit, du hast ja am Anfang schon mal angedeutet, dass dein Herz nicht immer gesund war. Magst du mal ein bisschen erklären, was war denn an deinem Herzen anders?
2: Also mir hat eine Herzkammer gefehlt und darum konnte ich halt nicht so gut Sport machen und ich war halt immer schnell schlapp und Sport ging einfach nicht gut.
1: Also was Jackie gerade erklärt hat, dass man normalerweise zwei Herzkammern hat, eine linke und eine rechte, du bist auf die Welt gekommen und eine hat dir gefehlt.
2: Ja.
1: Deshalb konntest du nicht so gut Sport machen. Wie viel Sport konntest du denn machen?
2: Also ich konnte höchstens einmal durch die Turnhalle rennen, also echt nicht so viel.
1: Mhm.
2: In den Satz zu jetzt.
1: Jetzt bist du fit?
2: Ja.
1: Was ist denn passiert, dass dein Herz jetzt wieder in Ordnung ist?
2: Also ich habe natürlich jetzt ein neues Herz bekommen, das ist mein ganzes. Und jetzt pumpt Die Herzkammern jeder für sich alleine.
1: Mhm.
2: Und darum hat es natürlich auch viel mehr Kraft.
1: Das nennt man, glaube ich, Transplantation, ne?
2: Ja.
1: Ein gesundes Herz ist jetzt in deinem Körper. Und wie lange ist das jetzt her?
2: Ungefähr 2 Jahre.
1: Wie geht denn das jetzt mit diesem Herzen weiter? Musst du ständig zum Arzt? Wird das kontrolliert? Oder kannst du einfach ganz normal leben? Oder wie ist denn das?
2: Ja, das nach der Herz-OP, da musste ich immer 2-mal die Woche zum Arzt. Und jetzt alle 3 Monate etwa.
1: Also regelmäßig untersuchen lassen,
2: ja.
1: Aber nicht mehr die ganze Zeit beim Arzt sein?
2: Nee.
1: Kannst du mal erzählen, wie der Moment war, als du mit einem neuen Herzen aufgewacht bist? Wie hat sich das angefühlt? War irgendwas anders oder so?
2: Nach der Herz-OP erstmal ziemlich merkwürdig, weil es hat immer öfters gepumpt, auch doll gepumpt, weil es natürlich für die beiden Seiten gepumpt hat, halt doppelt so doll. Habe ich mich erstmal erschreckt, konnte auch nicht immer so gut schlafen, aber dann nach etwa 3 Wochen oder 4 Wochen, als ich dann auch so langsam nach Hause gekommen bin, da hat sich das auch schon viel besser
1: angefühlt.
2: Ja, einfach gut.
1: Also ich bin total froh, dass du mir jetzt gegenüber sitzt, Laurin, und dass du ein gesundes Herz in dir drin hast und dass wir diesen Podcast zusammen machen. Du hast doch bestimmt in der Klinik noch ein paar andere Kinder kennengelernt.
2: Ja, also schon einen Jungen bei so einem Transplant-Kids-Verein.
1: Mhm.
2: Und da habe ich einen Jungen gefunden, der ist 10 Jahre alt, also so alt wie ich.
1: Mhm.
2: Und der war 7 Jahre lang ganz gesund und dann auf einmal konnte er nicht mehr und da war das Herz krank.
1: Geht's ihm denn jetzt wieder gut?
2: Ja.
1: Okay. Aber das ist spannend, ne? Dass du jetzt sagst, du bist mit einem kranken Herzen zur Welt gekommen und jetzt hast du ein ganz gesundes Herz. Es gibt aber auch Leute, die kommen gesund auf die Welt und dann wird das Herz trotzdem krank. Das erinnert mich ja so ein bisschen an deine Checker-Frage. Deine zweite.
2: Stimmt. Meine zweite Frage ist, wie wird dein Herz eigentlich krank?
1: Weißt du, warum dein Herz überhaupt krank war? Das war ja gleich mit der Geburt.
2: Na, nicht so richtig, aber als ich geboren wurde, wie du schon gesagt hast, war meine eine Seite nicht da, also die linke war nicht da. Und da musste halt die rechte alleine pumpen.
1: Das heißt, die eine Herzhälfte hat die Arbeit von 2 gesunden Herzhälften übernehmen müssen in deinem Körper.
2: Ja.
1: Aber jetzt hast du gerade von dem Jungen erzählt, der hatte ein gesundes Herz. Das heißt, es kann ja die unterschiedlichsten Gründe dafür geben, warum ein Herz krank ist.
2: Ja.
1: Vielleicht sollten wir mal jemanden fragen, der sich super damit auskennt. Du kennst doch bestimmt einen Herzspezialisten, oder nicht?
2: Ja, ich hätte zum Beispiel Herr Schubert, der ist Arzt im Herzzentrum in Oeynhausen.
1: Mhm.
2: Und ich kenne ihn von meiner Operation und der hat mir alles erzählt, was wir jetzt alles machen. Und
1: ja, cool. Wir könnten doch Jackie mal fragen, ob die nicht irgendwie einen Kontakt herstellt. Jackie, kannst du das nicht kurz machen? Vielleicht rufst du ihn auch gleich am besten an.
4: Bin ich jetzt die Telefonzentrale oder was?
1: Ach komm bitte.
4: Na gut. Professor Dr. Stefan Schubert, Direktor im Kinderherzzentrum in Bad Oeynhausen, wird angerufen.
5: Ja, hallo, Schubert.
1: Hallo Stefan, hier ist Checker Tobi.
5: Hallo Tobi, grüße dich.
1: Ich hoffe, du hast kurz Zeit für uns.
5: Auf jeden Fall. Was kann ich für euch tun?
1: Ja, ich sitze hier mit Laurin und so ein bisschen rufe ich auch in seinem Auftrag an, denn ich mache mit ihm gerade einen Checkpot zum Thema Herz. Du erinnerst dich bestimmt an Laurin.
5: Ja, klar, Laurin.
1: Genau.
5: Freut mich.
1: Und er hat eine super wichtige Frage mitgebracht, nämlich, wie wird ein Herz überhaupt krank? Kannst du das beantworten?
5: Ja, da gibt es natürlich sehr unterschiedliche Gründe für. Generell ist es so, dass die Herzen, die krank sind, dass das nicht klar ist, warum das passiert.
1: Okay, Laurin ist ja mit einem Herzfehler, mit einer Herzkammer zur Welt gekommen. Und da kann man gar nicht sagen, woran das liegt. Es gibt keinen Grund, oder wie?
5: Nein, genau. Das nennen wir angeboren. Das heißt also, das bringen die Kinder mit, wenn sie auf die Welt kommen. Und das liegt halt in den Genen, also sozusagen in der Erbsubstanz teilweise drin, kann aber auch spontan auftreten bei Patienten, die eben gar keine Veränderung hätten, die wir nachweisen können.
1: Verstehe. Und dann gibt es aber ja auch noch andere Ursachen. Also auch Leute, die mit einem gesunden Herz zur Welt kommen, können ja dann krank werden. Und Laurin hat gerade von einem Jungen erzählt, dessen Herz war bei der Geburt noch gesund, aber mit 7 Jahren ist er einfach krank geworden. Woher kommt denn sowas?
5: Das passiert häufig dadurch, dass sie eventuell durch eine Infektion sich entzünden und damit erkranken.
1: Mhm.
5: Das spürt der Patient dann irgendwann, weil das Herz hat ja eine ganz besondere Funktion, nämlich den Kreislauf zu versorgen und das entsprechend mit dieser Pumpfunktion immer bei jedem Herzschlag aufrechtzuerhalten.
1: Mhm, genau.
5: Deswegen führen Bakterien oder Viren eventuell zu einer ganz akuten, nennen wir das, also zu einer ganz plötzlichen Veränderung der Herzpumpfunktion. Pumpfunktion.
1: Okay, aber nur mal ganz kurz, nicht bei jedem Virus, das ich mir einfange, ist automatisch auch immer das Herz in Gefahr, oder?
5: Nein, wir haben ja alle in unserem Leben Infektionen. Ein paar Tage ist man krank, dann wird man wieder gesund.
1: Ja.
5: Die Viren oder Bakterien sind ja im ganzen Körper und sie können natürlich das Herz mit betreffen. Mhm. Ist der Patient aber von jeher eigentlich herzgesund, ist es sehr selten, dass er eine Herzpumpschwäche auch mit so einer Erkältung bekommt.
1: Okay, verstehe. Gibt es denn irgendwas, was jeder von uns, auch alle gesunden Personen, die gerade nicht mal auch nur ein Hüsteln haben, tun können, um unsere Herzen zu stärken oder einfach zu gucken, dass die gesund bleiben?
5: Das können wir dadurch tun, indem wir uns natürlich gesund ernähren, indem wir auch Sport machen, uns bewegen, indem wir halt natürlich versuchen zu vermeiden, sag ich mal, mit Sachen in Kontakt zu kommen, die das Herz auch schädigen. Das sind zum Beispiel Alkohol oder Rauchen.
1: Mhm.
5: Und natürlich keinen Stress haben im Arbeitsalltag oder in der Schule oder im Leben, dass man auch ein bisschen sich freut am Leben, ist auch wichtig.
1: Okay, also das ist ja schon mal ein super Tipp. Gesund bleiben, indem man einfach Spaß hat am Leben und an den Hobbys und an Freundschaften und so, das ist ja top. Das können wir alle machen.
5: Richtig. Aber man muss auch sagen, das Herz ist eben nicht wie so ein gebrochener Arm. Wenn man den bricht, dann würde man den ruhig legen und eingipsen, eine gewisse Zeit lang. Und das ist beim Herz eben nicht möglich. Denn das Herz muss ja immer funktionieren. Es muss also jede Minute schlagen.
1: Mhm.
5: Und das gehört natürlich neben dem Gehirn und zu der Lunge auch zu den lebenswichtigen Organen im Körper.
1: Mhm.
5: Und deshalb behandeln wir das Herz auch anders. Wir versuchen erst alles, soweit es geht, mit Medikamenten zu beeinflussen und zu verbessern. Aber wenn das alles nicht mehr funktioniert, wenn die Medikamente nicht mehr ausreichend wirken, dann haben wir den sogenannten Plan B und würden sagen, dann müssen wir das kranke oder nicht wirklich mehr funktionierende Herz auch austauschen und ersetzen. Das ist die sogenannte Transplantation.
1: Und das habt ihr ja bei Laurin gemacht, stimmt's?
5: Richtig. Und man muss halt dazu sagen, dass das bei Laurin gut funktioniert hat, aber insgesamt ein sehr großer Eingriff ist, den wir natürlich sehr, sehr selten bei Kindern in dem Alter durchführen müssen.
1: Okay. Also ich muss sagen, mir hat das Gespräch mit dir richtig viel Spaß gemacht. Ich hoffe dir auch, weil dann haben wir beide ja auch was für unser Herz getan.
5: Auf jeden Fall, genau. So sehe ich das auch.
1: Vielen lieben Dank, Stefan. Mach's gut. Bis zum nächsten Mal. Tschüss.
5: Gerne. Tschüss.
1: Also Laurin, das war ein super Kontakt. Der Stefan ist ja ein richtig netter Typ.
2: Ja.
1: Hat er denn alle Fragen so beantwortet, dass du sagen würdest, kapiert?
2: Ja.
1: Na dann hau doch nochmal auf den grünen Gecheckt-Knopf. Das Herz in unserer Brust kann durch Viren und Bakterien erkranken. Besonders anfällig sind dabei Herzen, die bereits bei der Geburt einen Fehler haben und dadurch mehr leisten müssen. In den meisten Fällen lässt sich ein krankes Herz mit Medikamenten behandeln. Nur wenn das in seltenen Fällen nicht reicht, gibt es die Möglichkeit, das Kranke gegen ein gesundes Herz auszutauschen.
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1: Laurin, hast du Lust auf ein kurzes Minispiel zum Thema Herz?
2: Ja.
1: Okay, es gibt ja so Redewendungen, wo das Wort Herz vorkommt und es hat immer ein bisschen eine unterschiedliche Bedeutung. Ich nenne dir solche Redewendungen und du musst sagen, was dahinter steckt. Los geht's. Was bedeutet, mir rutscht das Herz in die Hose?
2: Dass man Angst hat.
1: Absolut, ein Punkt für dich. Was heißt, mir fällt ein Stein vom Herzen?
2: Dass man halt nicht so freundlich in den über den anderen ist.
1: Nee, ist ein bisschen anders. Heißt eher so, oh Gott, ich bin so aufgeregt, ich habe richtig Angst vor etwas und dann ist etwas gut gegangen. Ich bin total erleichtert, mir fällt ein Stein vom Herzen.
2: Ja.
1: Neue Redewendung. Jemand trägt das Herz auf der Zunge.
2: Dass man irgendwie was erzählen möchte, dass man...
1: Ja, genau, du bist voll nah dran.
2: Dass man irgendwas erzählen kann, was irgendwie einen gerade mitträgt.
1: Absolut. Also jemand, der das Herz auf der Zunge trägt, der macht jetzt nicht viele Geheimnisse draus, sondern der erzählt sehr schnell und sehr offenherzig, was ihn gerade so beschäftigt. Das war doch schön. Hast du aber ordentlich Punkte gesammelt jetzt hier bei unserem kleinen Quiz. Top.
2: Hm?
1: Okay, Laurin, wollen wir gleich weitermachen?
2: Na klar.
1: Okay, dritte Frage.
2: Frage Nummer 3. Woher kommt es, dass wir Herzen ganz anders malen, als das Herz, das in unserem Körper ist?
1: Cool, dass dir das auffällt, weil ich habe mir da noch nie Gedanken zugemacht. Aber vielleicht sollten wir erstmal klären, wie dieses Organ, das Herz, das wir im Körper haben, überhaupt aussieht.
2: Also es ist auf jeden Fall auch rot und sieht so ein bisschen aus wie so ein Klumpen.
1: Wie so ein Klumpen.
2: Und das eigene Herz ist auch immer so groß wie die eigene Faust.
1: Ach, das ist ja spannend. Cool, das wusste ich auch nicht.
2: Ja.
1: Das können ja alle, die gerade zuhören, mal machen. Macht mal eine Faust und guckt mal. Ungefähr so groß ist wahrscheinlich das Herz, das ihr in eurem Körper habt.
2: Ja.
1: Jetzt wissen wir aber noch nicht so richtig, wie es eigentlich aussieht. Komm, wir fragen Jackie.
2: Ja.
0: Unser Herz im Körper sieht aus wie ein dicker Tannenzapfen oder ein rundlicher Pinienzapfen. So hat es vor etwa 2000 Jahren schon der Urvater aller Ärzte, Hippokrates, beschrieben. Die kleinen Herzen, wie wir sie malen, haben eine ganz andere Form. Sie wurden bereits auf 3.500 Jahre alten griechischen Vasen gefunden und hatten damals mit dem Herzen in unserer Brust noch nichts zu tun. Sie sollten Efeublätter darstellen, als Zeichen für die ewige Liebe. Denn die Menschen wussten damals schon, dass Efeupflanzen uralt werden können und selbst den Winter hindurch immer frisch und grün bleiben. So findet man sie auch als Verzierungen auf vielen Grabsteinen dieser Zeit.
1: Das ist ja spannend. Die Herzform kommt eigentlich von dieser Pflanze, vom Efeu und da von den Blättern irgendwie.
2: Und das Efeublatt ist ein Zeichen für ewige Liebe.
1: Ja, genau. Aber das ist ja noch nicht die volle Antwort auf deine Frage, oder?
2: Genau, ich wollte ja wissen, was jetzt die gemalte Efeublätter eigentlich mit dem Herz in unserem Körper zu tun haben.
1: Jackie, sag mal weiter.
0: Um diese Frage zu beantworten, müssen wir ins Mittelalter zurück. Bücher wurden damals noch alle mit der Hand geschrieben. Und die Seiten wurden verziert. Besonders bei Gedichten und Liedern über die Liebe findet man die Herzblattform zur Verzierung. Und zwar in Rot. Denn Rot gilt seit damals als Farbe des Lebens und der Liebe. Rot wie Blut. Blut, der Saft des Lebens. In einem Bild aus dieser Zeit sehen wir ganz genau, wie es zu der Verbindung zwischen dem roten Efeuherzchen und dem Herzen in unserer Brust gekommen ist. Das Bild zeigt einen Mann und eine Frau. Der Mann streckt der Frau mit der einen Hand ein kleines rotes Herz entgegen. Und mit der anderen zeigt er auf seine Brust. Er verschenkt also gerade seine Liebe und verbindet hier beides, das rote Herzchen in der Hand mit dem Gefühl der Liebe in seiner Brust. Seither ist das rote Herz beides, ein Symbol für die Liebe und ein Symbol für das Herz in unserem Körper.
1: Ja, super spannend. Und ich meine, wenn man mal so drüber nachdenkt, diese Herzen, also genau das, was du jetzt meintest, die sind ja wirklich überall. Also wir haben die als Emojis im Handy, aber auch schon auf so uralten Bildern von Jesus und Maria in irgendwelchen Kirchen zum Beispiel.
2: Luftballons in Herzform.
1: Genau, stimmt. Oder nimm mal Kartenspiele. Kennst du Karten spielen?
2: Ja.
1: Da hat man doch auch die Herzdame, den Herzbube und so weiter.
2: Stimmt.
1: Bleibt nur noch die Frage, ob deine Checkerfrage damit beantwortet ist.
2: Auf jeden Fall.
1: Um zu verstehen, wieso wir Herzchen ganz anders malen als das Organ in unserem Körper, müssen wir mehrere tausend Jahre zurückblicken. Die alten Griechen haben sich die typische Herzform als Zeichen der Liebe vom Efeublatt abgeguckt. Und im Mittelalter wurde dieses Symbol dann mit dem liebenden Herzen in unserer Brust verbunden.
3: Gecheckt!
1: Ich denke, du merkst, lieber Laurin, wir sind quasi am Ende unseres Checkpots angekommen.
2: Ja. Aber wie am Ende erzählt sie ja immer noch ein Geheimnis.
1: Ah, da war was. Ja, stimmt. Okay, Du kannst dir aussuchen. Ich habe zwei Geheimnisse. Das eine ist ein cooles Geheimnis von einer Freundin. Das andere ist ein peinliches Geheimnis von mir selbst.
2: Ein cooles.
1: Eine ganz liebe Freundin von mir, die hat eine ganz seltene Erkrankung in ihrem Körper. Und das bedeutet, dass alle ihre Organe vertauscht sind.
2: Ja.
1: Alle, im ganzen Körper. Das heißt aber auch, dass ihr Herz nicht wie bei fast allen Menschen links schlägt, sondern rechts. Und noch was ist passiert. Sie kam auf die Welt, pumperl gesund, alles war super. Erstmal hat gar keiner gemerkt, dass das bei ihr so ist. Bis sie dann als kleines Kind beim Arzt war und die Schwester wollte sie voruntersuchen, bevor der Arzt kommt und wollte den Herzschlag messen. Und hat dann angesetzt und ist leichenblass geworden im Gesicht und hat zu dem Vater oder zur Mutter von meiner Freundin gesagt, also ich glaube, ich muss kurz den Arzt holen, weil ich höre überhaupt gar keinen Herzschlag. Also es klingt, als wäre ihr Kind, als wäre da gar kein Herz. Und dann kam der Arzt und hat das auch gemerkt und hat gesagt, oh Gott, da ist gar kein Herzschlag in diesem kleinen Kind. Was ist da los? Und dann haben sie es untersucht und haben festgestellt, das ist einfach alles vertauscht. Alles im Körper ist vertauscht und auch das Herz ist rechts. Die hat er einfach auf der falschen Seite gehört.
2: Ja.
1: Also ich finde das richtig cool. Das Ganze nennt sich Situs Inversus Totalis. Das ist eine ganz seltene Erkrankung, aber... Mhm. Bei ihr schlägt das Herz rechts. Genau, voll spannend.
2: Also ich habe auch noch ein Geheimnis. Als ich im Krankenhaus war, hatte ich erst drei Fragen.
1: Ja.
2: Die erste Frage war, welcher Tag ist heute?
1: Mhm.
2: Habe ich ein neues Herz bekommen?
1: Mhm.
2: Und jetzt die kurze Frage, wie hat Dortmund gespielt?
1: Hast du das wirklich gefragt?
2: Ja.
1: Du bist ja so krass. Laurin, dein Herz schlägt wirklich auch für Fußball, kann das sein?
2: Ja.
1: Du, es hat mir richtig viel Spaß gemacht und ich möchte dir von Herzen danken für diesen wunderbaren Podcast heute mit dir.
2: Ich freue mich auch darüber.
1: Dann, liebe Leute, macht's gut. Hört gerne in der ARD Audiothek nochmal in die anderen Checkpots rein und ansonsten hören wir uns beim nächsten Mal. Bis dann. Tschüss.
2: Tschüss.
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4: Ab ins Schwimmbad. Wir haben die passende Musik dazu. Hier hört das Mausradio und das hier sind Gentleman und Michael Patrick Kelly mit ihrem neuen Sommerhit Wildfire.

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1: Hallo, ich bin Zoe und ich wünsche mir das Lied Herz an Herz von Blümchen und damit grüße ich die ganze Welt und alle, die verliebt sind.

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1: Hallo, ich bin Carla, ich bin 6 Jahre alt und ich wünsche mir das Lied Fata Morgana. Ich grüße damit meinen Bruder, meine Oma, meine Mama.

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Ella und wir wünschen uns das Lied Lush Life von Sarah Larsson. Tschüss!

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Und wir wünschen uns das Lied Lush Life von Sarah Larsson. Tschüss!

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Jenna und wir wünschen uns das Lied Lush Life von Sarah Larsen. Tschüss.

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sind Anna und Ella und wir wünschen uns das Lied Lush Life von Sarah Larsson. Tschüss!

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wir wünschen uns das Lied Lush Life von Sarah Larsson. Tschüss.

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